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Das ist Norma Jean Martin mit Eye on the Sun hier im Mausrad.

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Das ist Norma Jean Martin mit Eye on the Sun hier im Mausrad.

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Das ist Norma Jean Martin mit Eye on the Sun hier im Maus.

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Das ist Norma Jean Martin mit Eye on the Sun hier im Mausrad.

0: Jetzt ganz ruhig mit den blauen Elefanten. Na, Punkt 1, die Maus zum Hören fängt doch gleich erst an. Ja, und Punkt 2, die Ente und die Maus sind doch noch gar nicht da. Kommen aber hoffentlich gleich.
1: 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Heute
2: mit Servietten und ihrem Rand, Marienkäfern und ihren Punkten, einem Buchstabenmonster und natürlich mit der Maus und dem Elefanten. Today, with napkins and their hems, ladybugs and their spots, an alphabet monster, and of course with the mouse and the elephant. Das war Englisch, so wie es in den Vereinigten Staaten von Amerika gesprochen wird.
0: Ja, das war ja mal wieder eine Punktlandung von euch beiden. Ja, allerdings sollten wir jetzt auch keine Zeit verlieren und direkt mit der Maus zum Hören anfangen. Denn auf unserer Liste, da stehen heute so einige Punkte, die es noch abzuarbeiten gilt. Und zwar ja hier zum Beispiel die Frage des Tages.
3: Die Frage des Tages.
0: Die hat heute übrigens genauso wie fast alle Punkte auf unserer Liste mit Punkten zu tun.
4: Hallo, hier ist der Baldo. Ich habe eine Frage an die Maus. Warum sind in Servietten am Rand immer Punkte eingestanzt? Damit grüße ich die Maus, den Elefanten und die Ente und das ganze Mausteam. Tschüss!
0: Tschüss, Baldur, und danke für deine Frage. Ich habe uns hier mal ein paar Servietten mitgebracht. Ja, und wenn man über die eine hier, die ich in der Hand habe, so drüber streicht, dann kann man die Löcher ganz gut fühlen, wie ich finde. Nur, wofür die jetzt genau da sind, das weiß ich leider auch nicht. Zum Glück ist unserem Mausreporter Jan Philipp ein kleines Malheur passiert, das ihn auf die Spur der Antwort gebracht hat.
5: Kannst du mir bitte mal die Flasche Wasser reichen?
6: Aber gerne, hier.
5: Oh nein, ich hab dein Glas umgeworfen. Tut mir leid.
6: Kein Problem. Hier, nimm die Servietten schnell. Ist doch nur Wasser.
5: Das geht echt super mit so einer Serviette. So, hier noch ein bisschen tupfen, dann ist das kleine Malheur schnell beseitigt. Papierservietten sind also in der Küche oder am Tisch immer schnell einsatzbereit. In den allermeisten Fällen nehmen wir die Serviette, um uns den Mund sauber zu wischen.
6: Das war lecker.
5: Oder sie halten unsere Kleidung sauber, wenn mal ein Essensstück runterfällt.
6: Ach herrje, was für ein Missgeschick.
5: Und wenn man am Tisch sitzt und gerade kein Taschentuch greifbar ist, dann kann man auch mal eben die Serviette benutzen.
6: Achso.
5: So eine Serviette ist ein richtiger Alleskönner. Und es lohnt sich, so eine Serviette mal genauer anzuschauen. Vielleicht holt ihr euch schnell mal eine. Am Rand der Papierserviette sind viele kleine Punkte reingepresst. Wenn man mit den Fingern drüber streicht, kann man sie sogar fühlen. Und jetzt spielt mal ein bisschen an der Serviette rum und versucht mal, die Serviette vorsichtig auseinanderzuziehen. Denn die Servietten bestehen gar nicht nur aus einem Blatt Papier, sondern in der Regel aus zwei oder sogar drei Lagen. Durch diese Lagen wird die Serviette etwas dicker und sie fühlen sich einfach besser und griffiger an. Hier werden Servietten hergestellt, in einer Papierfabrik. Ziemlich laut sind die Maschinen, die das Papier produzieren. Und ganz am Ende der Produktionskette werden die einzelnen Lagen zu einer Serviette zusammengepresst. Und zack. Und da kommt die nächste. Und pressen. Tolle Maschine. Und so geht das den ganzen Tag in der Serviettenfabrik. Hier kommen die kleinen Punkte auf den Serviettenrand, die dann die einzelnen Lagen zusammenhalten.
0: Was? Wie viele Punkte auf so einer Serviette drauf sind? Ja, ich würde sagen, das kannst du gerne in aller Ruhe nachzählen. Wir stattdessen legen uns jetzt die Servietten ganz vornehm auf den Schoß und genießen dabei die Pizza mit alles von Honigkuchenpferd.

0: Und lieber Elefant, wie viele Punkte sind es jetzt auf der Serviette?
1: Jede Menge. Ha, ha, ha.
0: Also mit dem Ergebnis würde ich mich jetzt sogar noch voll und ganz zufrieden geben. Wenn es allerdings um die Punkte eines Marienkäfers geht, dann bin ich da schon etwas genauer. Denn man möchte doch wohl wissen, wie alt der Marienkäfer genau ist. Oder etwa nicht? Was? Die Punkte sagen einem nicht das Alter, sondern die Punkte sagen was ganz anderes? Und was das ist, das kann uns am besten unser Fritz erzählen.
2: Ach, ich bin ziemlich schlapp. Ich habe gerade eine Fahrradtour gemacht. Ich bin raus aus der Stadt gefahren und rein in den Wald und dann wieder raus aus dem Wald und zwischen den Wiesen durch und dann auf dem Fahrradweg neben der Landstraße wieder rein in die Stadt. Tja, und jetzt habe ich schnell was getrunken und ein Brot gegessen und könnte einfach einschlafen. Wenn da nicht der kleine Freund wäre, den ich von der Tour mitgebracht habe. Er hat sich einfach auf halber Strecke auf meinen Fahrradlenker gesetzt und ist dann den Rest des Weges mit mir nach Hause gefahren. Und weil er nicht sprechen kann, habe ich ihm kurzerhand einen Namen gegeben. Willi. Willi der Marienkäfer. Während ich mich die Fahrt nach Hause über mit Willi unterhalten habe, ich habe ihn unterhalten und er hat geschwiegen, habe ich laut gefragt, warum habt ihr Marienkäfer eigentlich Punkte hinten auf dem Rücken und was bedeuten diese Punkte? Willi hat natürlich nicht geantwortet. Doof, das mit den Punkten habe ich mich nämlich schon ganz lange gefragt. Aber zurück zu Hause habe ich es mit einem Blick in ein schlaues Buch sehr schnell und endlich herausgefunden. Marienkäfer haben diese Punkte und die rote Farbe, um Feinden zu zeigen. Guckt mal, ich bin rot und habe Punkte. Ich schmecke ganz schlecht. Esst mich nicht. Ich sehe gefährlich und giftig aus. Ein Marienkäfer hat von Anfang an immer gleich viele Punkte. Manche kommen mit 2 Punkten auf die Welt, manche mit 5 und manche mit 7 und manche sogar mit 24 Punkten. Die unterschiedlichen Anzahlen von Punkten verraten uns, mit welcher Art Marienkäfer wir es zu tun haben. Da gibt's also ein paar Unterschiede. Aber sie alle schrecken mit ihren Punkten und ihrer Farbe Fressfeinde ab. Und falls das nichts hilft, können sie noch eine stinkende gelbe Flüssigkeit absondern, die für ihre Gegner giftig ist. Oh, und ohne dass ich zu viel verraten will, bevor ich beruhigt einschlafen kann, muss ich jetzt auch mal eine gelbe, stinkige Flüssigkeit absondern. Das habe ich nach der Radtour nämlich immer noch nicht geschafft. Tschüss! Willi, du wartest hier, ich bin gleich wieder.
0: So, und schon wieder einen Punkt auf unserer Liste abgehakt. Was unser nächster Punkt allerdings mit Punkten zu tun hat, ist mir ein Rätsel. Stimmt, Taylor Swift wird mit I geschrieben und in dem Lied I Can Do It With A Broken Heart kommen sogar noch 1, 2, 3 weitere Punkte über dem I dazu.

0: Kommen wir jetzt zu Punkt Nummer 5 auf unserer Liste. Cricket. Ja, wie diese Sportart genau funktioniert und vor allem, wie die Teams Punkte sammeln. Das ist nämlich gar nicht so einfach. Das erzählt uns jetzt unsere Mausreporterin Ann-Christine, die dafür extra nach Krefeld zur Cricket-Mannschaft SC Bayer Uerdingen gefahren ist.
1: Zum Cricket-Spielen braucht das Team des SC Bayer Uerdingen erstmal die richtige Ausrüstung. Einen Schläger aus Holz.
2: Es gibt halt eine flache Seite und so eine runde Seite, sag ich mal. Und man muss auf der flachen Seite schlagen, weil dann hat man so die Power im Schläger und dann kann man halt besser schlagen.
1: Einen Ball.
3: Weiß, grün.
1: Und weißt du, aus was für Material der ist?
3: Aus Gummi und Leder.
1: Und ist der schwer?
3: Sehr schwer. Den ist schon größer als ein Tennisball.
1: Und Schoner für die Beine und teilweise auch die Arme.
4: Man braucht halt viele Schoner, weil der Ball ist ja auch hart und der kommt auch relativ schnell. Und da braucht man halt Schoner, weil sonst verletzt man sich.
1: Bravin und Tanusha spielen schon seit ein paar Jahren Cricket. Sie trainieren immer freitags mit dem ganzen Team zusammen. Das Schöne ist, fast die ganze Familie spielt Cricket, sagt Tanusha.
5: Mein Papa, mein Bruder, mein Onkel und manchmal auch mein anderer Onkel. Mein Opa, meine Cousine, meine andere Cousine.
1: Das kann Vor- und manchmal auch Nachteile haben.
6: Manchmal sehr
7: unterschiedlich.
6: Manchmal nervig,
8: weil im Spiel zum Beispiel ich sag meine Schwester, die soll sich da hinstellen und dann sagt die nein, nein. Und ja, dann genau gibt es halt Streit im Spiel. Dann muss man, dann kann man sich nicht jetzt so richtig konzentrieren, aber am Ende lachen wir dann wieder alle.
9: Ja. Ich freue mich immer, wenn ich mit meiner Cousine reingehen darf, weil meine Cousine ist auch in der Frauenmannschaft mit mir. Also wenn man sich so untereinander kennt und so halt wie eine Familie ist, dann kann man sich besser absprechen.
1: Wenn es regnet, ist das Training in der Halle. Aus einer Ballmaschine schießen die Bälle heraus und ein paar Meter weiter entfernt steht gerade Tanushas Bruder Sashwin, um den Ball wegzuschlagen. Beim Cricket gibt es zwei Mannschaften, erklärt Tanusha.
9: Also wir haben zwei Teams, nennen wir jetzt mal einmal Team Rot und Blau. Team Rot fängt an zu schlagen, dann gibt es so zwei Leute, die stehen an den anderen Enden von dem Pitch. Und das andere Team verteilt sich im Feld. Und einer von dem Team, der wirft halt den Ball für das andere Team, also für das rote Team. Und dann müssen die halt versuchen zu schlagen.
1: Es gibt also ein Feldteam und ein Schlagteam mit je 11 Personen. Das Cricket-Spielfeld besteht aus zwei Kreisen. In der Mitte ist dann noch ein rechteckiges Feld, der Pitch. Auf jeder Pitch-Seite stehen drei Holzstäbe, die miteinander verbunden sind. Die versuchen die Leute aus der Schlagmannschaft, die Batter, zu beschützen. Sie stehen mit ihrem Schläger davor. Das andere Team versucht die Holzstäbe mit dem Ball abzuwerfen, mit einer bestimmten Technik.
9: Der hat eine Rotierung, also muss eine komplette Runde mit dem Arm machen, während man rennt.
1: Und der Batter aus dem Schlagteam wehrt den Ball mit seinem Schläger ab und schlägt ihn möglichst weit ins Feld. Gar nicht so leicht, den Ball zu treffen, sagt Tanusha.
9: Ja, weil man muss ja auch auf den Ball achten und er ist ja ziemlich klein. Und dann noch, dass der auf den Schläger aufkommt, das ist schon ein bisschen schwierig. Und dann noch die Power im Arm zu haben, um den überhaupt wegzukriegen, das ist schon schwer.
4: Wenn man auf Profiniveau spielt, kommt der Ball halt so 140 km/h. Dann ist es halt auch nochmal sehr viel schwieriger, den Ball zu schlagen. Dann sieht man den Ball auch meistens gar nicht so richtig.
1: Wird der Ball geworfen, versucht die andere Mannschaft, den Ball zu fangen. In dieser Zeit rennt der Schläger so schnell wie möglich zum anderen Ende des Pitches und wieder zurück, erklärt Tanusha.
9: Also der Ball kommt ja, dann schlage ich den weg. Und wenn er weit weg genug ist, dann kann ich schnell rennen zur anderen Seite mit dem anderen. Und dann müssen wir schnell tauschen. Wenn der Ball immer noch weg ist, dann können wir nochmal zurücktauschen. Für zweimal Rennen wären das jetzt zwei Punkte und wenn man nur einmal rennt, dann halt ein Punkt.
1: Für jeden Seitenwechsel bekommt die Schlagmannschaft also Punkte. Die Feldmannschaft versucht das zu verhindern, indem sie den Ball fängt oder die drei Holzstäbe abwirft. Dann scheidet der Batter aus und ein neuer wird eingewechselt, bis alle einmal dran waren. Danach wird das Feld zum Schlagteam und kann auch Punkte machen. Ein Cricket-Spiel kann bis zu 2 Stunden, bei den Erwachsenen sogar Tage dauern. Aber im Spiel verfliegt die Zeit, genau wie Stress oder andere Gedanken, sagen die Geschwister.
6: Also in der Schule, da hatten wir halt Streit, da war ich richtig wütend. Und da hatten wir halt Training, dann durfte ich schlagen. Da habe ich geschlagen und dann habe ich meine ganze Wut rausgelassen und dann fühlt man sich irgendwie richtig frei.
9: Wenn man auch Schulstress hat, ist es sozusagen ein Zufluchtsweg, dann halt was anderes zu machen, außer an Schule zu denken.
0: Ein Cricket-Spiel kann mehrere Stunden oder sogar ein paar Tage dauern. Ja, da hat man auf jeden Fall genug Zeit, um jede Menge Punkte zu machen.

0: Ich habe uns mal hier für jeden ein paar Bücher mitgebracht. Ja, in denen suchen wir jetzt ganz viele Worte und Buchstaben. Ja, gerne auch Punkte. Herr Punkt allerdings aus dem Buch, das wir gleich hören werden, der interessiert sich nur für Worte und Buchstaben. Die werden ihm jedoch gerade von einem Buchstabenmonster weggefressen. Deshalb wollen wir ihm ja auch helfen. Also, jeder schnappt sich ein Buch. Ja, und hier sind schon ganz viele. Das ist gut, hier.
1: Ja, ja. So, so. 13, ja.
2: Herr Punkt ist Sammler. Er sammelt Buchstaben und Wörter. Er hat eine große Sammlung. Mit großen Wörtern und kleinen Wörtern. Wörter sind aus Buchstaben gemacht.
3: Ei hat 2 Buchstaben. Schmetterling 13. Majestät ist ein großes Wort. Und Wolkenkratzer auch. Floh ist ein kleines Wort.
2: Und Ameise? Wenn Herr Punkt einen Buchstaben nicht kennt oder ein Wort nicht weiß, fragt er Vogel.
3: Und Ameise?
2: Denn Vogel kennt alle Buchstaben und alle Wörter. Am Montagmorgen bemerkt Herr Punkt, dass in seiner Sammlung Buchstaben fehlen. Einige Wörter sind stark beschädigt und viele Buchstaben sind verschoben.
3: Locken, Tiefe, Blumen, Nentrau, Brusselumessant, Zilp, Semai.
2: Am nächsten Tag fehlen sogar ganze Wörter. Herr Punkt will nicht, dass noch mehr gestohlen wird. Darum legt er die Taschenlampe neben sein Bett. In der Nacht wird er prompt von merkwürdigen Geräuschen geweckt. Er knipst die Taschenlampe an und traut seinen Augen nicht.
4: Das Buchstabenmonster, hab ich dich!
2: Das Monster ist gerade dabei, die fettesten Buchstaben aus der Sammlung zu fressen. Ganze Wörter verschlingt es.
3: Stopp! So kann es nicht weitergehen.
2: Es fehlen schon 53 Wörter.
3: Ich muss neue Wörter bestellen. Aus China vielleicht oder aus Afrika.
2: Er bestellt 137 fremde Wörter aus dem Ausland, gemischt. Die Lieferfrist beträgt 4 Wochen, steht auf dem Formular. Unterdessen frisst das Buchstabenmonster immer größere Löcher in die Wörtersammlung.
3: Wir müssen dringend neue Wörter erfinden. Wie wär's mit Purpular, Vogel?
5: Rar, gefällt mir nicht schlecht.
3: Und Molzpolter.
5: Auch nicht übel.
2: Schöne, neu fabrizierte Wörter, die schmecken dem Buchstabenmonster.
3: Ist nicht zu viel. Aus meiner Sammlung darfst du kein Wort mehr stehlen. Diese Wörter gehören mir. Und die Menschen brauchen sie zum Sprechen.
2: Aber das Monster frisst täglich mehr. Große Wörter und kleine, erfundene und richtige, lange und kurze. Schnappt alles weg, alles durcheinander. Das Buchstabenmonster frisst und frisst, bis alle Wörter weg sind. Sogar die Wörter aus Herrn Punkts Text sind verschwunden. Jetzt kann Herr Punkt nicht mehr sprechen. Ohne Wörter kann kein Mensch sprechen. Und es gibt viele Missverständnisse. Es muss etwas geschehen. Endlich, nach 4 Wochen kommen die Wörter aus dem Ausland. Herr Punkt packt die neuen Wörter aus und verteilt sie. Vogel hilft ihm dabei. Aber niemand versteht etwas. Die einen haben ein paar Brocken Französisch erwischt. Andere haben sich ein russisches Wort ergattert. Die chinesischen Wörter verstehen die afrikanischen nicht und die mongolischen sind für die indischen unverständlich.
3: Was jetzt?
2: Vogel denkt nach.
5: Das Buchstabenmonster muss euch die Wörter zurückgeben. Es schluckt nämlich alles und gibt kein einziges Wort wieder her. Es spricht nicht. Das ist der Grund. Ich werde es zum Sprechen bringen. Sprich mir nach. Hundefutter, Rübezahl, Hasenfratz, Ringelschwanz.
2: Aber das Buchstabenmonster verschlingt alles, was Vogel ihm zuzwitschert.
3: Vielleicht muss man ihm schwierige und stachelige Wörter füttern, damit es sich verschluckt und all die gefressenen Buchstaben wieder heraushustet.
2: Aber die Monster gefallen auch die unangenehmsten Wörter. Und es wird immer größer und dicker.
5: Wir müssen es kitzeln. So. Aha! Weiter kitzeln! Alle zusammen!
2: Und alle kitzeln das Buchstabenmonster. Vorne, hinten, an den Fußsohlen, in den Kniekehlen, unter der Nase.
1: Sammler. Buchstaben. Ameise. Sammlung. Zwei Buchstaben.
2: Unmengen von Wörtern purzeln heraus.
1: Majestät. Ameise.
2: Unter der fachmännischen Anleitung von Herrn Punkt müssen die Wörter geflickt und neu zusammengesetzt werden. Jetzt kann man alle Wörter wieder brauchen. Oder jedenfalls fast alle.
3: Lokmotive? Aha, da müssen wir wohl noch etwas reparieren.
2: Die erfundenen Wörter hat das Buchstabenmonster im Bauch behalten. Die schmecken ihm nämlich am besten. Aber das ist ja nicht so schlimm. Oder hat jemand von euch schon einmal das Wort Molzpolter vermisst?
0: Nee, keine Sorge. Bei uns hat das Buchstabenmonster zum Glück noch nicht zugeschlagen, denn das sollte nur ein schustiger Lerz sein. ein lustiger Scherz sein. Falls es doch mal bei uns auftauchen sollte, dann habe ich hier einen Tipp für euch, wie man es am besten füttern kann. Entweder ihr bestellt euch Worte aus dem Ausland oder ihr lest das Buch Das Buchstabenmonster von Vera Eggermann, erschienen im Kamper Verlag.

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1: Guck mal, was ich jetzt hier schreibe. Ja, oder sagen wir besser, ins Papier drücke. Also ein Punkt oben rechts. Das steht in der Blindenschrift für das A. Dann drei Punkte untereinander und ein in der Mitte daneben. Das steht für das R. Dann einen Punkt oben links, den darunter rechts und den darunter wieder links. Das steht für das O. Ja. Für den letzten Buchstaben, das N, habe ich hier noch zwei Punkte oben reingemacht und dann nebeneinander ins Papier gedrückt. Darunter ein links, darunter ein rechts gemacht. Und wenn man das jetzt ja so fühlt, am besten machen das Leute, die ja viel Übung drin haben und die Blindenschrift lesen können, dann kann man nämlich Aaron lesen. Und der erzählt uns jetzt mal, wer er ist und was er so am liebsten macht.
2: Maus Freundebuch. Ich heiße Aaron. So alt bin ich.
3: 10 Jahre alt.
2: So sehe ich aus.
3: Ich habe blonde, schöne Haare. Ich habe blaue Augen. Bin normal groß. Ich habe meistens eine Jeans an. Oft auch mit Löchern an den Knien. Ich trage meistens so Sportschuhe. Und meistens auch ein T-Shirt.
2: Das ist an mir besonders.
3: Ich bin sehr freundlich.
2: Das finde ich toll.
3: Schwimmen, Cello spielen und Lego bauen.
2: Draußen bin ich gerne, weil
3: es macht einfach Spaß, draußen zu sein. Und man kann draußen zum Beispiel klettern auf Bäume, das mache ich sehr gerne. Oder spazieren gehen oder mit Freunden spielen.
2: Mein Lieblingssport?
3: Brasilianisches Jiu-Jitsu. Das ist ein Kampfsport zum Verteidigen. Eigentlich nur Bodenkampf, Würfe und Armhebel. Und es sind so Raufen und Rangeln und das mag ich gerne.
2: Mein Lieblingsinstrument.
3: Cello, weil ich Cello spiele und ich finde es einfach cool. Ein Cello ist ein Streichinstrument. Es klingt eher tief. Also, es hört sich irgendwie gut an, so sanft. Und ich spiele meistens langsame Stücke. Aber ich kann auch sowas spielen wie Fluch der Karibik.
2: Meine Lieblingsfarbe?
3: Blau und Türkis. Es sieht einfach schön aus, so wie das Wasser.
2: Bist du Maus, Ente oder Elefant?
3: Der Elefant, weil der einfach am coolsten ist. Er ist richtig süß und auch so witzig auch ein bisschen.
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1: Ja, falls auch ihr euch wie Aaron mal in unser Maus Freundebuch eintragen wollt, dann ruft uns doch gerne an. Die Nummer lautet 0800 5678 234. Da hinterlasst ihr dann ganz einfach neben eurem Namen noch eure Telefonnummer, sodass wir euch dann zurückrufen können.

0: 27. So viele Punkte hatte ich letztens auf meinem Körper. Was das für Punkte waren und woher die kamen, das erzähle ich euch gleich nach dem Rätsel, das uns die Kinder der Josefschule in Gladbeck jetzt stellen.
1: Hallo, wir sind Erik,
2: Lea,
3: Ella
4: und Luisa.
1: Das, was wir euch beschreiben, habt ihr bestimmt schon mal gesehen.
3: In Filmen, in Büchern oder in echt.
2: Oder ihr hattet selbst damit zu tun.
3: So wie viele Kinder in vielen Ländern auf der Welt.
1: Es ist keine angenehme Angelegenheit.
3: Im Gegenteil.
2: Es ist eine Viruserkrankung.
5: Der Name hat 3 Silben.
1: Die winzig kleinen Viren sind Krankheitserreger, die sehr ansteckend sind.
3: Schon wenn man nur mit einem erkrankten Menschen spricht, können die Viren über den Atem übertragen werden.
2: Vor allem Kinder erkranken daran.
5: Sie bekommen Fieber und sie bekommen kleine Bläschen am ganzen Körper.
1: Die jucken wie Sau.
3: Wenn man sie aufkratzt, bleiben manchmal kleine runde Narben.
2: Meist verläuft die Krankheit ohne Komplikationen.
0: Nee, das waren nicht die Punkte, die ich auf meinem Körper hatte. Allerdings hatte ich die in meiner Kindheit auch schon mal. Was das für welche sind, lösen jetzt mal die Kinder auf.
5: Und die richtige Lösung ist...
0: Die 27 Punkte, die ich auf meinem Körper hatte, das waren eigentlich gar keine richtigen Punkte, sondern Mückenstiche.
6: Ich lieg hier schön in meinem Bett. Es ist warm, es ist nett. Gleich schlaf ich ein, perfekt.

0: dich schon gebissen?
1: Ich gehöre auf jeden Fall auch zu den Leuten, die Mücken nerven. Deshalb freue ich mich auch jedes Mal, wenn ich eine Fledermaus sehe, denn die fressen bis zu 4000 Mücken pro Nacht.
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1: Keine Sorge, Mausköchin Julia, die wird für uns heute keine Mücken zubereiten. Und trotzdem ist es durchaus keine leichte Aufgabe, die Mausreporter Christian für sie hat. Denn der braucht für eine Geburtstagsparty mit dem Motto Punkte ein leckeres Mitbringsel. Und die Idee, die er hat, die ist nicht gerade die beste, würde ich sagen.
3: Mensch, Christian, was machst denn du da? Malst du etwa Punkte auf dein Knoblauchbrot?
4: Was soll ich denn machen? Ich bin verzweifelt. Ich brauche dringend was Gepunktetes. Das ist für eine Geburtstagsparty.
3: Ich habe eine Idee, Christian. Wir backen Focaccia. Das ist so eine Mischung aus Brot und Pizza.
4: Oh, das klingt schon mal lecker.
3: Ja, und da legen wir nur Sachen drauf, die rund sind.
4: Ja, ich mag runde Sachen. Und das sieht dann so aus, als hätte das Focaccia Punkte. Das ist eine super Idee. Also, was brauche ich? Sag an.
3: Also, für Focaccia, da brauchst du ein bisschen Zeit. Schnell geht das wirklich nicht. Aber das Rezept ist eigentlich echt einfach. So, du verrührst als erstes nur Salz und Wasser.
4: Okay, ja.
3: So, und da schütte ich jetzt erstmal so ein bisschen Mehl rein. Du rührst da einfach mal weiter.
4: Ja.
3: So, und was habe ich jetzt hier?
4: Ah, da sind so kleine Mini-Körnchen drin. Bisschen grau. Ah, das riecht wie Hefe.
3: Das ist Trockenhefe, genau. Die kommt da jetzt auch rein. Immer schön weiterrühren. So, und ich gebe da jetzt noch das restliche Mehl rein. Moment, so.
4: Das wird jetzt aber ganz schön schleimig. Muss das so?
3: Ja, das muss so. Den Teig, den lassen wir jetzt mal so 2 Stunden ruhen, aber wir lassen den nicht einfach schlafen. Der muss zwischendurch, der muss nicht geknetet werden, sondern eher so gedehnt, weißt du? Also so, geh da mal rechts und links mit den Händen so drunter und dann ziehst du den so hoch. Genau.
4: Ja, das ist so ein riesiges Kaugummi.
3: Genau, man zieht ihn in der Mitte so hoch und dann klappt man den so um.
4: Okay, so. Und jetzt kann der erstmal weiterschlafen, oder was? Bis zur nächsten Dehnübung. Schön Yoga machen.
3: Insgesamt müssen wir den 4-mal dehnen. Und dann macht er ein richtig langes Nickerchen. Dann geht er für 2 Nächte in den Kühlschrank.
4: Was? dann ist die Geburtstagsparty schon vorbei. Warum ruht der denn so lange?
3: Also davon bekommt er einen ganz besonderen Geschmack tatsächlich. Mhm. Und dann werden halt auch diese Luftblasen im Teig ganz schön gleichmäßig. Aber keine Sorge, lieber Christian. Guck mal, was ich hier habe.
4: Oh, ein riesiges Teig-Kaugummi. Das sieht auch so ein bisschen blubberig aus. Ne? Sieht irgendwie nicht so aus wie der Hefeteig, den ich sonst so kenne. Ist das so in Ordnung?
3: Das ist so sehr in Ordnung. Der Teig liegt in so einem tiefen Blech und ist richtig schön aufgegangen. So, und du tunkst jetzt mal deine Finger hier in das Olivenöl und dann stichst du mit den Fingern da so von oben rein.
4: Oh, das ist glibberig. Ich freue mich ja immer, wenn ich matschen darf. Hier sogar auf Anweisungen von Mausköchin Julia.
3: Genau, immer so mit den Händen in das Olivenöl und dann so und zack. Von oben da so reinstechen.
4: Ja, da entstehen so Punkte. Also das sind quasi die Abdrücke von meinen Fingern, ja.
3: Das ist eine ganz typische Form für das Focaccia. Da läuft dann auch immer so ein bisschen von dem Olivenöl rein, also in diese Abdrücke, ne, in die Punkte. So sieht das doch schon mal super aus. So, und jetzt kommen unsere bunten Punkte. Was wollen wir drauflegen?
4: Boah, was ist denn rund? So kleine, die Kirschtomaten.
3: Genau, guck mal, was ich hier habe. Ich habe nämlich auch noch ein paar grüne Punkte dabei.
4: Ja, Oliven, die passen super gut zu unseren Tomaten. Gibt's auch runden Käse?
3: Guck mal hier.
4: Ah, Mini-Mozzarella-Bällchen. Ach, sind die süß. Ey, du bist aber auch gut.
3: Jawohl. So, ich habe noch ein bisschen lila hier. Das werden mehr so Kreise. Aber Kreise sind ja auch irgendwie
4: ja, klar,
3: Punkte.
4: Ne? So rote Zwiebelringe. Das sieht super aus.
3: Ich würde sagen, wir haben genug Punkte. Jetzt würzen wir noch ein bisschen.
4: Ja, ich habe eine Pfeffermühle.
3: So noch ein bisschen Salz.
4: Salz, ja,
3: genau.
4: Cool.
3: Und wir zupfen noch so ein bisschen frischen Thymian darüber. So, und jetzt geht's hier.
4: Ab in den Ofen. Julia, es hat Punkte!
3: Es hat Punkte!
4: Und es sieht so gut aus, wie eine richtig dicke Pizza.
3: So, und das probieren wir jetzt natürlich auch, bevor du damit losdüst, ne?
4: Ja, klar, muss man natürlich testen.
3: Oh!
4: Das ist die fluffigste Pizza aller Zeiten. Und in meinen Lieblingszutaten.

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1: Ich habe hier für jeden mal einen Stift mitgebracht. Am besten geht das allerdings mit Buntstiften, denn jetzt versucht jeder von uns mal so schnell er kann, so viele Punkte wie möglich innerhalb von 3 Sekunden auf das Blatt zu machen. Bereit? Dann auf die Plätze. Fertig. Los. Und stopp. So, anhalten. Genau, denn während ich jetzt mal hier unsere Punkte zähle, könnt ihr mit Dota zum Mittelpunkt der Welt reisen.

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Bevor wir hier gleich einen letzten Punkt machen, habe ich noch einen verrückten Punkterekord für euch. Das Fußballspiel, in dem die meisten Tore fielen, war 2002 in Madagaskar. Und zwar ging das Spiel, Achtung festhalten, 149-0 aus. Das lag allerdings daran, dass die Spieler aus Protest gegen eine Schiedsrichterentscheidung Eigentore geschossen haben. Ja. So, jetzt sind wir aber wirklich raus und sagen tschüss, ciao, tschüss, euer André.

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1: Jetzt ganz ruhig mit den blauen Elefanten. Na, Punkt 1, die Maus zum Hören fängt doch gleich erst an. Ja, und Punkt 2, die Ente und die Maus sind doch noch gar nicht da. Kommen aber hoffentlich gleich.
2: 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Heute
3: mit Servietten und ihrem Rand, Marienkäfern und ihren Punkten, einem Buchstabenmonster und natürlich mit der Maus und dem Elefanten. Today, with napkins and their hems, ladybugs and their spots, an alphabet monster, and of course with the mouse and the elephant. Das war Englisch, so wie es in den Vereinigten Staaten von Amerika gesprochen wird.
1: Ja, das war ja mal wieder eine Punktlandung von euch beiden. Ja, allerdings sollten wir jetzt auch keine Zeit verlieren und direkt mit der Maus zum Hören anfangen. Denn auf unserer Liste, da stehen heute so einige Punkte, die es noch abzuarbeiten gilt. Und zwar ja hier zum Beispiel die Frage des Tages.
0: Die Frage des Tages.
1: Die hat heute übrigens genauso wie fast alle Punkte auf unserer Liste mit Punkten zu tun.
4: Hallo, hier ist der Baldo. Ich habe eine Frage an die Maus. Warum sind in Servietten am Rand immer Punkte eingestanzt? Damit grüße ich die Maus, den Elefanten und die Ente und das ganze Mausteam. Tschüss!
1: Tschüss, Baldur, und danke für deine Frage. Ich habe uns hier mal ein paar Servietten mitgebracht. Ja, und wenn man über die eine hier, die ich in der Hand habe, so drüber streicht, dann kann man die Löcher ganz gut fühlen, wie ich finde. Nur, wofür die jetzt genau da sind, das weiß ich leider auch nicht. Zum Glück ist unserem Mausreporter Jan Philipp ein kleines Malheur passiert, das ihn auf die Spur der Antwort gebracht hat.
5: Kannst du mir bitte mal die Flasche Wasser reichen?
6: Aber gerne, hier.
5: Oh nein, ich hab dein Glas umgeworfen. Tut mir leid.
6: Kein Problem. Hier, nimm die Servietten schnell. Ist doch nur Wasser.
5: Das geht echt super mit so einer Serviette. So, hier noch ein bisschen tupfen, dann ist das kleine Malheur schnell beseitigt. Papierservietten sind also in der Küche oder am Tisch immer schnell einsatzbereit. In den allermeisten Fällen nehmen wir die Serviette, um uns den Mund sauber zu wischen.
6: Das war lecker.
5: Oder sie halten unsere Kleidung sauber, wenn mal ein Essensstück runterfällt.
6: Ach herrje, was für ein Missgeschick.
5: Und wenn man am Tisch sitzt und gerade kein Taschentuch greifbar ist, dann kann man auch mal eben die Serviette benutzen.
6: Achso.
5: So eine Serviette ist ein richtiger Alleskönner. Und es lohnt sich, so eine Serviette mal genauer anzuschauen. Vielleicht holt ihr euch schnell mal eine. Am Rand der Papierserviette sind viele kleine Punkte reingepresst. Wenn man mit den Fingern drüber streicht, kann man sie sogar fühlen. Und jetzt spielt mal ein bisschen an der Serviette rum und versucht mal, die Serviette vorsichtig auseinanderzuziehen. Denn die Servietten bestehen gar nicht nur aus einem Blatt Papier, sondern in der Regel aus zwei oder sogar drei Lagen. Durch diese Lagen wird die Serviette etwas dicker und sie fühlen sich einfach besser und griffiger an. Hier werden Servietten hergestellt, in einer Papierfabrik. Ziemlich laut sind die Maschinen, die das Papier produzieren. Und ganz am Ende der Produktionskette werden die einzelnen Lagen zu einer Serviette zusammengepresst. Und zack. Und da kommt die nächste. Und pressen. Tolle Maschine. Und so geht das den ganzen Tag in der Serviettenfabrik. Hier kommen die kleinen Punkte auf den Serviettenrand, die dann die einzelnen Lagen zusammenhalten.
1: Was? Wie viele Punkte auf so einer Serviette drauf sind? Ja, ich würde sagen, das kannst du gerne in aller Ruhe nachzählen. Wir stattdessen legen uns jetzt die Servietten ganz vornehm auf den Schoß und genießen dabei die Pizza mit alles von Honigkuchen.

0: Und lieber Elefant, wie viele Punkte sind es jetzt auf der Serviette?
1: Jede Menge. Ha, ha, ha.
0: Also mit dem Ergebnis würde ich mich jetzt sogar noch voll und ganz zufrieden geben. Wenn es allerdings um die Punkte eines Marienkäfers geht, dann bin ich da schon etwas genauer. Denn man möchte doch wohl wissen, wie alt der Marienkäfer genau ist. Oder etwa nicht? Was? Die Punkte sagen einem nicht das Alter, sondern die Punkte sagen was ganz anderes? Und was das ist, das kann uns am besten unser Fritz erzählen.
2: Ach, ich bin ziemlich schlapp. Ich habe gerade eine Fahrradtour gemacht. Ich bin raus aus der Stadt gefahren und rein in den Wald und dann wieder raus aus dem Wald und zwischen den Wiesen durch und dann auf dem Fahrradweg neben der Landstraße wieder rein in die Stadt. Tja, und jetzt habe ich schnell was getrunken und ein Brot gegessen und könnte einfach einschlafen. Wenn da nicht der kleine Freund wäre, den ich von der Tour mitgebracht habe. Er hat sich einfach auf halber Strecke auf meinen Fahrradlenker gesetzt und ist dann den Rest des Weges mit mir nach Hause gefahren. Und weil er nicht sprechen kann, habe ich ihm kurzerhand einen Namen gegeben. Willi. Willi der Marienkäfer. Während ich mich die Fahrt nach Hause über mit Willi unterhalten habe, also ich habe ihn unterhalten und er hat geschwiegen, habe ich laut gefragt, warum habt ihr Marienkäfer eigentlich Punkte hinten auf dem Rücken und was bedeuten diese Punkte? Willi hat natürlich nicht geantwortet. Doof, das mit den Punkten habe ich mich nämlich schon ganz lange gefragt. Aber zurück zu Hause habe ich es mit einem Blick in ein schlaues Buch sehr schnell und endlich herausgefunden. Marienkäfer haben diese Punkte und die rote Farbe, um Feinden zu zeigen. Guckt mal, ich bin rot und habe Punkte, ich schmecke ganz schlecht. Esst mich nicht, ich sehe gefährlich und giftig aus. Ein Marienkäfer hat von Anfang an immer gleich viele Punkte. Manche kommen mit 2 Punkten auf die Welt, manche mit 5 und manche mit 7 und manche sogar mit 24 Punkten. Die unterschiedlichen Anzahlen von Punkten verraten uns, mit welcher Art Marienkäfer wir es zu tun haben. Da gibt's also ein paar Unterschiede. Aber sie alle schrecken mit ihren Punkten und ihrer Farbe Fressfeinde ab. Und falls das nichts hilft, können sie noch eine stinkende gelbe Flüssigkeit absondern, die für ihre Gegner giftig ist. Oh, und ohne dass ich zu viel verraten will, bevor ich beruhigt einschlafen kann, muss ich jetzt auch mal eine gelbe, stinkige Flüssigkeit absondern. Das habe ich nach der Radtour nämlich immer noch nicht geschafft. Tschüss! Willi, du wartest hier, ich bin gleich wieder.
0: So, und schon wieder einen Punkt auf unserer Liste abgehakt. Was unser nächster Punkt allerdings mit Punkten zu tun hat, ist mir ein Rätsel. Stimmt, Taylor Swift wird mit I geschrieben und in dem Lied I Can Do It With A Broken Heart kommen sogar noch 1, 2, 3 weitere Punkte über dem I dazu.

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1: Kommen wir jetzt zu Punkt Nummer 5 auf unserer Liste. Cricket. Ja, wie diese Sportart genau funktioniert und vor allem, wie die Teams Punkte sammeln. Das ist nämlich gar nicht so einfach. Das erzählt uns jetzt unsere Maus-Reporterin Ann-Christine, die dafür extra nach Krefeld zur Cricket-Mannschaft SC Bayer Uerdingen gefahren ist.
2: Zum Cricket-Spielen braucht das Team des SC Bayer Uerdingen erstmal die richtige Ausrüstung. Einen Schläger aus Holz.
3: Es gibt halt eine flache Seite und so eine runde Seite, sag ich mal. Und man muss auf der flachen Seite schlagen, weil dann hat man so die Power im Schläger und dann kann man halt besser schlagen.
2: Einen Ball.
4: Weiß, grün.
2: Und weißt du, aus was für Material der ist?
4: Aus Gummi und Leder.
2: Und ist der schwer?
4: Sehr schwer, den ist schon größer als ein Tennisball.
2: Und Schoner für die Beine und teilweise auch die Arme.
5: Man braucht halt viele Schoner, weil der Ball ist ja auch hart und der kommt auch relativ schnell. Und da braucht man halt Schoner, weil sonst verletzt man sich.
2: Bravin und Tanusha spielen schon seit ein paar Jahren Cricket. Sie trainieren immer freitags mit dem ganzen Team zusammen. Das Schöne ist, fast die ganze Familie spielt Cricket, sagt Tanusha.
4: Mein Papa, mein Bruder, mein Onkel und manchmal auch mein anderer Onkel. Mein Opa, meine Cousine, meine andere Cousine.
2: Das kann Vor- und manchmal auch Nachteile haben.
6: Manchmal sehr
7: unterschiedlich.
6: Manchmal nervig,
7: weil im Spiel hat es dich. Im Spiel zum Beispiel ich, sagt meine Schwester, die soll sich da hinstellen. Und dann sagt die nein, nein. Und dann gibt es halt Streit im Spiel. Dann kann man sich nicht jetzt so richtig konzentrieren. Aber am Ende lachen wir dann wieder alle.
8: Ich freue mich immer, wenn ich mit meiner Cousine reingehen darf. Weil meine Cousine ist auch in der Frauenmannschaft mit mir. Also wenn man sich so untereinander kennt und so halt wie eine Familie ist, dann kann man sich besser absprechen.
2: Wenn es regnet, ist das Training in der Halle. Aus einer Ballmaschine schießen die Bälle heraus und ein paar Meter weiter entfernt steht gerade Tanushas Bruder Sashwin, um den Ball wegzuschlagen. Beim Cricket gibt es zwei Mannschaften, erklärt Tanusha.
8: Also wir haben zwei Teams, nennen wir jetzt mal einmal Team Rot und Blau. Team Rot fängt an zu schlagen, dann gibt es so zwei Leute, die stehen an den anderen Enden von dem Pitch. Und das andere Team verteilt sich im Feld. Und einer von dem Team, der wirft halt den Ball für das andere Team, also für das rote Team. Und dann müssen die halt versuchen zu schlagen.
2: Es gibt also ein Feldteam und ein Schlagteam mit je 11 Personen. Das Cricket-Spielfeld besteht aus zwei Kreisen. In der Mitte ist dann noch ein rechteckiges Feld, der Pitch. Auf jeder Pitch-Seite stehen drei Holzstäbe, die miteinander verbunden sind. Die versuchen die Leute aus der Schlagmannschaft, die Batter, zu beschützen. Sie stehen mit ihrem Schläger davor. Das andere Team versucht die Holzstäbe mit dem Ball abzuwerfen, mit einer bestimmten Technik.
8: Der hat eine Rotierung, also muss eine komplette Runde mit dem Arm machen, während man rennt.
2: Und der Batter aus dem Schlagteam wehrt den Ball mit seinem Schläger ab und schlägt ihn möglichst weit ins Feld. Gar nicht so leicht, den Ball zu treffen, sagt Tanusha.
8: Ja, weil man muss ja auch auf den Ball achten und er ist ja ziemlich klein. Und dann noch, dass der auf den Schläger aufkommt, das ist schon ein bisschen schwierig. Und dann noch die Power im Arm zu haben, um den überhaupt wegzukriegen, das ist schon schwer.
5: Wenn man auf Profiniveau spielt, kommt der Ball halt so 140 km/h. Dann ist es halt auch nochmal sehr viel schwieriger, den Ball zu schlagen. Dann sieht man den Ball auch meistens gar nicht so richtig.
2: Wird der Ball geworfen, versucht die andere Mannschaft, den Ball zu fangen. In dieser Zeit rennt der Schläger so schnell wie möglich zum anderen Ende des Pitches und wieder zurück, erklärt Tanusha.
8: Also der Ball kommt ja, dann schlage ich den weg. Und wenn der weit weg genug ist, dann kann ich schnell rennen zur anderen Seite mit dem anderen. Und dann müssen wir schnell tauschen. Wenn der Ball immer noch weg ist, dann können wir nochmal zurücktauschen. Für zweimal Rennen wären das jetzt zwei Punkte und wenn man nur einmal rennt, dann halt ein Punkt.
2: Für jeden Seitenwechsel bekommt die Schlagmannschaft also Punkte. Die Feldmannschaft versucht das zu verhindern, indem sie den Ball fängt oder die drei Holzstäbe abwirft. Dann scheidet der Batter aus und ein neuer wird eingewechselt, bis alle einmal dran waren. Danach wird das Feld zum Schlagteam und kann auch Punkte machen. Ein Cricketspiel kann bis zu 2 Stunden, bei den Erwachsenen sogar Tage dauern. Aber im Spiel verfliegt die Zeit, genau wie Stress oder andere Gedanken, sagen die Geschwister.
6: Also in der Schule, da hatten wir halt Streit, da war ich richtig wütend. Und da hatten wir halt Training, dann durfte ich schlagen. Da habe ich geschlagen und dann habe ich meine ganze Wut rausgelassen und dann fühlt man sich irgendwie richtig frei.
8: Wenn man auch Schulstress hat, ist es sozusagen ein Zufluchtsweg, dann halt was anderes zu machen, außer an Schule zu denken.
1: Ein Cricket-Spiel kann mehrere Stunden oder sogar ein paar Tage dauern. Ja, da hat man auf jeden Fall genug Zeit, um jede Menge Punkte

0: Ich habe uns mal hier für jeden ein paar Bücher mitgebracht. Ja, in denen suchen wir jetzt ganz viele Worte und Buchstaben. Ja, gerne auch Punkte. Herr Punkt allerdings aus dem Buch, das wir gleich hören werden, der interessiert sich nur für Worte und Buchstaben. Die werden ihm jedoch gerade von einem Buchstabenmonster weggefressen. Deshalb wollen wir ihm ja auch helfen. Also, jeder schnappt sich ein Buch. Ja, und hier sind schon ganz viele. Das ist gut, hier.
1: Aha. Ja, ja. So, 13, ja.
2: Herr Punkt ist Sammler. Er sammelt Buchstaben und Wörter. Er hat eine große Sammlung. Mit großen Wörtern und kleinen Wörtern. Wörter sind aus Buchstaben gemacht.
3: Ei hat 2 Buchstaben. Schmetterling 13. Majestät ist ein großes Wort. Und Wolkenkratzer auch. Floh ist ein kleines Wort.
2: Und Ameise? Wenn Herr Punkt einen Buchstaben nicht kennt oder ein Wort nicht weiß, fragt er Vogel.
3: Und Ameise?
2: Denn Vogel kennt alle Buchstaben und alle Wörter. Am Montagmorgen bemerkt Herr Punkt, dass in seiner Sammlung Buchstaben fehlen. Einige Wörter sind stark beschädigt und viele Buchstaben sind verschoben.
3: Locken, Tiefe, Blumen, Nentrau, Bruselum, Messant, Zilp, Semai.
2: Am nächsten Tag fehlen sogar ganze Wörter. Herr Punkt will nicht, dass noch mehr gestohlen wird. Darum legt er die Taschenlampe neben sein Bett. In der Nacht wird er prompt von merkwürdigen Geräuschen geweckt. Er knipst die Taschenlampe an und traut seinen Augen nicht.
4: Das Buchstabenmonster, hab ich dich!
2: Das Monster ist gerade dabei, die fettesten Buchstaben aus der Sammlung zu fressen. Ganze Wörter verschlingt es.
3: Stopp! So kann es nicht weitergehen.
2: Es fehlen schon 53 Wörter.
3: Ich muss neue Wörter bestellen. Aus China vielleicht oder aus Afrika.
2: Er bestellt 137 fremde Wörter aus dem Ausland, gemischt. Die Lieferfrist beträgt 4 Wochen, steht auf dem Formular. Unterdessen frisst das Buchstabenmonster immer größere Löcher in die Wörtersammlung.
3: Wir müssen dringend neue Wörter erfinden. Wie wär's mit Purpular, Vogel?
5: Raya, gefällt mir nicht schlecht.
3: Und Molzpolter.
5: Auch nicht übel.
2: Schöne, neu fabrizierte Wörter, die schmecken dem Buchstabenmonster.
3: Ist nicht zu viel. Aus meiner Sammlung darfst du kein Wort mehr stehlen. Diese Wörter gehören mir. Und die Menschen brauchen sie zum Sprechen.
2: Aber das Monster frisst täglich mehr. Große Wörter und kleine, erfundene und richtige, lange und kurze. Schnappt alles weg, alles durcheinander. Das Buchstabenmonster frisst und frisst, bis alle Wörter weg sind. Sogar die Wörter aus Herrn Punkts Text sind verschwunden. Jetzt kann Herr Punkt nicht mehr sprechen. Ohne Wörter kann kein Mensch sprechen. Und es gibt viele Missverständnisse. Es muss etwas geschehen. Endlich, nach 4 Wochen kommen die Wörter aus dem Ausland. Herr Punkt packt die neuen Wörter aus und verteilt sie. Vogel hilft ihm dabei. Aber niemand versteht etwas. Die einen haben ein paar Brocken Französisch erwischt. Andere haben sich ein russisches Wort ergattert. Die chinesischen Wörter verstehen die afrikanischen nicht und die mongolischen sind für die indischen unverständlich.
3: Was jetzt?
2: Vogel denkt nach.
5: Das Buchstabenmonster muss euch die Wörter zurückgeben. Es schluckt nämlich alles und gibt kein einziges Wort wieder her. Es spricht nicht. Das ist der Grund. Ich werde es zum Sprechen bringen. Sprich mir nach. Hundefutter, Rübezahl, Hasenfratz, Ringelschwanz.
2: Aber das Buchstabenmonster verschlingt alles, was Vogel ihm zuzwitschert.
3: Vielleicht muss man ihm schwierige und stachelige Wörter füttern, damit es sich verschluckt und all die gefressenen Buchstaben wieder heraushustet.
2: Aber die Monster gefallen auch die unangenehmsten Wörter und es wird immer größer und dicker.
5: Wir müssen es kitzeln. So. Aha! Weiter kitzeln! Alle zusammen!
2: Und alle kitzeln das Buchstabenmonster. Vorne, hinten, an den Fußsohlen, in den Kniekehlen, unter der Nase.
1: Sammler. Buchstaben. Ameise. Wörter. Sammlung. Zwei Buchstaben.
2: Unmengen von Wörtern purzeln heraus.
1: Majestät. Ameise.
2: Unter der fachmännischen Anleitung von Herrn Punkt müssen die Wörter geflickt und neu zusammengesetzt werden. Jetzt kann man alle Wörter wieder brauchen. Oder jedenfalls fast alle.
3: Lokmotive? Aha, da müssen wir wohl noch etwas reparieren.
2: Die erfundenen Wörter hat das Buchstabenmonster im Bauch behalten. Die schmecken ihm nämlich am besten. Aber das ist ja nicht so schlimm. Oder hat jemand von euch schon einmal das Wort Molzpolter vermisst?
0: Nee, keine Sorge. Bei uns hat das Buchstabenmonster zum Glück noch nicht zugeschlagen, denn das sollte nur ein schustiger Lerz sein. ein lustiger Scherz sein. Falls es doch mal bei uns auftauchen sollte, dann habe ich hier einen Tipp für euch, wie man es am besten füttern kann. Entweder ihr bestellt euch Worte aus dem Ausland oder ihr lest das Buch Das Buchstabenmonster von Vera Eggermann, erschienen im

0: Ich entscheide mich nie.
1: Guck mal, was ich jetzt hier schreibe. Ja, oder sagen wir besser, ins Papier drücke. Also ein Punkt oben rechts. Da steht in der Blindenschrift für das A. Dann drei Punkte untereinander und ein in der Mitte daneben. Das steht für das R. Dann einen Punkt oben links, den darunter rechts und den darunter wieder links. Das steht für das O. Ja. Für den letzten Buchstaben, das N, habe ich hier noch zwei Punkte oben reingemacht und dann nebeneinander ins Papier gedrückt. Darunter ein links, darunter ein rechts gemacht. Und wenn man das jetzt ja so fühlt, am besten machen das Leute, die ja viel Übung drin haben und die Blindenschrift lesen können, dann kann man nämlich Aaron lesen. Und der erzählt uns jetzt mal, wer er ist und was er so am liebsten macht.
2: Maus Freundebuch. Ich heiße Aaron. So alt bin ich.
3: 10 Jahre alt.
2: So sehe ich aus.
3: Ich habe blonde, schöne Haare. Ich habe blaue Augen. Bin normal groß. Ich habe meistens eine Jeans an. Oft auch mit Löchern an den Knien. Ich trage meistens so Sportschuhe und meistens auch ein T-Shirt.
2: Das ist an mir besonders.
3: Ich bin sehr freundlich.
2: Das finde ich toll.
3: Schwimmen, Cello spielen und Lego bauen.
2: Draußen bin ich gerne, weil
3: es macht einfach Spaß, draußen zu sein. Und man kann draußen zum Beispiel klettern auf Bäume, das mache ich sehr gerne. Oder spazieren gehen oder mit Freunden spielen.
2: Mein Lieblingssport?
3: Brasilianisches Jiu-Jitsu. Das ist ein Kampfsport zum Verteidigen. Eigentlich nur Bodenkampf, Würfe und Armhebel. Und es sind so Raufen und Rangeln und das mag ich gerne.
2: Mein Lieblingsinstrument.
3: Cello, weil ich Cello spiele und ich finde es einfach cool. Ein Cello ist ein Streichinstrument. Es klingt eher tief. Also es hört sich irgendwie gut an, so sanft. Und ich spiele meistens langsame Stücke. Aber ich kann auch sowas spielen wie Fluch der Karibik.
2: Meine Lieblingsfarbe?
3: Blau und Türkis. Es sieht einfach schön aus, so wie das Wasser.
2: Bist du Maus, Ente oder Elefant?
3: Der Elefant, weil der einfach am coolsten ist. Er ist richtig süß und auch so witzig auch ein bisschen.
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1: Ja. Falls auch ihr euch wie Aaron mal in unser Maus-Freundebuch eintragen wollt, dann ruft uns doch gerne an. Die Nummer lautet 0800 5678 234. Da hinterlasst ihr dann ganz einfach neben eurem Namen noch eure Telefonnummer, sodass wir euch dann zurückrufen können.

0: 27. So viele Punkte hatte ich letztens auf meinem Körper. Was das für Punkte waren und woher die kamen, das erzähle ich euch gleich nach dem Rätsel, das uns die Kinder der Josefschule in Gladbeck jetzt stellen.
1: Hallo, wir sind Erik,
2: Lea,
3: Ella
4: und Luisa.
1: Das, was wir euch beschreiben, habt ihr bestimmt schon mal gesehen.
3: In Filmen, in Büchern oder in echt.
2: Oder ihr hattet selbst damit zu tun.
3: So wie viele Kinder in vielen Ländern auf der Welt.
1: Es ist keine angenehme Angelegenheit.
3: Im Gegenteil.
2: Es ist eine Viruserkrankung.
3: Der Name hat 3 Silben.
1: Die winzig kleinen Viren sind Krankheitserreger, die sehr ansteckend sind.
3: Schon wenn man nur mit einem erkrankten Menschen spricht, können die Viren über den Atem übertragen werden.
2: Vor allem Kinder erkranken daran.
3: Sie bekommen Fieber und sie bekommen kleine Bläschen am ganzen Körper.
1: Die jucken wie Sau.
3: Wenn man sie aufkratzt, bleiben manchmal kleine runde Narben.
2: Meist verläuft die Krankheit ohne Komplikationen.
0: Nee, das waren nicht die Punkte, die ich auf meinem Körper hatte. Allerdings hatte ich die in meiner Kindheit auch schon mal. Was das für welche sind, lösen jetzt mal die Kinder auf.
3: Und die richtige Lösung ist...
0: Die 27 Punkte, die ich auf meinem Körper hatte, das waren eigentlich gar keine richtigen Punkte, sondern Mückenstiche.
5: Ich lieg hier schön in meinem Bett. Es ist warm, es ist nett. Gleich schlaf ich ein, perfekt.

0: dich schon gebissen?
1: Ich gehöre auf jeden Fall auch zu den Leuten, die Mücken nerven. Deshalb freue ich mich auch jedes Mal, wenn ich eine Fledermaus sehe, denn die fressen bis zu 4000 Mücken pro Nacht.
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1: Keine Sorge, Mausköchin Julia, die wird für uns heute keine Mücken zubereiten. Und trotzdem ist es durchaus keine leichte Aufgabe, die Mausreporter Christian für sie hat. Denn der braucht für eine Geburtstagsparty mit dem Motto Punkte ein leckeres Mitbringsel. Und die Idee, die er hat, die ist nicht gerade die beste, würde ich sagen.
3: Mensch, Christian, was machst denn du da? Malst du etwa Punkte auf dein Knoblauchbrot?
4: Was soll ich denn machen? Ich bin verzweifelt. Ich brauche dringend was Gepunktetes. Das ist für eine Geburtstagsparty.
3: Ich habe eine Idee, Christian. Wir backen Focaccia. Das ist so eine Mischung aus Brot und Pizza.
4: Oh, das klingt schon mal lecker.
3: Ja, und da legen wir nur Sachen drauf, die rund sind.
4: Ja, ich mag runde Sachen. Und das sieht dann so aus, als hätte das Focaccia Punkte. Das ist eine super Idee. Also, was brauche ich? Sag an.
3: Also, für Focaccia, da brauchst du ein bisschen Zeit. Schnell geht das wirklich nicht. Aber das Rezept ist eigentlich echt einfach. So, du verrührst als erstes nur Salz und Wasser.
4: Okay, ja.
3: So, und da schütte ich jetzt erstmal so ein bisschen Mehl rein. Du rührst da einfach mal weiter.
4: Ja.
3: So, und was habe ich jetzt hier?
4: Ah, da sind so kleine Mini-Körnchen drin. Bisschen grau. Ah, das riecht wie Hefe.
3: Das ist Trockenhefe, genau. Die kommt da jetzt auch rein. Immer schön weiterrühren. So, und ich gebe da jetzt noch das restliche Mehl rein. Moment, so.
4: Das wird jetzt aber ganz schön schleimig. Muss das so?
3: Ja, das muss so. Den Teig, den lassen wir jetzt mal so 2 Stunden ruhen, aber wir lassen den nicht einfach schlafen. Der muss zwischendurch, also der muss nicht geknetet werden, sondern eher so gedehnt, weißt du? Also so, geh da mal rechts und links mit den Händen so drunter und dann ziehst du den so hoch. Ja, genau.
4: Ja, das ist so ein riesiges Kaugummi.
3: Genau, man zieht ihn in der Mitte so hoch und dann klappt man den so um.
4: Okay, so. Und jetzt kann der erstmal weiterschlafen, oder was? Bis zur nächsten Dehnübung. Schön Yoga machen.
3: Insgesamt müssen wir den 4-mal dehnen. Und dann macht er ein richtig langes Nickerchen. Dann geht er für 2 Nächte in den Kühlschrank.
4: Was? dann ist die Geburtstagsparty schon vorbei. Warum ruht der denn so lange?
3: Also davon bekommt er einen ganz besonderen Geschmack tatsächlich. Und dann werden halt auch diese Luftblasen im Teig ganz schön gleichmäßig. Aber keine Sorge, lieber Christian. Guck mal, was ich hier habe.
4: Oh, ein riesiges Teig-Kaugummi. Das sieht auch so ein bisschen blubberig aus. Ne? Sieht irgendwie nicht so aus wie der Hefeteig, den ich sonst so kenne. Ist das so in Ordnung?
3: Das ist so sehr in Ordnung. Der Teig liegt in so einem tiefen Blech und ist richtig schön aufgegangen. So, und du tunkst jetzt mal deine Finger hier in das Olivenöl und dann stichst du mit den Fingern da so von oben rein.
4: Oh, das ist glibberig. Ich freue mich ja immer, wenn ich matschen darf. Hier sogar auf Anweisungen von Mausköchin Julia.
3: Genau, immer so mit den Händen in das Olivenöl und dann so und zack, zack, zack, zack, zack, zack, von oben da so reinstechen.
4: Ja, da entstehen so Punkte, also es sind quasi die Abdrücke von meinen Fingern, ja.
3: Das ist eine ganz typische Form für das Focaccia. Da läuft dann auch immer so ein bisschen von dem Olivenöl rein, also in diese Abdrücke, ne, in die Punkte. So sieht das doch schon mal super aus. So, und jetzt kommen unsere bunten Punkte. Was wollen wir drauflegen?
4: Boah, was ist denn rund? So kleine, die Kirschtomaten.
3: Genau, guck mal, was ich hier habe. Ich habe nämlich auch noch ein paar grüne Punkte dabei.
4: Ja, Oliven, die passen super gut zu unseren Tomaten. Gibt's auch runden Käse?
3: Guck mal hier.
4: Ah, Mini-Mozzarella-Bällchen. Ach, sind die süß. Ey, du bist aber auch gut.
3: Jawohl. So, ich habe noch ein bisschen lila hier. Das werden mehr so Kreise. Aber Kreise sind ja auch irgendwie
4: ja, klar,
3: Punkte.
4: So rote Zwiebelringe. Das sieht super aus.
3: Ich würde sagen, wir haben genug Punkte. Jetzt würzen wir noch ein bisschen.
4: Ja, ich habe eine Pfeffermühle.
3: So noch ein bisschen Salz.
4: Salz, ja,
3: genau.
4: Cool.
3: Und wir zupfen noch so ein bisschen frischen Thymian darüber. So, und jetzt geht's hier.
4: Ab in den Ofen. Julia, es hat Punkte!
3: Es hat Punkte!
4: Und es sieht so gut aus, wie eine richtig dicke Pizza.
3: So, und das probieren wir jetzt natürlich auch, bevor du damit losdüst, ne?
4: Ja, klar, muss man natürlich testen.
3: Oh!
4: Das ist die fluffigste Pizza aller Zeiten. Und in meinen Lieblingszutaten. Vielen, vielen Dank, liebe Julia, für diese köstliche gepunktete Focaccia. Muss jetzt unser Teig gleich wieder irgendwie Yoga machen? Schön dehnen? In den herabschauenden Hund, so wie die das machen?
3: Namaste, Christian. Namaste.
4: Namaste.
1: Focaccia mit Tomaten, Mozzarella, Oliven und Zwiebelringen. Oh, lecker. Ich hätte auch schon den perfekten Nachtisch, den Christian mit auf die Punkteparty mitbringen könnte. Ein paar Kugeln Eis, Weintrauben, Kirschen oder Schokolinsen. Oh, lecker.

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1: Ich habe hier für jeden mal einen Stift mitgebracht. Am besten geht das allerdings mit Buntstiften, denn jetzt versucht jeder von uns mal so schnell er kann, so viele Punkte wie möglich innerhalb von 3 Sekunden auf das Blatt zu machen. Bereit? Dann auf die Plätze. Fertig. Los. Und stopp. So, anhalten. Genau, denn während ich jetzt mal hier unsere Punkte zähle, könnt ihr mit Dota zum Mittelpunkt der Welt reisen.

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Bevor wir hier gleich einen letzten Punkt machen, habe ich noch einen verrückten Punkterekord für euch. Das Fußballspiel, in dem die meisten Tore fielen, war 2002 in Madagaskar. Und zwar ging das Spiel, Achtung festhalten, 149-0 aus. Das lag allerdings daran, dass die Spieler aus Protest gegen eine Schiedsrichterentscheidung Eigentore geschossen haben. Ja. So, jetzt sind wir aber wirklich raus und sagen tschüss, ciao, tschüss, euer André.

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2: Hallo, ich bin der Karl. Ich bin 9 Jahre alt und ich wünsche mir das Lied Übermorgen von Mark Forster. Und ich grüße damit meinen Cousin und meine ganze

Ich bin Aurelie, 12 Jahre alt und ich liebe euer Radio. Und ich wünsche mir das Lied Lieblingsmensch. Und damit möchte ich meine allerbeste Freundin grüßen, die gerade in Spanien Urlaub macht. Tschüss!

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1: Ich bin Ben, bin 6 Jahre alt, möchte das Lied vom Buchkasten bestellen und ich tue die Maus, den Elefanten und die Ente.
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1: Hallo, ich bin die Tabea, ich bin 5 Jahre alt und wünsche mir das Lied Helene Fischer wird 2 und grüße die Maus, den Elefanten und die Ente und das ganze Maustier.

0: dabei.
1: Hallo, hier ist Jonne. Ich wünsche mir, zieh dich bitte warm an von deinen Freunden und ich grüße deine Welt.
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1: Hallo, ich bin Laura, bin 7 Jahre alt und ich wünsche mir das Lied Durch die Blume von Sophia.

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1: Hi, ich bin Diane und ich wollte fragen, ob ihr das Spiel, das Lied Call of Me von Aurora spielen könnt, weil ich finde das Lied sehr schön.

sind Maria, Ida und Friederike. Wir sind 7 Jahre alt und wünschen uns das Lied Lass die Hexe raus. Und damit grüßen wir unsere Freunde.

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1: Hallo, mein Name ist Mathilda. Ich komme aus Essen und ich wünsche mir das Lied Don't Lie to Me von Lena. Und ich grüße meine

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1: Ich heiße Julius, ich komme aus Bielefeld und wünsche

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1: Hallo, ich bin die Janche und ich habe einen Musikwunsch. Und zwar The Shade Out of Philia von Taylor Swift. Ich würde mich sehr freuen, dass sie es abspielt. Und

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1: Hallo, ich bin der Felix und ich wünsche mir die Prinzen alles geklaut.

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1: Hallo, ich bin die Mia. Ich bin 6 Jahre alt und ich wünsche mir das Lied Krieger des Lichts. Ich grüße damit meine Mama, meinen Papa, meine

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0: Hallo, könnt ihr mich, hört ihr mich? Warte. Jetzt müsste es wieder gehen. Ich freue mich. Hallo?
1: Na, hast du ihn erkannt? 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
2: Und damit kommen wir zur 1-Million-Euro-Frage. Was ist immer da, fühlt sich an wie Familie, man kann es sich aber aussuchen? Oh Gott, ich weiß es nicht, ich bin mir nicht ganz sicher. Kann ich meinen Freund anrufen?
3: Freund ist richtig, 1 Million Euro, ole ole!
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2: Hallo liebe Leute und herzlich willkommen zum Checkpot. Ihr habt es ja gerade schon gehört, heute gehen wir gemeinsam durch dick und dünn. Heute geht's auf alle Fälle um einen der Schlüssel zum Glück. Und ich will es nicht übertreiben, aber ja, es geht vielleicht um das Beste, was es auf der Welt gibt. Heute widme ich den Checkpot Esra, Antonia, Hauke, Daniel, Felix, Tim, Theresa, Fabian, Verena, Jochen, Jana, Johannes, Amelie, Sarah und so vielen anderen, nämlich meinen Freunden. Heute ist das Thema Freundschaft. Und ich freue mich sehr, liebe Freundinnen und Freunde an den Empfangsgeräten, dass ihr dabei seid. Und ich freue mich natürlich auch, dass ich heute wie immer nicht allein in der Checkerbude bin, sondern Verstärkung habe. Und das ist heute wer?
5: Mathis!
2: Hallo Mathis, schön, dass du da bist. Du bist 9 Jahre alt und jetzt möchte ich mal als allererstes von dir wissen, mit welchen 3 Begriffen würdest du dich selbst als Freund bezeichnen?
5: Ich würde sagen nett, gute Ideen und hilfsbereit.
2: Oh, das sind gute Sachen.
5: Ja.
2: Gute Ideen finde ich spannend. Mhm. Was ist die beste Idee, die du schon mal mit einem Freund ausgetüftelt hast, was ihr dann gemacht habt?
5: Also, wir wollten uns mal so eine Kistenburg bauen. Dann haben wir uns so einen Plan gemacht und der hat dann wirklich funktioniert. Dann hatten wir eine voll coole Kistenburg und so.
2: Das ist ja der Knaller.
5: Ja.
2: Also, man braucht Leute wie dich als Freund, weil du bist voll für einen da, hilfsbereit.
5: Ja.
2: Aber mit dir kann man auch eine Menge cooles Zeug erleben.
5: Ja. Und du, Tobi, was machst du denn so?
2: Du meinst, wie ich mich als Freund beschreiben würde?
5: Ja.
2: Also, ich bin immer da für meine Freunde. Mhm. Ich bin sehr verständnisvoll, also die können mir alles sagen und ich würde sie niemals für irgendwas verurteilen, egal was sie gemacht haben. Mhm. Und ich glaube, witzig. Ich glaube, meine Freunde haben viel Spaß mit mir, weil ich mich selbst nicht so ernst nehme und mit mir kann man eine ganze Menge lustiges Zeug erleben.
5: Aha.
2: Und wenn wir jetzt 2 richtig enge Freunde wären, dann hätten wir eine lustige Zeit, könnten uns Geheimnisse anvertrauen.
5: Ja.
2: Du würdest dir coolen Scheiß ausdenken, den wir dann umsetzen und es wäre der Knaller.
5: Ja.
2: Sollten wir mal drüber nachdenken, Mathis.
5: Ja.
2: Jetzt würde ich aber als... Warte mal. Jackie meldet sich gerade. Die hat irgendwas Dringendes. Was ist denn los? Du bist gar nicht dran gerade. Was gibt's denn?
6: Darf ich auch mitmachen?
2: Ja,
6: also ich bin auf alle Fälle extrem schlau, immer freundlich und ich weiß Dinge, von denen ihr garantiert keinen blassen Schimmer habt. Bin ich nicht eine vorbildliche Freundin?
2: Also, wenn ich ehrlich bin, du bist eine ziemlich angeberische Freundin, Jackie. Aber du bist natürlich auch unsere beste allwissende Superdatenbank und wir brauchen dich heute ganz bestimmt noch.
5: Ja.
6: Ich würde sagen, ihr braucht mich sofort, um euch in Sachen Freundschaft noch etwas mehr aufzuwärmen. Ich bin euer Meine-Freunde-Buch und ihr müsst antworten. Seid ihr bereit?
2: Ja, das finde ich cool. Sehr gern.
6: Mhm. Wenn du ein Tier wärst, wärst du?
5: Panda-Bär, weil es mein Lieblingstier.
2: Cool, dann sage ich Koala-Bär, weil es mein Lieblingstier.
5: Okay.
6: Du bist Experte für...
2: Nudeln kochen.
5: Ich würde sagen zeichnen, weil ich zeichne sehr gerne.
2: Oh, das ist cool. Noch weiter.
6: Was magst du überhaupt nicht?
5: Zimmer aufräumen.
2: Ich mag es überhaupt nicht, wenn Menschen andere Leute verurteilen oder gemein zu ihnen sind oder sowas. Also Intoleranz finde ich richtig kacke.
6: Schon mal Popel gegessen?
5: Nee, ich finde Popel ist relativ ekelhaft. Also warum sollte ich ihn essen?
2: Finde ich auch, aber... Also könnte sein, dass mal irgendwann, als ich noch ganz klein war, aus Versehen einer in meinen Mund gefallen ist. Das.
6: Okay.
2: Aber nein, natürlich habe ich noch nie einen Popel gegessen.
6: Das reicht für den Moment.
2: Okay, komm, wir lassen das Thema bleiben und gucken uns mal deine 3 Checker-Fragen an. Was hältst du davon?
5: Meine erste Frage ist, was ist wichtig an einem Freund oder einer Freundin? Meine zweite Frage ist, was tun, wenn es einmal nicht so einfach ist mit der Freundschaft? Und meine 3. Frage ist, wie findet man neue Freunde?
2: Finde ich super Freundschaftsfragen. Ich würde sagen,
5: das checken wir für euch.
2: Sag doch mal, wie viele Freunde und Freundinnen hast du eigentlich so, Mathis?
5: Also muss ich mal kurz überlegen.
2: Mhm.
5: 9.
2: 9 Freunde, die du als gute Freunde bezeichnen würdest?
5: Also einen besten Freund und die anderen sind halt dann meine zweitbesten Freunde, aber die sind alle auf der gleichen Reihe.
2: Cool, aber 9 Leute ist viel.
5: Ja.
2: Und wo hast du die kennengelernt? Woher kennst du die?
5: Also aus dem Hort, aus der Schule.
2: Ich glaube, damit sind wir auch schon perfekt mitten in deiner ersten Frage, oder?
5: Ja.
2: Dann schieß doch mal los.
5: Meine erste Frage ist, was ist wichtig an einem Freund oder einer Freundin?
2: Also ich muss sagen, ich glaube, für mich ist sehr wichtig, dass man einem Freund oder einer Freundin vertrauen kann. Also wenn man ein Geheimnis hat, dann will man damit ja oft zu seinen wichtigsten Menschen gehen. Das sind die engsten Freunde. Und dann will man auch, dass die das nicht gleich weitererzählen.
5: Ja.
2: Und ich finde auch noch wichtig, dass ich mich vor meinen Freunden nicht verstellen muss und irgendwie besonders höflich oder auf eine gewisse Art und Weise sein muss, sondern ich will einfach so sein, wie ich bin. Was ist dir denn wichtig an guten Freunden?
5: Also mir ist wichtig an guten Freunden, dass man halt sie mag und so, weil man kann ja nicht mit irgendjemandem befreundet sein, den man nicht mag.
2: Das stimmt.
5: Und dass man sie versteht, also...
2: Dass man irgendwie so ein bisschen auf einer Wellenlänge ist, dass man irgendwie ähnlich tickt und deshalb auch irgendwie total weiß, der andere erzählt irgendwas, man weiß sofort, worum es ihm geht oder ihr, ne?
5: Ja.
2: Sag mal, wir könnten Jackie kurz fragen, der fällt bestimmt auch noch was ein zum Thema Freunde und Freundinnen. Jackie, schieß mal los.
6: Gute Freunde haben schon viel zusammen erlebt. Sie können sich manchmal auch ohne Worte verstehen. Sie halten zusammen. Sie helfen einander und warten aufeinander, wenn alle anderen wegrennen. Sie können sogar auch mal wie ein Spiegel sein und zeigen dir, wer du bist. Sie sagen dir auch mal ehrlich ihre Meinung und sie geben dir ein ganz besonderes Gefühl.
2: Ja, das stimmt. Das sind alles irgendwie Punkte, die ich auch irgendwie kenne. Kennst du das bei deinen Freunden und Freundinnen, Mathis, dieses besondere Gefühl, das man manchmal hat, wenn man mit denen Zeit verbringt?
5: Ja.
2: Erzähl.
5: Also, wenn ich mit Freunden was mache, finde ich, macht es mir Spaß, weil ich unternehme ja was mit denen und das macht mir Spaß halt meistens.
2: Ja.
5: Und deswegen bin ich glücklich und freue mich halt.
2: Voll. Genau so geht's mir auch. Es ist ja automatisch, wenn man Zeit mit Freunden verbringt, Freizeit.
5: Ja.
2: Man muss nicht irgendwie in der Schule sein oder klar, da sind die vielleicht auch, aber wenn man mit denen was unternimmt, dann ist man irgendwie, macht man Sachen nur, weil man sie machen möchte.
5: Ja, genau.
2: Ich finde auch, man vergisst die Zeit dann ganz schnell.
5: Ja.
2: Ne? Also irgendwie habe ich dann, kann mit denen Stunden verbringen und es kommt mir vor wie ein paar Minuten und ich denke, was, schon Abend?
5: Ja.
2: Genau, total schön. Oh, was ist denn jetzt noch, Jackie?
6: Naja, ich sagte es ja vorhin bereits, dass ich Dinge weiß, von denen ihr garantiert noch keinen blassen Schimmer habt.
2: Ja, und verrätst du uns, worum es geht, oder willst du uns jetzt hier zappeln lassen?
6: Stellt euch vor, Freunde sind sogar gut für die Gesundheit.
2: Ach.
6: Wenn ihr mit Freundinnen und Freunden zusammen seid, schüttet der Körper den Botenstoff Oxytocin aus. Er schickt also an den ganzen Körper die Anweisung, sich zu entspannen. Das Oxytocin macht euch ruhig und es schützt vor Angst und Stress. Forscherinnen und Forscher sagen, wenn man 10 Minuten mit einem Freund oder einer Freundin verbringt, schützt das eine Stunde lang vor Stress. Je öfter ihr Zeit mit euren Freunden verbringt, desto entspannter und glücklicher seid ihr. Das wiederum schützt euch vor Krankheiten, die mit Stress zu tun haben. Wissenschaftlerinnen und Wissenschaftler haben sogar herausgefunden, wer gute Freunde hat, lebt länger.
5: Das habe ich jetzt auch nicht gedacht.
2: Nee, ich auch nicht. Und ich meine, wenn du 9 gute Freunde hast, die du wirklich wichtig findest, dann wirst du vielleicht 100 Jahre alt.
5: Ja, kann sein.
2: Und wusstest du, dass man dieses Oxytocin, dieser Botenstoff, wird auch das Kuschelhormon genannt.
5: Echt?
2: Ja, sagt man auch dazu, das ist eben dafür verantwortlich, dass man sich so ganz wohl fühlt.
5: Aha.
2: Total schön. Sag mal, ist deine Frage beantwortet, was wichtig ist an guten Freunden?
5: Ja, klar.
2: Guten Freundinnen und Freunden muss man vertrauen können. Und sie machen nicht nur glücklich und froh, sondern auch gesund.
0: Gecheckt!
2: So, lieber Mathis, jetzt haben wir ja schon eine Menge drüber gesprochen, was wichtig ist an Freundschaften.
5: Ja.
2: Aber es gibt ja manchmal auch Momente, wo es auch zwischen Freunden und Freundinnen irgendwie richtig schwierig oder anstrengend werden kann.
5: Mhm.
2: Wenn jemand das Gefühl hat, man ist nicht genug für die andere Person da oder meldet sich nicht oft genug, kümmert sich nicht genug oder man streitet sich unter Freunden und fühlt sich dann besonders blöd an oder so. Kennst du all sowas auch, dass man auch in einer Freundschaft schwierige Zeiten durchmacht?
5: Ja, wenn es 2 Freunde da waren.
2: Mhm.
5: Das Spiel nur mit einem Freund geht, war es halt dann schwer, welchen man halt so nimmt, weil der andere sich dann halt beleidigt fühlt.
2: Ja, aber es ist auch spannend, ne? Weil die Person ist deshalb beleidigt, weil sie die beiden genauso gerne mag und einfach gerne dabei wäre. Eigentlich kommt das ja nur daher, dass man sich so gern mag. Und deshalb ist so eine Verletzung dann besonders groß.
5: Ja.
2: Ich habe auch zum Beispiel einen Freund, der wohnt ein bisschen weiter weg, mhm, also da, wo meine Eltern wohnen.
5: Ja.
2: Und der sagt mir oft, dass ich mich nicht oft genug bei ihm melde.
5: Aha.
2: Da gab es manchmal auch schon Streit, dass er gesagt hat, so ja, also wenn du so wenig Interesse an mir zeigst, dann müssen wir auch nicht mehr befreundet sein.
5: Mhm.
2: Und ich finde immer, wenn man sehr gut befreundet ist und sich dann streitet, ich finde, es gibt kein schrecklicheres Gefühl auf der Welt.
5: Ja.
2: Also, ich weiß nicht, wie es dir dann geht in solchen kurzen Momenten, die du beschreibst. Bei mir war das dann auch schon mal über ein paar Tage. Es fühlt sich an, also schlimmer als Liebeskummer. Dann tut mir alles weh, mir wird körperlich schlecht, weil ich so das die ganze Zeit das Gefühl habe, oh Gott, da draußen ist ein Mensch, der mir so wichtig ist und dem geht's nicht gut meinetwegen oder mir geht's nicht gut ihretwegen. Ich find's ganz schrecklich.
5: Ja, ich auch.
2: Aber weißt du was? Ich glaube, wir sind schon mitten in deiner zweiten Frage.
5: Ja, ich denke, wir machen mal mit der weiter. Meine zweite Frage ist, was tun, wenn es einmal nicht so einfach ist mit der Freundschaft?
2: Das finde ich eine super wichtige Frage, weil ich glaube, es gibt keinen oder keine, die noch nie irgendwie auch in der Freundschaft mal Probleme erlebt hat.
5: Mhm.
2: Und es fühlt sich ja meistens total fies an und so weiter. Deshalb ist es, glaube ich, super, wenn wir jetzt mal jemanden fragen,
5: ja,
2: die sich wirklich gut damit auskennt. Und
5: ja, auf jeden Fall.
2: Da fällt mir jemand ein, nämlich Clara.
5: Mhm.
2: Clara lebt in London, ist vor ein paar Jahren mit ihrer Familie dahin gezogen, hat also ganz viele Freundinnen und Freunde hier in Deutschland zurücklassen müssen.
5: Mhm.
2: Und die ist damit heute unsere Expertin für Freundschaften in der Ferne,
5: okay, die
2: ja auch nicht so leicht sind.
5: Ja.
2: Und die kann uns bestimmt erzählen, wie das sich so angefühlt hat und was sie da macht, um die Freundschaften trotzdem zu pflegen. In den Momenten, wo es nicht so leicht ist. Ich wähle mal ihre Nummer und dann gucken wir mal.
1: Hallo, hier ist Clara.
2: Hallo Clara, hier sind Tobi und
5: Mathis.
2: Schön, dass wir dich erreichen. Hast du kurz einen Moment für uns?
1: Ja, klar habe ich einen Moment.
2: Super. Also, du hast doch in London bestimmt schon viele neue Freunde und Freundinnen getroffen und kennengelernt, aber du musstest dich auch schon wieder von einigen verabschieden, stimmt's?
1: Ja, das stimmt. Also, ich bin hier so an der deutschen Schule.
2: Mhm.
1: Und manchmal kommt's auch vor, dass die Kinder aus meiner Klasse kommen und dann müssen sie halt wieder gehen.
2: Und wie fühlt sich das für dich an? Wie gehst du damit um?
1: Also, ich bin sehr traurig über die Kinder, die gegangen sind. Und es kommt drauf an, auch wer.
2: Hm, klar. Ich weiß, dass du eine beste Freundin hast, Myra, und die ist jetzt weggezogen. Kannst du es mal erzählen?
1: Ich bin sehr lange mit Myra befreundet und es war diesen Sommer. Und Myra ist dann nach Freiburg zurückgezogen.
2: Hm. Und sag mal, wie hältst du jetzt Kontakt zu Myra und wie fühlt sich das an, dass sie so weit weg ist?
1: Also das ist sehr komisch, dass sie weit weg ist. Besonders die ersten paar Tage in der Schule waren schon doof, weil ich habe mich auch erstmal im Raum umgeschaut und die war dann halt nicht da. Aber wir halten sehr oft über Zoom Kontakt und dann telefonieren wir halt oft, texten halt sehr oft, schicken wir auch manchmal Bilder von uns aneinander und das ist halt ziemlich cool.
2: Und bleibt ihr denn wohl beste Freundin, meinst du?
1: Ja, das bleiben wir. Das haben wir uns nämlich sogar geschworen, dass wir auf immer und ewig beste Freundinnen werden sein. Und
2: toll.
1: Was immer passiert, wir werden nie neue beste Freunde bekommen.
2: Das finde ich toll, dass ihr euch das versprochen habt. Wo du doch heute unsere Expertin bist für ja, Freundschaften, die es nicht ganz leicht machen, weil in deinem Fall so eine Fernfreundschaft, die muss man ja wirklich pflegen. Hast du noch ein paar mehr Tipps, wie man seine Freundschaften pflegen kann?
1: Man kann sich oft besuchen.
2: Mhm.
1: Und man sollte sich, wenn man gute Freunde bleiben will, sollte man regelmäßig und oft in Kontakt halten.
2: Ja.
1: Weil bei uns war es so, wir haben am Ende so kleine Geschenke gemacht füreinander, damit wir uns auch erinnern aneinander und dass wir auch erinnern, uns zu melden. Und
2: du, dann jetzt vielleicht zum Schluss nochmal dein persönlicher Tipp für unsere zweite Checkerfrage. Mathis, hau nochmal raus.
5: Was tun, wenn es einmal nicht so einfach ist mit Freundschaft?
1: Also, wenn wir uns streiten, dann legen wir mal eine ganz kurze Pause ein.
2: Mhm.
1: Und es ist auch gut, wenn man sich streitet, funktioniert das auch meistens. Aber das dauert dann halt nie so lange und wir vertragen uns dann auch.
2: Das ist auch echt was irgendwie in Freundschaften wichtig ist, glaube ich, ne? Dass man sowas nicht einfach liegen lässt, sondern dass man sich dann gegenseitig drauf anspricht und das Thema angeht und sich einfach wieder verträgt.
1: Ja, genau.
2: Clara, vielen Dank, dass du dir die Zeit genommen hast. Du hast uns ein paar super Antworten gegeben und ich glaube, Mathis Checkerfrage ist damit fast schon beantwortet.
5: Auf jeden Fall.
2: Danke dir, Clara. Mach's gut und liebe Grüße an Mayra, wenn du sie das nächste Mal siehst.
1: Ja, tschüss.
2: Bis dann, tschüss.
5: Tschüss.
2: So, Mathis, jetzt haben wir doch schon ein paar Tipps bekommen von Clara. Fällt dir noch irgendwas ein? Wie kann man Freundschaften pflegen und sich drum kümmern?
5: Ja, also mir fällt noch ein Tipp ein. Also ich mache meinen Freunden auch Geschenke, halt zum Geburtstag und so. Mhm. Weil manchmal sind auch manche Freunde von mir traurig, aber nicht wegen mir, sondern wegen irgendwas anderes. Und dann habe ich immer Bummibärchen in meiner Tasche dabei und dann teile ich die mit dem.
2: Das ist ein super Tipp. Also irgendwie quasi Freunde und Freundinnen damit aufheitern, dass man für sie da ist. Und Gummibärchen helfen ja bei allem eigentlich.
5: Ja.
2: Also das heißt, jemand, der gute Freunde haben will, der sollte immer Gummibärchen in der Hosentasche haben. Ich muss auch sagen, was mir noch wichtig ist und gerade noch eingefallen ist, ist, dass man in Freundschaften ehrlich miteinander ist.
5: Ja.
2: Und mein bester Schulfreund Felix, der hat als erster überhaupt in meinem Leben mir auch Sachen gesagt, die nicht so nett sind. Wo er so gesagt hat, Tobi, das und das, da bist du nicht cool gewesen oder das war keine gute Aktion oder so. Mhm. Der war wirklich ehrlich und hat mir Sachen gesagt, die ich von anderen Leuten vielleicht sogar verletzend gefunden hätte. Und von ihm konnte ich das total annehmen und war total dankbar dafür. Mhm. Hast du sowas schon mal erlebt? Hast du schon mal einem Freund was gesagt, was eigentlich nicht nett ist, was du ihm aber sagen konntest, weil ihr eben befreundet seid?
5: Ja, also schon mal zum Beispiel, wo er irgendwas nicht so Nettes zu irgendwas in der Pause gemacht hat, zu einem anderen Kind, habe ich gesagt, warum du das gemacht hast, weil es ist ja eigentlich nicht so nett. Und dann hat er gesagt, wegen bla bla bla bla bla und so.
2: Okay. Ja, aber das ist total wichtig, dass man solche Sachen nicht irgendwie beobachtet und dann runterschluckt und irgendwie im Hinterkopf behält, sondern dass man sie einfach sagen kann, weil man befreundet ist.
5: Ja.
2: Finde ich total gut. Oh, und wenn ich das richtig mitkriege gerade, Jackie will auch noch irgendwas loswerden, oder?
6: Naja, also ich würde sagen, ihr habt etwas vergessen, das aber bestimmt viele von euch Menschen kennen. Ich sage nur Eifersucht.
2: Ah, ja klar, Eifersucht gibt's auch bei Freundschaften.
5: Was ist eigentlich Eifersucht?
2: Ich würde sagen, Eifersucht ist, wenn man etwas, das jemand anderes hat oder miteinander teilt oder so, auch haben will. Man ist aber nicht Teil davon und dann ist man eifersüchtig. Mhm. Du hast vorhin das Beispiel gebracht, ihr spielt zu dritt, aber ein Spiel, das man nur zu zweit spielen kann. Mhm. Und du wählst einen Freund aus und den anderen nicht.
5: Ah, okay.
2: Dann ist dieser andere Freund eifersüchtig, weil er auch gerne mit dir spielen wollte.
5: Ah, okay.
2: Und das ist natürlich was in Freundschaften ganz schnell eine Rolle spielen kann, ne? Weil man manchmal das Gefühl hat, bin ich jetzt nicht so wichtig wie der oder die andere.
5: Ja.
2: Oder, Jackie, war das richtig erklärt?
6: Genau so. Und dagegen hilft, wenn man sich immer wieder daran erinnert, dass es natürlich normal ist, dass Menschen meistens mehrere Freunde haben, dass aber die eigene Freundschaft deswegen nicht weniger wert ist.
2: Das stimmt. Also Jackie, ich muss sagen, du bist heute wirklich richtig weise.
5: Ich glaube, Jackie wird gerade eben ganz rot.
2: Wieso?
5: Weil alle ihre Knöpfe rot blinken.
2: Ah ja, das ist doch schön. Dann haben wir ihr ein gelungenes Kompliment gemacht, würde ich sagen.
5: Ja.
2: Dann hau doch mal auf den grünen Knopf, den sehe ich von hier, der ist noch grün. Dann können wir sie ein bisschen ablenken.
5: Klar.
2: Egal, wie weit weg sie gerade sind, wenn einem seine Freunde und Freundinnen wichtig sind, sollte man regelmäßig Kontakt halten, um ihnen zu zeigen, dass sie einem wichtig sind und man sie eben nicht vergisst.
5: Gecheckt!
2: Übrigens, liebe Leute, wenn ihr noch mehr zum Thema Freundschaft wissen wollt, dann empfehle ich euch den Freundschaftscheck meines lieben und geschätzten und Freund und Kollegen Checker Julian. Und er hat auch noch eine Check-Sendung gemacht, wo es um Freundschaft für immer und ewig geht. Ja, also für immer und ewig haben wir jetzt keine Zeit, aber mit der nächsten Frage können wir weitermachen, Mathis, oder?
5: Ah, klar doch. Meine dritte Frage ist, wie findet man neue Freunde?
2: Finde ich eine super Frage, aber ich will dir vorher eine Sache kurz erzählen, ein Fun Fact. Mhm. Ich weiß nicht, wie es bei dir ist, aber ich habe viel mehr Freundinnen als Freunde.
5: Ja, so ging es mir auch vorher im Kindergarten.
2: Ehrlich?
5: Ja, weil die Jungs waren da immer relativ nervig und so und ich habe gerne gezeichnet und die Mädchen haben halt auch gerne gezeichnet.
2: Ach, spannend. Tatsächlich habe ich eine grandiose Methode, wie man neue Freunde finden kann oder wie sich neue Freunde finden. Soll ich dir die verraten?
5: Ja.
2: Also ich habe ja Freundschaften in ganz verschiedenen Bereichen. Ich habe die Freunde aus der Arbeit, ich habe meine Geschwister, die wiederum Freunde haben, Leute aus dem Turnverein oder von früher oder so. Und ich liebe es, diese ganzen Leute zusammenzubringen, dass die sich untereinander kennenlernen.
5: Ja.
2: Und es ist schon ganz viel passiert, dass die sich nicht kannten. Über mich kannten die sich und jetzt sind sie selbst Freunde geworden.
5: Cool.
2: Ne? Und deshalb nennen mich meine Freunde auch die Krake. Mhm. Eine Krake hat doch so ganz viele Arme.
5: Ja.
2: Und ich werde Krake genannt, weil ich alle meine Krakenarme ausfahre in all diese Freundeskreise. Dann hole ich sie zusammen, dann sind sie alle da Und dann werden sie alle Freunde.
5: Ja, heißt, man könnte so viel mehr Freunde kriegen.
2: Genau.
5: Ja, und dann hat man richtig viel und dann wird man sehr alt. Sehr, sehr, sehr, genau, sehr, sehr, sehr, sehr alt.
2: Stimmt, dann wird man vielleicht 110 oder 120, weil man so viele Freunde hat. Was gibt es eigentlich noch für Freundschaften als die zu anderen Menschen?
5: Also man kann natürlich auch mit Tieren befreundet sein, weil zum Beispiel, wenn man ein Haustier hat, mag man es ja auch sicherlich.
2: Mhm.
5: Und zum Beispiel meine Schwester, die geht auch immer, weil sie mag sehr gerne Hunde, aber wir könnten uns halt nicht immer um einen Hund kümmern.
2: Mhm.
5: Und deswegen, meine Schwester geht dann immer mit Hunden so Gassi von anderen Leuten, die einen Hund haben, aber in dem Tag halt in der Arbeit sind oder so.
2: Ja, also so Hundesitter-mäßig.
5: Ja, genau.
2: Mhm. Und würdest du sagen, dass deine Schwester richtig mit manchen dieser Hunde auch eine Freundschaft hat?
5: Ja, man könnte eigentlich schon sagen, weil man macht ja was mit dem, man hat mit dem Hund Spaß, also genauso wie bei Freundschaft.
2: Stimmt.
5: Aber man kann auch übers Internet befreundet sein, also sozusagen über so Spiele oder so.
2: Mhm. Oder die sozialen Medien, genau, wo man sich Nachrichten schreibt oder Sachen teilt.
5: Meine Schwester hat eine Freundin, die eine Freundin hat, die sie aber noch nie gesehen hat, sondern nur übers Internet halt so schreiben sie sich.
2: Ist ja verrückt.
5: Ja.
2: Früher haben ganz viele Leute noch so Brieffreundschaften gehabt.
5: Mhm.
2: Auch oft Leute, die sich gar nicht gekannt haben, die sich immer lange Briefe geschrieben haben und teilweise quer durch die ganze Welt geschickt haben und sich immer gegenseitig geantwortet haben.
5: Cool.
2: Ja, aber das ist doch toll. Guck mal, dann sind wir fast schon bei so einem richtig schönen Happy End in Sachen Freundschaft angekommen, oder?
5: Ja.
2: Dann sollten wir jetzt deine dritte Checkerfrage offiziell beantworten. Hau doch mal auf den grünen Knopf.
5: Ja.
2: Neue Freunde findet man am besten, indem man offen für alles und vor allen Dingen ehrlich ist. Und manchmal kann man Menschen, die man mag, sogar auch dabei helfen, neue Freunde zu finden.
5: Gecheckt!
2: So, mein Lieber, damit sind wir mit der Freundschaft jetzt hier mit dieser Sendung so richtig durch dick und dünn gegangen und wir sind fast schon am Ende, aber Jackie wird noch was loswerden.
6: Allerdings, ihr seid erst am Ende, wenn ihr noch das zweite Level aus meinem Meine-Freunde-Buch schafft. Und das könnt ihr tun, indem ihr möglichst tolle Antworten findet. Seid ihr bereit?
5: Ja, klar.
6: Frage Nummer 1. Welches Lieblingsessen würdet ihr gerne mit eurer neuen Freundin oder eurem neuen Freund teilen?
5: Also ich würde erstmal Flegelsuppe, danach Schnitzel mit Pommes und danach
2: Tiramisu.
5: Ja.
2: Okay, das ist doch eine gute Antwort. Und ich würde wahrscheinlich, mein Lieblingsessen sind ja Nudeln.
5: Ja.
2: Also würde ich vielleicht einen Teller Spaghetti teilen.
5: Mhm.
2: Und wenn es am Schluss nur noch eine Nudel gibt, dann kann man ja so von beiden Seiten.
5: Ah,
2: weißt du? Mhm, genau. Okay, ja, das wäre mein Gericht.
5: Okay.
6: Frage Nummer 2. Welches Abenteuer würdet ihr gerne mit ihnen erleben?
2: Also ich kann ja mal sagen, ein Abenteuer, das mir noch so vorschwebt, was ich gerne überhaupt mal machen würde, ist mit dem Fahrrad durch China zu fahren. Das würde ich gerne machen und da würde ich eine neue Freundin oder einen neuen Freund natürlich total gerne mitnehmen.
6: Wie aufregend!
5: Ich würde gerne nach Hogwarts fahren, das ist von Harry Potter, so eine Zauberschule und
2: Und was würdest du da mit deinem neuen Freund, neuer Freundin machen?
5: In irgendeine Schule gehen.
2: In welche am liebsten?
5: Naja, da muss ich ja erstmal den magischen Hut noch anhaben.
2: Stimmt, ja, stimmt, das habe ich jetzt gerade, das stimmt. Jackie, weiter geht's!
6: Wie weit würdet ihr gehen? Was würdet ihr für eure neuen Freunde tun? Es muss etwas sein, was ihr eigentlich niemals im Leben machen würdet, wo ihr euch ganz stark überwinden müsstet. Na?
5: Ich würde in einer Stunde ein Kilo Spinat essen. Ich hasse Spinat.
2: Ich finde ja Schnecken richtig eklig. Und wenn es meinem neuen Freund oder Freundin das Leben retten würde, dann würde ich sogar einer Riesenschnecke, die so groß ist wie meine Hand, einen dicken, feuchten, schleimigen Schmatzer direkt auf die Schneckenstirn geben.
5: Mhm.
2: Das war die schönste Reaktion, Mathis. Ja, aber würde ich machen. Ja, Jackie, damit sind wir durch, oder wie, oder was?
6: Wow, Gratulation, ihr beiden. Ihr habt mich überzeugt. Ich bin froh, dass ich euch als Freunde haben darf und was ihr alles für mich tun würdet.
2: Für dich immer gern, Jackie. Und mit so viel Freundschaft sind wir jetzt auch tatsächlich schon am Ende unseres Podcasts angekommen.
5: Ja.
2: Lieber Mathis, es hat mir riesen Spaß gemacht.
5: Mir auch.
2: Und ich weiß jetzt, dass du echt ein spitzenmäßiger Freund bist. Und wir sind jetzt ja auch noch ein bisschen mehr befreundet als vorher.
5: Ja.
2: Super. Ja, liebe Leute, macht's gut. Passt schön auf euch auf und auch auf eure Freundinnen und Freunde. Ihr wisst ja jetzt, man muss Freundschaften auch pflegen. Und denkt dran, ein Freund. Und ein guter Freund ist das Beste, was es gibt auf der Welt. Singen lernen wir beim nächsten Mal. Macht's gut, bis dann. Tschüss.
5: Tschüssi von Mathis
2: und Tobi.
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0: Dankeschön, Checker Tobi. Das war der Checkpot. 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Jetzt geht es weiter mit Mausmusik.

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1: Christian ist hier für euch im Mausradio. Hallo. Wenn ich koche, und ich koche sehr gern, dann habe ich meistens mal so ein Rezept vor mir liegen und da steht dann ganz genau drauf, was ich brauche. Zwiebeln, Kartoffeln, Sahne, Mehl, Schüssel, vielleicht noch eine Schöpfkelle oder sowas. Jetzt habe ich hier auch so eine Liste vor mir. Da steht Bretter, Akkuschrauber, Schrauben, Balken. Da ist uns jetzt schnell klar, erstmal, dass das kein Rezept ist, bei dem am Ende was zu essen rauskommt, aber was anderes Tolles. Eine Hütte. Los geht's, auf die Hüttenbaustelle.
2: Ich bin Ole.
3: Ich bin Noel.
4: Ich bin Amir.
5: Ich bin Mats und ich bin Finn.
6: Und wir erklären euch, wie man eine Hütte baut.
2: Man sucht sich erstmal Material. Wir haben lange Bretter und Balken gesucht. Wir haben dann erstmal 4 Bretter in einem Viereck hingelegt, in jede Ecke einen Balken und die so festgemacht, dass sie einen Viereck ergeben und an jedem Balken 2 Bretter dran sind. Und da auf dieser Base kann man dann weiter aufbauen.
3: Dann baut man mit einem gleichen Maß, was man unten zur Verbindung hat, auf und zieht die Wände dann hoch, also schraubt immer mehr Bretter übereinander, bis das eine vollkommen dichte Wand ergibt. Das macht man dann gleichzeitig mit einer anderen, damit die Hütte nicht umfällt, weil sonst ist das Gewicht auf einen Punkt nur verlagert.
7: Am besten müsste man die Bretter mit Nägeln, also beziehungsweise Schrauben zudrehen, damit das halt auch stabil ist und nicht sofort alles einkracht, weil Nägel sind halt nicht stabil genug und mit einem Akkuschrauber könnte man auch das ganz festmachen.
8: Ja, also wenn man dann alle Wände hochgezogen hat, dann macht man das Dach drauf. Also dann schraubt man jeweils ein Brett auf jede Seite, oben auf die Balken, nicht an den Seiten an den Balken. Und ja, dann kann man Bretter drauflegen und die dann jeweils mit 2 Schrauben festmachen. Und ja, dann, wenn man das ordentlich gemacht hat, hat man dann auch keine Lücken, wo Wasser durchkommt. Man kann natürlich noch eine Plane drauf machen, aber das ist jetzt nicht so wichtig, wenn es jetzt auch nicht regnet.
7: Als letztes kommt dann die Tür vorne an das Haus. Man lässt natürlich vorne eine kleine Luke. Dann schraubt man sich aus mehreren Blättern, also aus mehreren Brettern sägt man klein. Dann schraubt man die alle zusammen, befestigt sie mit Scharnieren am Türrahmen und dann kann man die Tür auch schon nutzen. Und somit wäre die Hütte dann auch fertig.

0: Reis zum Frühstück mit Gemüse und Erdnusssoße und ein bisschen scharf, das gibt's in Indonesien zu essen und das ist großartig. In Deutschland wir ja eher so Käsebrot, Marmeladenbrot, Schokocremebrot, ist auch lecker. Aber ich finde so ein Erdnussreisgericht am Morgen eigentlich schon ganz cool. Ich glaube, ich mach's mir morgen früh. Ihr vielleicht auch, denn Lust machen uns jetzt Kinder aus Indonesien, die das wirklich so haben. Da läuft so ein Start in den Schultag eben so ein bisschen anders ab. Maus-Reporterin Vivica, die war da und wurde auch schon mal ganz besonders geweckt.
1: Heute werde ich vom muslimischen Gebetsruf geweckt. Aber nicht nur ich, sondern auch der 14-jährige Firas.
2: Hey.
1: Bei ihm und seiner Familie wohne ich nämlich momentan und heute darf ich Firas mal bei seinem Alltag begleiten, aber der beginnt so früh. Oh, es ist gerade mal 4:30 morgens, aber weil Firas schon um 6 Uhr zur Schule muss, ist es Zeit für uns fürs Frühstück.
3: Heute gibt es Reis, Ei und gebratenes Hühnchen.
2: Okay, looks delicious.
1: Sieht sehr lecker aus. Der Tisch ist gedeckt, aber Besteck sehe ich hier keins.
3: Ja, gerne.
4: Nein, bei uns isst man meistens mit der Hand.
1: Warmes Essen zum Frühstück, meistens Reis, und dann auch noch ohne Besteck essen? Klingt für einige vielleicht ungewohnt, aber hier ist das ganz normal. Denn Firas lebt in Indonesien, also Asien.
4: Ich muss jetzt los zur Schule. Das restliche Essen bleibt einfach auf dem Tisch. Der Reis bleibt im Reiskocher den ganzen Tag warm. Man kann sich also immer bedienen, wenn man Hunger bekommt.
1: Zur Schule kommt Firas mit dem Roller. Seine Mutter nimmt ihn heute mit.
4: Wir haben auch ein Auto. Aber um in die Stadt oder zur Schule zu kommen, ist man mit dem Roller eigentlich schneller. Denn so kann man sich an den Autos vorbeifuschen.
1: Fuschen beim Schulweg? Ja, in der Schule fuscht er aber natürlich nicht. Der Schulhof sieht eigentlich ganz genauso aus, wie ich ihn aus Deutschland kenne, aber hier tragen alle Kinder eine Schuluniform. Und bevor es in die Klassenräume geht, versammeln sich alle auf dem Schulhof.
4: Wir versammeln uns jeden Morgen auf dem Schulhof, um zu beten. Manchmal machen wir auch gemeinsam Sport vor dem Unterricht.
1: Das kennt Firas noch aus der Grundschule. Seit einer Woche ist er jetzt aber auf der weiterführenden Schule. Zwischen dem Schulwechsel, da hatte er zwar Ferien, aber keine Sommerferien.
4: Bei uns heißen die Ferien einfach Ferien, weil wir keinen Sommer oder Herbst haben. Wir haben hier andere Jahreszeiten, die trockene Zeit und dann eine kürzere Regenzeit.
3: Du dann Minggu untuk sekolah negeri.
1: Aha, Indonesien hat also nicht 4 Jahreszeiten, so wie wir zum Beispiel in Deutschland, sondern quasi immer Sommer. Denn hier sind es jeden Tag ungefähr 28 Grad. Morgens, wenn wir hier zur Musik Sport machen, ist es aber zum Glück noch ein bisschen kühler. Okay, so okay, das heißt, jetzt geht's in den Klassenraum, oder?
3: Die Kelasku hari ini.
4: Ja, heute haben wir zuerst indonesische Geschichte, aber mein Lieblingsfach ist Sport.
1: Der Schultag war heute super lang. Sport hatten wir zwar heute leider nicht als Schulfach, aber das holt Firas einfach nach der Schule nach.
3: Ja, setelah saya sekolah, saya melakukan jogging dan lari-lari.
4: In meiner Freizeit gehe ich gern joggen oder fahre wie heute mit meinen Freunden Fahrrad.
3: Kan bersepeda untuk melihat padi-padi dan kebun-kebun yang ada di daerah sekitar saya.
1: Und da fährt Firas auch schon los mit seinem Fahrrad und seinen Freunden vorbei an Reisfeldern und Bananenbäumen. So lange, bis die Sonne untergeht.

Bereit zum Rumzappeln und Abtanzen? Bei diesem Song kann man wirklich nicht stillhalten. Das ist Norma Jean Martin mit Eye on the Sun hier im Mausradio.

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0: Stellt euch mal vor, ihr müsst aufs Klo, die Blase drückt schon, Pipi machen wäre jetzt schon super, geht aber nicht und dann kommt auch noch dieses Geräusch vor. Ah! Ah, Wasser, das aus einem Schlauch gespritzt wird. Wow, Endgegner, wenn man mal muss. Also so geht's ja Feuerwehrleuten, ne? Wenn die im Einsatz sind, links und rechts und vorne und hinten wird mit Wasser gespritzt und dann müssen die auch irgendwann aufs Klo. Geht das überhaupt? Dürfen die das? Ja, aber was muss, das muss ja. Wir gehen mal mit Feuerwehrfrauen und Männern aufs Klo, jetzt quasi. Wie das geht, das wollte Paulus nämlich rausfinden und er hat es rausgefunden.
1: Ich gehe über den Hof der Wache 5 von der Kölner Feuerwehr. Ein riesiger, moderner Hof, drumherum ein großes Bürogebäude und so ein paar große Fahrzeughallen voll mit verschiedenen Einsatzfahrzeugen. Mitten auf dem Hof wird ein gigantischer rot-weißer Feuerwehrkran getestet und drumherum stehen einige Feuerwehrleute. Vor einer der Hallen, etwas abseits, steht Ulrich Laschet.
2: Hallo Herr Laschet.
3: Hallo.
1: Er ist seit 33 Jahren Feuerwehrmann und er ist Pressesprecher der Feuerwehr Köln. Er sagt, natürlich müssen auch Feuerwehrmänner und Frauen Pipi machen. Keine Frage, vielleicht sogar etwas öfter als andere Menschen. Denn sie müssen sehr, sehr viel trinken. In voller Montur ein Feuer bekämpfen oder Menschen aus verbeulten Autos retten, das ist nämlich harte Arbeit. Das ist wie Sport. Da wird einem warm, da schwitzt man und deswegen müssen Feuerwehrleute immer genug trinken, auch in den Pausen. Sie sollen ja immer einsatzbereit sein.
3: Also jederzeit kann der Gong gehen. Der Gong, der Alarmgong heißt entweder ein kleiner Einsatz, der zeitlich innerhalb von einer halben Stunde abgearbeitet worden ist, oder halt ein größerer Einsatz, der über Stunden, wenn nicht sogar Tage geht.
2: So, jetzt hat hier jemand in seiner Einsatz freien Zeit ordentlich getrunken, der Gong geht. Kann er dann noch mal ganz schnell vorher auf Klo gehen?
3: Nein. Also wenn der Gong geht, heißt es für uns, in 90 Sekunden müssen wir auf unserem Fahrzeug sein und quasi in Richtung Einsatzstelle unterwegs sein. Das heißt also, der Toilettengang ist bei einem Gong nicht mehr möglich.
1: Ja, ist auch logisch, ne? Denn es geht ja oft um Menschenleben und jede Sekunde, wenn die Feuerwehr unterwegs ist. Was aber, wenn da ein Feuerwehrmann oder eine Feuerwehrfrau ordentlich getrunken hat auf der Wache, ne, und jetzt eben ein Feuer löscht irgendwo in der Stadt, Menschen rettet und dann aber dabei dringend auf Klo muss?
3: Ja, das ist natürlich eine Situation, die sehr unangenehm für die Einsatzkraft ist. Also als erstes ist für uns erstmal die Einsatzsituation abarbeiten. Das heißt also, dass keine Gefahr für Mensch, Tier oder Umwelt weiterhin besteht. Wenn dann Zeit da ist, dann kann man in der Innenstadt zum Beispiel, können wir mal bei Nachbarn klingeln, wir können mal in der Gaststätte fragen, wir können mal vielleicht ein Krankenhaus oder ein Altenheim in der Nähe einfach mal höflich nachfragen, ob wir da mal die Toilette benutzen dürfen.
2: Aber wenn der Einsatz noch läuft und noch nicht, wie Sie sagen, abgearbeitet ist, heißt das, man muss sich das dann verkneifen können?
3: Genau, wenn man sogenannter Angriffstrupp ist oder man geht in das Feuer hinein oder man muss von außen sicherstellen, dass der Angriffstrupp vorne Wasser am Schlauch hat, dann haben wir keine Zeit, um auf Toilette zu gehen. Da zählt jede Sekunde. Also wenn das Einsatzszenario wirklich dringend ist, also wenn wir wirklich davon sagen, wir haben hier eine akute Gefahrenlage bzw. eine Menschenrettung, dann geht das irgendwie nach hinten und man vergisst es eigentlich. Allerdings, wenn der Einsatz dann vorbei ist, dann fängt man schon an und tänzelt so ein bisschen auf der Stelle und guckt schon, man sieht dann so ein bisschen hektisch umhergucken, wo könnte ich denn vielleicht jetzt hier mal auf Toilette gehen.
1: In der Stadt also ziemlich einfach, ne? Aber auch für Einsätze auf der Autobahn oder im Wald finden Feuerwehrleute schnell eine Lösung.
3: Ja, dann muss man vielleicht auch mal irgendwo mal ein Bäumchen suchen, um dann mal da mit dem Geschäft sich zu erleichtern.
1: Für Großeinsätze, die auch mal wirklich mehrere Tage dauern können, reicht dann der Baum nicht mehr aus. Da hat die Feuerwehr Köln zwei eigene mobile Klos.
3: Die können wir alarmieren und die werden dann zur Einsatzstelle entsendet und stehen uns doch zur Verfügung, damit wir unseren Toilettengang machen können.
2: Herr Laschet, können Sie mal sagen, wie Sie das funken würden? Bitte bringt mal ein Dixi-Klo her.
3: Ja, also Leitstelle Feuerwehr Köln. Wir bräuchten an der Einsatzstelle die Dixi-Klos für die Einsatzmannschaften bitte und gegebenenfalls mit Alarm zur Einsatzstelle.
2: Ein Klo, was mit der Tütata gebracht wird, das ist gut. Also das heißt, die stehen hier auf der Wache?
3: Die stehen hier auf der Wache.
1: Tatsächlich, wir gehen in die große Halle mit den riesigen Regalen.
2: Und da oben stehen tatsächlich zwei so Baustellentoiletten, die man eben von Baustellen auch kennt. Oder sowas wie Musikfestivals, also so mobile Toiletten aus Plastik. Aber die sind natürlich rot und es steht Berufsfeuerwehr Köln drauf und das Wappen ist sogar drauf.
3: Genau.
2: Fehlt nur noch oben das Blaulicht.
3: Oben nur noch das Blaulicht auf den Baustellentoiletten, genau richtig. Und die sind einfach so markiert, weil wir hätten gerne, dass die Toiletten dann für uns sind und dass nicht jeder da drauf geht und die dann noch übermäßig weit verschmutzt sind.
1: Also, wenn der Einsatz im Wald ist oder auf der Autobahn, dann einfach mal ins Gebüsch pinkeln. In der Stadt, zum Beispiel bei Anwohnern. Dass da mal einer Nein sagt, das hat Herr Laschet in seinen vielen Feuerwehrjahren nie erlebt. Und das findet er richtig toll.
3: Ich würde mich einfach nur bei den Bewohnern oder Bürgerinnen bedanken, wenn wir in solcher Notsituation sind, dass sie uns dann unterstützen und uns diesen Toilettengang dann ermöglichen.

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1: Das hier, das ist Peter. Peter spielt Horn und zwar gar nicht mal so gut. Das ist Peters Horn. Aber was ist das? Das ist Martins Horn. Und das wisst ihr bestimmt, dass man die Sirenen von Polizei und Feuerwehr Martins Horn nennt. Aber warum heißt das Martins Horn, nicht Peters Horn? Was hat denn Martin damit zu tun? Das weiß der Christoph.
2: Mann, ist das laut, wenn die Feuerwehr oder die Polizei hier mit Martins Horn durch die Straße fährt. Ich mach mal das Fenster zu. So, schon besser. Martins Horn. Ein komisches Wort. Wer wohl dieser Martin ist? Oh, ich glaube, ich weiß, wer mir da helfen kann.
3: Die Wortschatzkiste.
2: So, also Wortschatzkiste?
4: Ja.
2: Wieso heißt das, was so laut Tatütata macht, eigentlich Martins Horn?
4: Das kann ich dir zeigen, kleinen Augenblick. Fertig.
2: Wohin geht's denn?
4: Fast 100 Jahre in die Vergangenheit. Mehr sag ich aber nicht.
3: Na dann, Decke.
2: Also das klingt aber ganz anders als die Polizei.
4: Na hoppla. Wo kommst denn du her?
2: Aus der Kiste da. Ich wollte mir mal hier ihre Fabrik anschauen.
4: Aus der Kiste?
2: Das hier ist doch eine Fabrik, oder?
4: Ja.
2: Aber ich dachte, sie machen hier Sirenen und so.
4: Na, machen wir ja. Aber wir machen eben auch sowas hier. Hupen für Autos und Signalhörner. Na, und jetzt gibt's eben ein Gesetz, in dem steht, dass jedes Einsatzfahrzeug von Polizei und Feuerwehr ein Mehrtonhorn haben muss, damit man die von anderen Autohupen gut unterscheiden kann. Und deshalb haben wir das hier gebaut. Zwei Hörner mit Druckluft angetrieben. Gut, was?
3: Ja, sehr gut. Nur auch sehr laut. Können Sie das bitte wieder abstellen, Herr...
4: Ach so, ich habe mich ja noch gar nicht vorgestellt. Also, Max ist mein Name. Max B. Martin.
2: Sie heißen mit Nachnamen Martin und dann ist Ihre alte Erfindung?
4: Neue Erfindung.
2: Oh, ja, natürlich. Die ist Martins Horn.
4: Martins Horn, ja. So könnte man das sagen. Ist eigentlich eine gute Idee.
1: Okay, jetzt wissen wir, woher das Martins Horn kommt. Ja, und das Peters Horn, das kennen wir jetzt auch. Ja, ist gut jetzt. Ist gut.
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0: Mausmusik, die einfach nur gute Vibes macht, haben wir. Das ist Isaac mit seinem tollen neuen Song We Had It All.
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0: Kennt ihr das Sprichwort zwei Doofe, ein Gedanke? Ist ja immer so lustig gemeint, ne? Und bedeutet, dass zwei Leute gerade auf das Gleiche gekommen sind. Und dann sagt man das so, zwei Doofe, ein Gedanke. Dazu passend hat Spielereporterin Sabine ein spannendes Spiel entdeckt. Das ist so ein Wortsuchspiel, heißt Lückenfüller. Und Alea, Sophia und Paul haben es gespielt. Jetzt, wenn ich zusammenrechne, das sind drei Doofe und ein Gedanke. War lieb gemeint, sorry.
1: Also Sophia, dann legen wir jetzt mal los. Wir sind ein Team und ich hoffe, wir finden jetzt die fehlenden Lücken.
2: In dem Wortspiel Lückenfüller müssen immer zwei Leute eine Lücke füllen. Und zwar gleichzeitig, mit dem gleichen Wort. Das Team, das gerade dran ist, zieht eine Karte aus dem Kartenhalter. Auf jeder Karte steht ein Wort, mit einem Strich davor oder dahinter. Das ist die Lücke für das gesuchte Wort.
1: Ich ziehe jetzt mal die Karte hier aus dem Karton raus und lese es jetzt einfach mal vor. Spiel.
2: Jetzt müssen Paul und Sophia überlegen. Es gibt ja ziemlich viele Wörter, die hinter das Wort Spiel passen. Zum Beispiel Spielball, Spielverderber oder Spieluhr. Zu zweit blitzschnell auf das gleiche Wort zu kommen, ist ganz schön knifflig. Vor allem, weil nebenbei auch noch eine Stoppuhr runterläuft.
1: Ich hab schon was.
3: Ja, ich hab auch was.
1: Okay. 3, 2, 1. Spielplatz.
3: Spiel gewinnt.
1: Leider nicht. Nächste Karte. Fuß. 3, 2, 1. Fußball.
3: Ja, wir haben's.
2: Stimmt das Wort, geht der Kartenhalter schnell ans nächste Team. Der Timer tickt weiter.
3: Jetzt sind Paul und ich dran. Und Paul, du musst dich konzentrieren. Wir müssen das schaffen.
1: Okay.
3: Regen oder...
1: Ich hab's.
3: Ja. 3, 2, 1. Regen oder Sonne?
1: Ja. Schnell weiter.
3: Jetzt sind Alea und ich dran. Oh nein, jetzt haben wir einen Punkt verloren.
2: Denn sobald der Timer stoppt, verliert das Team, das gerade dran ist, Lebenspunkte. Wer keine Lebenspunkte mehr hat, scheidet leider aus. Wer am Ende übrig bleibt, gewinnt.
3: Sophia, wir machen jetzt einfach weiter. Die nächste Runde wird schon besser. Achtung, ich starte den Timer. Tüte.
1: Ich hab.
3: 3, 2, 1. Einkaufstüte. Leider falsch. Bei der Tüte habe ich eben an Chips gedacht, weil Chips eben so lecker sind. Und Einkaufstüte, da bin ich überhaupt nicht drauf gekommen.
4: Ich bin drauf gekommen, weil wir im Moment viel einkaufen gehen und wir immer eine Tüte dabei haben.
3: Manchmal sagt man eben nicht die gleichen Wörter und dann ist vielleicht auch die Zeit abgelaufen. Da muss man einen Punkt abgeben.
2: Lückenfüller ist ein witziges Wortspiel für zwischendurch. Spannend für Kinder und Erwachsene.
3: Man muss lesen können, weil sonst kommt man nicht sehr weit. Mir gefällt das Spiel. Gut, dann lernt man auch, was es so gibt in der Welt.
1: Das Schöne ist daran, dass man das zusammen machen kann. Ich finde den Timer auch richtig cool.
4: Es ist immer spannend und jeder ist mal mit jedem im Team. Man kann es aber auch bis zu 8 Leuten am Kindergeburtstag spielen. Das kann ich mir echt richtig gut vorstellen auf so einer Party und alle anderen hören dann einem zu.
0: Oh, ich mir auch. Lückenfüller vom Verlag Exploding Kittens. Kann man zu zweit spielen, 3, 4, 5, 6, 7 bis 8 Personen ab 7 Jahre. Das kostet 16 Euro.

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1: Hallo, hier ist Anton und ich wünsche mir das Lied We Will Rock You und ich grüße damit meinen Freund David, Jasper und meine Schwester Lotta. Tschüss.

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1: Hallo, ich bin der Mick und ich wünsche mir das Lied Golden. Ich grüße meine Familie, meinen Bruder, meine Mama und meinen Papa und meine ganze Familie. Tschüss. Und nicht vergessen, mein Kuscheltierhund.

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1: Ich bin Eva und ich bin 7 Jahre alt und ich wünsche mir das Lied Leib ist Leib.

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1: Hallo, ich bin Felix, ich bin 8 Jahre alt und ich wünsche mir das Lied Wir springen ins Blau. Und ich grüße den Elefanten, die Maus und die Ente und André aus dem Mausteam und das ganze Mausteam und meine Eltern und meine ganze Familie.

0: Ich bin Elisabeth, ich bin 6 Jahre alt. Ich wünsche mir das Lied Barbie Girl und ich grüße damit meine Mama und meinen Papa.
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1: Hallo, ich heiße Sigmund. Wünsche mir das Lied.

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1: Hallo, ich bin die Antonia und ich wünsche mir das Lied Bumbaya von Blackpink. Tschüss.

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1: Hallo, ich bin Linus, bin 8 Jahre alt und wünsche mir das Lied Das Sägewerk Bad Sägewerk von den Wise Guys. Und ich grüße damit euch, das Maus-Team und den Elefanten, die Maus, die Ente.

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1: Hallo, ich bin die Kali. Ich bin 10 Jahre alt und ich wünsche mir das Lied Das Leben ist schön von Lea. Damit grüße ich das ganze Maus-Team, alle, die mich kennen, das Maus-Maskottchen und den Elefanten, die Ente natürlich auch. Dankeschön.

Hi, ich bin die Lorraine. Ich nehme jetzt meine Freundin Zoe. Ich bin 13 Jahre alt und wir wünschen uns das Lied Midnight Sun von Sarah Larsson. Tschüss!

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1: Hallo, ich bin Carla und bin 8 Jahre alt und ich wünsche mir das Lied Ufos. Und da begrüße ich meine Familie und alle, die mir gerade noch zuhören. Tschüss.

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1: Ich heiße Mia Sophie, wohne in Limbach. Ich habe einen Liedwunsch von der Schule der magischen Tiere. Die Räuber sind besiegt. Quack, quack.

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1: Hallo, ich bin Emilia, ich bin 8 Jahre alt und ich wünsche mir das Lied Abracadabra von Lady Gaga. Und ich grüße damit meine Familie, meine Klasse und das ganze Mausteam. Tschüss!

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1: Hallo, ich bin Yolanda, ich bin 8 Jahre alt und ich wünsche mir das Lied

Hallo, ich bin Jonas, ich bin 6 Jahre alt. Ich komme aus Gelsenkirchen und ich wünsche mir das Lied Final Countdown und damit grüße ich meine Mama und Papa, Maus, Elefant und Ente. Tschüss!

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0: Jetzt ganz ruhig mit den blauen Elefanten. Na, Punkt 1, die Maus zum Hören fängt doch gleich erst an. Ja, und Punkt 2, die Ente und die Maus sind doch noch gar nicht da. Kommen aber hoffentlich gleich.
1: 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Heute
2: mit Servietten und ihrem Rand, Marienkäfern und ihren Punkten, einem Buchstabenmonster und natürlich mit der Maus und dem Elefanten. Today, with napkins and their hems, ladybugs and their spots, an alphabet monster, and of course with the mouse and the elephant. Das war Englisch, so wie es in den Vereinigten Staaten von Amerika gesprochen wird.
0: Ja, das war ja mal wieder eine Punktlandung von euch beiden. Ja, allerdings sollten wir jetzt auch keine Zeit verlieren und direkt mit der Maus zum Hören anfangen. Denn auf unserer Liste, da stehen heute so einige Punkte, die es noch abzuarbeiten gilt. Und zwar ja hier zum Beispiel die Frage des Tages.
3: Die Frage des Tages.
0: Die hat heute übrigens genauso wie fast alle Punkte auf unserer Liste mit Punkten zu tun.
4: Hallo, hier ist der Baldo. Ich habe eine Frage an die Maus. Warum sind in Servietten am Rand immer Punkte eingestanzt? Damit grüße ich die Maus, den Elefanten und die Ente und das ganze Mausteam. Tschüss!
0: Tschüss, Baldur, und danke für deine Frage. Ich habe uns hier mal ein paar Servietten mitgebracht. Ja, und wenn man über die eine hier, die ich in der Hand habe, so drüber streicht, dann kann man die Löcher ganz gut fühlen, wie ich finde. Nur, wofür die jetzt genau da sind, das weiß ich leider auch nicht. Zum Glück ist unserem Mausreporter Jan Philipp ein kleines Malheur passiert, das ihn auf die Spur der Antwort gebracht hat.
5: Kannst du mir bitte mal die Flasche Wasser reichen?
6: Aber gerne, hier.
5: Oh nein, ich hab dein Glas umgeworfen. Tut mir leid.
6: Kein Problem. Hier, nimm die Servietten schnell. Ist doch nur Wasser.
5: Das geht echt super mit so einer Serviette. So, hier noch ein bisschen tupfen, dann ist das kleine Malheur schnell beseitigt. Papierservietten sind also in der Küche oder am Tisch immer schnell einsatzbereit. In den allermeisten Fällen nehmen wir die Serviette, um uns den Mund sauber zu wischen.
6: Das war lecker.
5: Oder sie halten unsere Kleidung sauber, wenn mal ein Essensstück runterfällt.
6: Ach herrje, was für ein Missgeschick.
5: Und wenn man am Tisch sitzt und gerade kein Taschentuch greifbar ist, dann kann man auch mal eben die Serviette benutzen.
6: Achso.
5: So eine Serviette ist ein richtiger Alleskönner. Und es lohnt sich, so eine Serviette mal genauer anzuschauen. Vielleicht holt ihr euch schnell mal eine. Am Rand der Papierserviette sind viele kleine Punkte reingepresst. Wenn man mit den Fingern drüber streicht, kann man sie sogar fühlen. Und jetzt spielt mal ein bisschen an der Serviette rum und versucht mal, die Serviette vorsichtig auseinanderzuziehen. Denn die Servietten bestehen gar nicht nur aus einem Blatt Papier, sondern in der Regel aus zwei oder sogar drei Lagen. Durch diese Lagen wird die Serviette etwas dicker und sie fühlen sich einfach besser und griffiger an. Hier werden Servietten hergestellt, in einer Papierfabrik. Ziemlich laut sind die Maschinen, die das Papier produzieren. Und ganz am Ende der Produktionskette werden die einzelnen Lagen zu einer Serviette zusammengepresst. Und zack. Und da kommt die nächste. Und pressen. Tolle Maschine. Und so geht das den ganzen Tag in der Serviettenfabrik. Hier kommen die kleinen Punkte auf den Serviettenrand, die dann die einzelnen Lagen zusammenhalten.
0: Was? Wie viele Punkte auf so einer Serviette drauf sind? Ja, ich würde sagen, das kannst du gerne in aller Ruhe nachzählen. Wir stattdessen legen uns jetzt die Servietten ganz vornehm auf den Schoß und genießen dabei die Pizza mit alles von Honigkuchenpferde.

0: Und lieber Elefant, wie viele Punkte sind es jetzt auf der Serviette?
1: Jede Menge. Ha, ha, ha.
0: Also mit dem Ergebnis würde ich mich jetzt sogar noch voll und ganz zufrieden geben. Wenn es allerdings um die Punkte eines Marienkäfers geht, dann bin ich da schon etwas genauer. Denn man möchte doch wohl wissen, wie alt der Marienkäfer genau ist. Oder etwa nicht. Was? Die Punkte sagen einem nicht das Alter, sondern die Punkte sagen was ganz anderes? Und was das ist, das kann uns am besten unser Fritz erzählen.
2: Ach, ich bin ziemlich schlapp. Ich habe gerade eine Fahrradtour gemacht. Ich bin raus aus der Stadt gefahren und rein in den Wald und dann wieder raus aus dem Wald und zwischen den Wiesen durch und dann auf dem Fahrradweg neben der Landstraße wieder rein in die Stadt. Tja, und jetzt habe ich schnell was getrunken und ein Brot gegessen und könnte einfach einschlafen. Wenn da nicht der kleine Freund wäre, den ich von der Tour mitgebracht habe. Er hat sich einfach auf halber Strecke auf meinen Fahrradlenker gesetzt und ist dann den Rest des Weges mit mir nach Hause gefahren. Und weil er nicht sprechen kann, habe ich ihm kurzerhand einen Namen gegeben. Willi. Willi der Marienkäfer. Während ich mich die Fahrt nach Hause über mit Willi unterhalten habe, also ich habe ihn unterhalten und er hat geschwiegen, habe ich laut gefragt, warum habt ihr Marienkäfer eigentlich Punkte hinten auf dem Rücken und was bedeuten diese Punkte? Willi hat natürlich nicht geantwortet. Doof, das mit den Punkten habe ich mich nämlich schon ganz lange gefragt. Aber zurück zu Hause habe ich es mit einem Blick in ein schlaues Buch sehr schnell und endlich herausgefunden. Marienkäfer haben diese Punkte und die rote Farbe, um Feinden zu zeigen. Guckt mal, ich bin rot und habe Punkte, ich schmecke ganz schlecht, esst mich nicht, ich sehe gefährlich und giftig aus. Ein Marienkäfer hat von Anfang an immer gleich viele Punkte. Manche kommen mit 2 Punkten auf die Welt, manche mit 5 und manche mit 7 und manche sogar mit 24 Punkten. Die unterschiedlichen Anzahlen von Punkten verraten uns, mit welcher Art Marienkäfer wir es zu tun haben. Da gibt's also ein paar Unterschiede. Aber sie alle schrecken mit ihren Punkten und ihrer Farbe Fressfeinde ab. Und falls das nichts hilft, können sie noch eine stinkende gelbe Flüssigkeit absondern, die für ihre Gegner giftig ist. Oh, und ohne dass ich zu viel verraten will, bevor ich beruhigt einschlafen kann, muss ich jetzt auch mal eine gelbe, stinkige Flüssigkeit absondern. Das habe ich nach der Radtour nämlich immer noch nicht geschafft. Tschüss! Willi, du wartest hier, ich bin gleich wieder.
0: So, und schon wieder einen Punkt auf unserer Liste abgehakt. Was unser nächster Punkt allerdings mit Punkten zu tun hat, ist mir ein Rätsel. Stimmt, Taylor Swift wird mit I geschrieben und in dem Lied I Can Do It With A Broken Heart kommen sogar noch 1, 2, 3 weitere Punkte über dem I dazu.

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1: Kommen wir jetzt zu Punkt Nummer 5 auf unserer Liste. Cricket. Ja, wie diese Sportart genau funktioniert und vor allem, wie die Teams Punkte sammeln. Das ist nämlich gar nicht so einfach. Das erzählt uns jetzt unsere Mausreporterin Ann-Christine, die dafür extra nach Krefeld zur Cricket-Mannschaft SC Bayer Uerdingen gefahren ist.
2: Zum Cricket-Spielen braucht das Team des SC Bayer Uerdingen erstmal die richtige Ausrüstung. Einen Schläger aus Holz.
3: Es gibt halt eine flache Seite und so eine runde Seite, sag ich mal. Und man muss auf der flachen Seite schlagen, weil dann hat man so die Power im Schläger und dann kann man halt besser schlagen.
2: Einen Ball.
4: Weiß, grün.
2: Und weißt du, aus was für Material der ist?
4: Aus Gummi und Leder.
2: Und ist der schwer?
4: Sehr schwer. Den ist schon größer als ein Tennisball.
2: Und Schoner für die Beine und teilweise auch die Arme.
5: Man braucht halt viele Schoner, weil der Ball ist ja auch hart und der kommt auch relativ schnell. Und da braucht man halt Schoner, weil sonst verletzt man sich.
2: Bravin und Tanusha spielen schon seit ein paar Jahren Cricket. Sie trainieren immer freitags mit dem ganzen Team zusammen. Das Schöne ist, fast die ganze Familie spielt Cricket, sagt Tanusha.
6: Mein Papa, mein Bruder, mein Onkel und manchmal auch mein anderer Onkel. Mein Opa, meine Cousine, meine andere Cousine.
2: Das kann Vor- und manchmal auch Nachteile haben.
7: Manchmal sehr
8: unterschiedlich.
7: Manchmal nervig,
8: weil im Spiel hat es dich. Im Spiel zum Beispiel ich sag meine Schwester, die soll sich da hinstellen und dann sagt sie nein, nein. Und ja, dann genau gibt es halt Streit im Spiel. Dann muss man, dann kann man sich nicht jetzt so richtig konzentrieren, aber am Ende lachen wir dann wieder alle.
9: Ja. Ich freue mich immer, wenn ich mit meiner Cousine reingehen darf, weil meine Cousine ist auch in der Frauenmannschaft mit mir. Also wenn man sich so untereinander kennt und so halt wie eine Familie ist, dann kann man sich besser absprechen.
2: Wenn es regnet, ist das Training in der Halle. Aus einer Ballmaschine schießen die Bälle heraus und ein paar Meter weiter entfernt steht gerade Tanushas Bruder Sashwin, um den Ball wegzuschlagen. Beim Cricket gibt es zwei Mannschaften, erklärt Tanusha.
9: Also wir haben zwei Teams, nennen wir jetzt mal einmal Team Rot und Blau. Team Rot fängt an zu schlagen, dann gibt es so zwei Leute, die stehen an den anderen Enden von dem Pitch. Und das andere Team verteilt sich im Feld. Und einer von dem Team, der wirft halt den Ball für das andere Team, also für das rote Team. Und dann müssen die halt versuchen zu schlagen.
2: Es gibt also ein Feldteam und ein Schlagteam mit je 11 Personen. Das Cricket-Spielfeld besteht aus zwei Kreisen. In der Mitte ist dann noch ein rechteckiges Feld, der Pitch. Auf jeder Pitch-Seite stehen drei Holzstäbe, die miteinander verbunden sind. Die versuchen die Leute aus der Schlagmannschaft, die Batter, zu beschützen. Sie stehen mit ihrem Schläger davor. Das andere Team versucht, die Holzstäbe mit dem Ball abzuwerfen, mit einer bestimmten Technik.
9: Der hat eine Rotierung, also muss eine komplette Runde mit dem Arm machen, während man rennt.
2: Und der Batter aus dem Schlagteam wehrt den Ball mit seinem Schläger ab und schlägt ihn möglichst weit ins Feld. Gar nicht so leicht, den Ball zu treffen, sagt Tanusha.
9: Ja, weil man muss ja auch auf den Ball achten und er ist ja ziemlich klein. Und dann noch, dass der auf den Schläger aufkommt, das ist schon ein bisschen schwierig. Und dann noch die Power im Arm zu haben, um den überhaupt wegzukriegen, ist schon schwer.
5: Wenn man auf Profiniveau spielt, kommt der Ball halt so 140 km/h. Dann ist es halt auch nochmal sehr viel schwieriger, den Ball zu schlagen. Dann sieht man den Ball auch meistens gar nicht so richtig.
2: Wird der Ball geworfen, versucht die andere Mannschaft, den Ball zu fangen. In dieser Zeit rennt der Schläger so schnell wie möglich zum anderen Ende des Pitches und wieder zurück, erklärt Tanusha.
9: Also der Ball kommt ja, dann schlage ich den weg. Und wenn der weit weg genug ist, dann kann ich schnell rennen zur anderen Seite mit dem anderen. Und dann müssen wir schnell tauschen. Wenn der Ball immer noch weg ist, dann können wir nochmal zurücktauschen. Für zweimal Rennen wären das jetzt zwei Punkte und wenn man nur einmal rennt, dann halt ein Punkt.
2: Für jeden Seitenwechsel bekommt die Schlagmannschaft also Punkte. Die Feldmannschaft versucht das zu verhindern, indem sie den Ball fängt oder die drei Holzstäbe abwirft. Dann scheidet der Batter aus und ein neuer wird eingewechselt, bis alle einmal dran waren. Danach wird das Feld zum Schlagteam und kann auch Punkte machen. Ein Cricket-Spiel kann bis zu 2 Stunden, bei den Erwachsenen sogar Tage dauern. Aber im Spiel verfliegt die Zeit, genau wie Stress oder andere Gedanken, sagen die Geschwister.
8: Also in der Schule, da hatten wir halt Streit, da war ich richtig wütend. Und da hatten wir halt Training, dann durfte ich schlagen. Da habe ich geschlagen und dann habe ich meine ganze Wut rausgelassen und dann fühlt man sich irgendwie richtig frei.
9: Wenn man auch Schulstress hat, ist es sozusagen ein Zufluchtsweg, dann halt was anderes zu machen, außer an Schule zu denken.
1: Ein Cricket-Spiel kann mehrere Stunden oder sogar ein paar Tage dauern. Ja, da hat man auf jeden Fall genug Zeit, um jede Menge Punkte

0: Ja, ich habe uns mal hier für jeden ein paar Bücher mitgebracht. Ja, in denen suchen wir jetzt ganz viele Worte und Buchstaben. Ja, gerne auch Punkte. Herr Punkt allerdings aus dem Buch, das wir gleich hören werden, der interessiert sich nur für Worte und Buchstaben. Die werden ihm jedoch gerade von einem Buchstabenmonster weggefressen. Deshalb wollen wir ihm ja auch helfen. Also, jeder schnappt sich ein Buch. Ja, und hier sind schon ganz viele. Das ist gut, hier.
1: Ja, ja. So, so. 13, ja.
2: Herr Punkt ist Sammler. Er sammelt Buchstaben und Wörter. Er hat eine große Sammlung. Mit großen Wörtern und kleinen Wörtern. Wörter sind aus Buchstaben gemacht.
3: Ei hat 2 Buchstaben. Schmetterling 13. Majestät ist ein großes Wort. Und Wolkenkratzer auch. Floh ist ein kleines Wort.
2: Und Ameise? Wenn Herr Punkt einen Buchstaben nicht kennt oder ein Wort nicht weiß, fragt er Vogel.
3: Und Ameise?
2: Denn Vogel kennt alle Buchstaben und alle Wörter. Am Montagmorgen bemerkt Herr Punkt, dass in seiner Sammlung Buchstaben fehlen. Einige Wörter sind stark beschädigt und viele Buchstaben sind verschoben.
3: Locken, Tiefe, Blumen, Nentrau, Brusselum, Messant, Zilp, Semai.
2: Am nächsten Tag fehlen sogar ganze Wörter. Herr Punkt will nicht, dass noch mehr gestohlen wird. Darum legt er die Taschenlampe neben sein Bett. In der Nacht wird er prompt von merkwürdigen Geräuschen geweckt. Er knipst die Taschenlampe an und traut seinen Augen nicht.
4: Das Buchstabenmonster, hab ich dich!
2: Das Monster ist gerade dabei, die fettesten Buchstaben aus der Sammlung zu fressen. Ganze Wörter verschlingt es.
3: Stopp! So kann es nicht weitergehen.
2: Es fehlen schon 53 Wörter.
3: Ich muss neue Wörter bestellen. Aus China vielleicht oder aus Afrika.
2: Er bestellt 137 fremde Wörter aus dem Ausland, gemischt. Die Lieferfrist beträgt 4 Wochen, steht auf dem Formular. Unterdessen frisst das Buchstabenmonster immer größere Löcher in die Wörtersammlung.
3: Wir müssen dringend neue Wörter erfinden. Wie wär's mit Purpular, Vogel?
5: Rar, gefällt mir nicht schlecht.
3: Und Molzpolter.
5: Auch nicht übel.
2: Schöne, neu fabrizierte Wörter, die schmecken dem Buchstabenmonster.
3: Ist nicht zu viel. Aus meiner Sammlung darfst du kein Wort mehr stehlen. Diese Wörter gehören mir. Und die Menschen brauchen sie zum Sprechen.
2: Aber das Monster frisst täglich mehr. Große Wörter und kleine, erfundene und richtige, lange und kurze. Schnappt alles weg, alles durcheinander. Das Buchstabenmonster frisst und frisst, bis alle Wörter weg sind. Sogar die Wörter aus Herrn Punkts Text sind verschwunden. Jetzt kann Herr Punkt nicht mehr sprechen. Ohne Wörter kann kein Mensch sprechen. Und es gibt viele Missverständnisse. Es muss etwas geschehen. Endlich, nach 4 Wochen kommen die Wörter aus dem Ausland. Herr Punkt packt die neuen Wörter aus und verteilt sie. Vogel hilft ihm dabei. Aber niemand versteht etwas. Die einen haben ein paar Brocken Französisch erwischt. Andere haben sich ein russisches Wort ergattert. Die chinesischen Wörter verstehen die afrikanischen nicht und die mongolischen sind für die indischen unverständlich.
3: Was jetzt?
2: Vogel denkt nach.
5: Das Buchstabenmonster muss euch die Wörter zurückgeben. Es schluckt nämlich alles und gibt kein einziges Wort wieder her. Es spricht nicht. Das ist der Grund. Ich werde es zum Sprechen bringen. Sprich mir nach. Hundefutter, Rübezahl, Hasenfratz, Ringelschwanz.
2: Aber das Buchstabenmonster verschlingt alles, was Vogel ihm zuzwitschert.
3: Vielleicht muss man ihm schwierige und stachelige Wörter füttern, damit es sich verschluckt und all die gefressenen Buchstaben wieder heraushustet.
2: Aber dem Monster gefallen auch die unangenehmsten Wörter. Und es wird immer größer und dicker.
5: Wir müssen es kitzeln. So. Aha! Weiter kitzeln! Alle zusammen!
2: Und alle kitzeln das Buchstabenmonster. Vorne, hinten, an den Fußsohlen, in den Kniekehlen, unter der Nase.
6: Sammler. Buchstaben. Ameise.
7: Wörter.
6: Flo.
7: Sammlung.
6: Zwei
2: Buchstaben. Unmengen von Wörtern purzeln heraus.
6: Majestät. Ameise.
2: Unter der fachmännischen Anleitung von Herrn Punkt müssen die Wörter geflickt und neu zusammengesetzt werden. Jetzt kann man alle Wörter wieder brauchen. Oder jedenfalls fast alle.
3: Lokmotive? Aha, da müssen wir wohl noch etwas reparieren.
2: Die erfundenen Wörter hat das Buchstabenmonster im Bauch behalten. Die schmecken ihm nämlich am besten. Aber das ist ja nicht so schlimm. Oder hat jemand von euch schon einmal das Wort Molzpolter vermisst?
0: Nee, keine Sorge. Bei uns hat das Buchstabenmonster zum Glück noch nicht zugeschlagen, denn das sollte nur ein schustiger Lerz sein. ein lustiger Scherz sein. Falls es doch mal bei uns auftauchen sollte, dann habe ich hier einen Tipp für euch, wie man es am besten füttern kann. Entweder ihr bestellt euch Worte aus dem Ausland oder ihr lest das Buch Das Buchstabenmonster von Vera Eggermann, erschienen im Kreis.

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1: Guck mal, was ich jetzt hier schreibe. Ja, oder sagen wir besser, ins Papier drücke. Also ein Punkt oben rechts. Das steht in der Blindenschrift für das A. Dann drei Punkte untereinander und ein in der Mitte daneben. Das steht für das R. Dann einen Punkt oben links, den darunter rechts und den darunter wieder links. Das steht für das O. Ja. Für den letzten Buchstaben, das N, habe ich hier noch zwei Punkte oben reingemacht und dann nebeneinander ins Papier gedrückt. Darunter ein links, darunter ein rechts gemacht. Und wenn man das jetzt ja so fühlt, am besten machen das Leute, die ja viel Übung drin haben und die Blindenschrift lesen können, dann kann man nämlich Aaron lesen. Und der erzählt uns jetzt mal, wer er ist und was er so am liebsten macht.
2: Maus Freundebuch. Ich heiße Aaron. So alt bin ich.
3: 10 Jahre alt.
2: So sehe ich aus.
3: Ich habe blonde, schöne Haare. Ich habe blaue Augen. Bin normal groß. Ich habe meistens eine Jeans an. Oft auch mit Löchern an den Knien. Ich trage meistens so Sportschuhe. Und meistens auch ein T-Shirt.
2: Das ist an mir besonders.
3: Ich bin sehr freundlich.
2: Das finde ich toll.
3: Schwimmen, Cello spielen und Lego bauen.
2: Draußen bin ich gerne, weil
3: es macht einfach Spaß, draußen zu sein. Und man kann draußen zum Beispiel klettern auf Bäume, das mache ich sehr gerne. Oder spazieren gehen oder mit Freunden spielen.
2: Mein Lieblingssport?
3: Brasilianisches Jiu-Jitsu. Das ist ein Kampfsport zum Verteidigen. Eigentlich nur Bodenkampf, Würfe und Armhebel. Und es sind so Raufen und Rangeln und das mag ich gerne.
2: Mein Lieblingsinstrument.
3: Cello, weil ich Cello spiele. Und ich finde es einfach cool. Ein Cello ist ein Streichinstrument. Es klingt eher tief. Also, es hört sich irgendwie gut an, so sanft. Und ich spiele meistens langsame Stücke. Aber ich kann auch sowas spielen wie Fluch der Karibik.
2: Meine Lieblingsfarbe?
3: Blau und Türkis. Es sieht einfach schön aus, so wie das Wasser.
2: Bist du Maus, Ente oder Elefant?
3: Der Elefant, weil der einfach am coolsten ist. Er ist richtig süß und auch so witzig auch ein bisschen.
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1: Ja, falls auch ihr euch wie Aaron mal in unser Maus Freundebuch eintragen wollt, dann ruft uns doch gerne an. Die Nummer lautet 0800 5678 234. Da hinterlasst ihr dann ganz einfach neben eurem Namen noch eure Telefonnummer, sodass wir euch dann zurückrufen können.

0: 27. So viele Punkte hatte ich letztens auf meinem Körper. Was das für Punkte waren und woher die kamen, das erzähle ich euch gleich nach dem Rätsel, das uns die Kinder der Josefschule in Gladbeck jetzt stellen.
1: Hallo, wir sind Erik,
2: Lea,
3: Ella
4: und Luisa.
1: Das, was wir euch beschreiben, habt ihr bestimmt schon mal gesehen.
2: In Filmen, in Büchern oder in echt.
3: Oder ihr hattet selbst damit zu tun.
2: So wie viele Kinder in vielen Ländern auf der Welt.
1: Es ist keine angenehme Angelegenheit.
2: Im Gegenteil.
3: Es ist eine Viruserkrankung.
2: Der Name hat 3 Silben.
1: Die winzig kleinen Viren sind Krankheitserreger, die sehr ansteckend sind.
2: Schon wenn man nur mit einem erkrankten Menschen spricht, können die Viren über den Atem übertragen werden.
3: Vor allem Kinder erkranken daran.
2: Sie bekommen Fieber und sie bekommen kleine Bläschen am ganzen Körper.
1: Die jucken wie Sau.
2: Wenn man sie aufkratzt, bleiben manchmal kleine runde Narben.
3: Meist verläuft die Krankheit ohne Komplikationen.
0: Nee, das waren nicht die Punkte, die ich auf meinem Körper hatte. Allerdings hatte ich die in meiner Kindheit auch schon mal. Was das für welche sind, lösen jetzt mal die Kinder auf.
2: Und die richtige Lösung ist...
0: Die 27 Punkte, die ich auf meinem Körper hatte, das waren eigentlich gar keine richtigen Punkte, sondern Mückenstiche.
5: Ich lieg hier schön in meinem Bett. Es ist warm, es ist nett. Gleich schlaf ich ein, perfekt.

0: dich schon gebissen?
1: Ich gehöre auf jeden Fall auch zu den Leuten, die Mücken nerven. Deshalb freue ich mich auch jedes Mal, wenn ich eine Fledermaus sehe, denn die fressen bis zu 4000 Mücken pro Nacht.
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1: Keine Sorge, Mausköchin Julia, die wird für uns heute keine Mücken zubereiten. Und trotzdem ist es durchaus keine leichte Aufgabe, die Mausreporter Christian für sie hat. Denn der braucht für eine Geburtstagsparty mit dem Motto Punkte ein leckeres Mitbringsel. Und die Idee, die er hat, die ist nicht gerade die beste, würde ich sagen.
3: Mensch, Christian, was machst denn du da? Malst du etwa Punkte auf dein Knoblauchbrot?
4: Was soll ich denn machen? Ich bin verzweifelt. Ich brauche dringend was Gepunktetes. Das ist für eine Geburtstagsparty.
3: Ich habe eine Idee, Christian. Wir backen Focaccia. Das ist so eine Mischung aus Brot und Pizza.
4: Oh, das klingt schon mal lecker.
3: Ja, und da legen wir nur Sachen drauf, die rund sind.
4: Ich mag runde Sachen. Und das sieht dann so aus, als hätte das Focaccia Punkte. Das ist eine super Idee. Also, was brauche ich? Sag an.
3: Also, für Focaccia, da brauchst du ein bisschen Zeit. Schnell geht das wirklich nicht. Aber das Rezept ist eigentlich echt einfach. So, du verrührst als erstes nur Salz und Wasser.
4: Okay, ja.
3: So, und da schütte ich jetzt erstmal so ein bisschen Mehl rein. Du rührst da einfach mal weiter.
4: Ja.
3: So, und was habe ich jetzt hier?
4: Ah, da sind so kleine Mini-Körnchen drin. Bisschen grau. Ah, das riecht wie Hefe.
3: Das ist Trockenhefe, genau. Die kommt da jetzt auch rein. Immer schön weiterrühren. So, und ich gebe da jetzt noch das restliche Mehl rein. Moment, so.
4: Das wird jetzt aber ganz schön schleimig. Muss das so?
3: Ja, das muss so. Den Teig, den lassen wir jetzt mal so 2 Stunden ruhen, aber wir lassen den nicht einfach schlafen. Der muss zwischendurch, also der muss nicht geknetet werden, sondern eher so gedehnt, weißt du? Also so, geh da mal rechts und links mit den Händen so drunter und dann ziehst du den so hoch. Ja, genau.
4: Ja, das ist so ein riesiges Kaugummi.
3: Genau, man zieht den in der Mitte so hoch und dann klappt man den so um.
4: Okay, so. Und jetzt kann der erstmal weiterschlafen, oder was? Bis zur nächsten Dehnübung. Schön Yoga machen.
3: Insgesamt müssen wir den 4-mal dehnen. Und dann macht er ein richtig langes Nickerchen. Dann geht er für 2 Nächte in den Kühlschrank.
4: Was? dann ist die Geburtstagsparty schon vorbei. Warum ruht der denn so lange?
3: Also davon bekommt er einen ganz besonderen Geschmack tatsächlich. Und dann werden halt auch diese Luftblasen im Teig ganz schön gleichmäßig. Aber keine Sorge, lieber Christian. Guck mal, was ich hier habe.
4: Oh, ein riesiges Teig-Kaugummi. Das sieht auch so ein bisschen blubberig aus. Ne? Sieht irgendwie nicht so aus wie der Hefeteig, den ich sonst so kenne. Ist das so in Ordnung?
3: Das ist so sehr in Ordnung. Der Teig liegt in so einem tiefen Blech und ist richtig schön aufgegangen. So, und du tunkst jetzt mal deine Finger hier in das Olivenöl und dann stichst du mit den Fingern da so von oben rein.
4: Oh, das ist glibberig. Ich freue mich ja immer, wenn ich matschen darf. Hier sogar auf Anweisungen von Mausköchin Julia.
3: Genau, immer so mit den Händen in das Olivenöl und dann so und zack, zack, zack, zack, zack, zack, von oben da so reinstechen.
4: Ja, da entstehen so Punkte, also es sind quasi die Abdrücke von meinen Fingern, ja.
3: Das ist eine ganz typische Form für das Focaccia. Da läuft dann auch immer so ein bisschen von dem Olivenöl rein, also in diese Abdrücke, ne, in die Punkte. So sieht das doch schon mal super aus. So, und jetzt kommen unsere bunten Punkte. Was wollen wir drauflegen?
4: Boah, was ist denn rund? So kleine, die Kirschtomaten.
3: Genau, guck mal, was ich hier habe. Ich habe nämlich auch noch ein paar grüne Punkte dabei.
4: Ja, Oliven, die passen super gut zu unseren Tomaten. Gibt's auch runden Käse?
3: Guck mal hier.
4: Ah, Mini-Mozzarella-Bällchen. Ach, sind die süß. Ey, du bist aber auch gut.
3: Jawohl. So, ich habe noch ein bisschen lila hier. Das werden mehr so Kreise. Aber Kreise sind ja auch irgendwie
4: ja, klar,
3: Punkte.
4: So rote Zwiebelringe. Das sieht super aus.
3: Ich würde sagen, wir haben genug Punkte. Jetzt würzen wir noch ein bisschen.
4: Ja, ich habe eine Pfeffermühle.
3: So noch ein bisschen Salz.
4: Salz, ja,
3: genau.
4: Cool.
3: Und wir zupfen noch so ein bisschen frischen Thymian darüber. So, und jetzt geht's hier.
4: Ab in den Ofen. Julia, es hat Punkte!
3: Es hat Punkte!
4: Und es sieht so gut aus, wie eine richtig dicke Pizza.
3: So, und das probieren wir jetzt natürlich auch, bevor du damit losdüst, ne?
4: Ja, klar, muss man natürlich testen.
3: Oh!
4: Das ist die fluffigste Pizza aller Zeiten. Und in meinen Lieblingszutaten. Vielen, vielen Dank, liebe Julia, für diese köstliche gepunktete Focaccia. Muss jetzt unser Teig gleich wieder irgendwie Yoga machen? Schön dehnen? In den herabschauenden Hund, so wie die das machen?
3: Namaste, Christian. Namaste.
4: Namaste.
1: Focaccia mit Tomaten, Mozzarella, Oliven und Zwiebelringen. Oh, lecker. Ich hätte auch schon den perfekten Nachtisch, den Christian mit auf die Punkteparty mitbringen könnte. Ein paar Kugeln Eis, Weintrauben, Kirschen oder Schokolinsen. Oh, lecker.
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1: Ich habe hier für jeden mal einen Stift mitgebracht. Am besten geht das allerdings mit Buntstiften, denn jetzt versucht jeder von uns mal so schnell er kann, so viele Punkte wie möglich innerhalb von 3 Sekunden auf das Blatt zu machen. Bereit? Dann auf die Plätze. Fertig. Los. Und stopp. So, anhalten. Genau, denn während ich jetzt mal hier unsere Punkte zähle, könnt ihr mit Dota zum Mittelpunkt der Welt reisen.

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Bevor wir hier gleich einen letzten Punkt machen, habe ich noch einen verrückten Punkterekord für euch. Das Fußballspiel, in dem die meisten Tore fielen, war 2002 in Madagaskar. Und zwar ging das Spiel, Achtung festhalten, 149-0 aus. Das lag allerdings daran, dass die Spieler aus Protest gegen eine Schiedsrichterentscheidung Eigentore geschossen haben. Ja. So, jetzt sind wir aber wirklich raus und sagen tschüss, ciao, tschüss, euer André.

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1: Christian ist hier für euch im Mausradio. Hallo. Wenn ich koche, und ich koche sehr gern, dann habe ich meistens so ein Rezept vor mir liegen und da steht dann ganz genau drauf, was ich brauche. Zwiebeln, Kartoffeln, Sahne, Mehl, Schüssel, vielleicht noch eine Schöpfkelle oder sowas. Jetzt habe ich hier auch so eine Liste vor mir. Da steht Bretter, Akkuschrauber, Schrauben, Balken. Da ist uns jetzt schnell klar, erstmal, dass das kein Rezept ist, bei dem am Ende was zu essen rauskommt, aber was anderes Tolles. Eine Hütte. Los geht's, auf die Hüttenbaustelle.
2: Ich bin Ole.
3: Ich bin Noel.
4: Ich bin Amir.
5: Ich bin Mats
6: und
5: ich bin Finn.
6: Und wir erklären euch, wie man eine Hütte baut.
2: Man sucht sich erstmal Material. Wir haben lange Bretter und Balken gesucht. Wir haben dann erstmal 4 Bretter in einem Viereck hingelegt, in jede Ecke einen Balken und die so festgemacht, dass sie einen Viereck ergeben und an jedem Balken 2 Bretter dran sind. Und da auf dieser Base kann man dann weiter aufbauen.
3: Dann baut man mit einem gleichen Maß, was man unten zur Verbindung hat, auf und zieht die Wände dann hoch. Also schraubt immer mehr Bretter übereinander, bis das eine vollkommen dichte Wand ergibt. Das macht man dann gleichzeitig mit einer anderen, damit die Hütte nicht umfällt, weil sonst ist das Gewicht auf einen Punkt nur verlagert.
7: Am besten müsste man die Bretter mit Nägeln, also beziehungsweise Schrauben zudrehen, damit das halt auch stabil ist und nicht sofort alles einkracht, weil Nägel sind halt nicht stabil genug und mit einem Akkuschrauber könnte man auch das ganz festmachen.
8: Ja, also wenn man dann alle Wände hochgezogen hat, dann macht man das Dach drauf. Also dann schraubt man jeweils ein Brett auf jede Seite, oben auf die Balken, nicht an den Seiten an den Balken. Und ja, dann kann man Bretter drauflegen und die dann jeweils mit 2 Schrauben festmachen. Und ja, dann, wenn man das ordentlich gemacht hat, hat man dann auch keine Lücken, wo Wasser durchkommt. Man kann natürlich noch eine Plane drauf machen, aber das ist jetzt nicht so wichtig, wenn es jetzt auch nicht regnet.
7: Als letztes kommt dann die Tür vorne an das Haus. Man lässt natürlich vorne eine kleine Luke. Dann schraubt man sich aus mehreren Brettern, also aus mehreren Brettern sägt man klein. Dann schraubt man die alle zusammen, befestigt die mit Scharnieren am Türrahmen und dann kann man die Tür auch schon nutzen. Und somit wäre die Hütte dann auch fertig.

0: Reis zum Frühstück mit Gemüse und Erdnusssoße und ein bisschen scharf, das gibt's in Indonesien zu essen und das ist großartig. In Deutschland wir ja eher so Käsebrot, Marmeladenbrot, Schokocremebrot, ist auch lecker. Aber ich finde so ein Erdnussreisgericht am Morgen eigentlich schon ganz cool. Ich glaube, ich mach's mir morgen früh. Ihr vielleicht auch, denn Lust machen uns jetzt Kinder aus Indonesien, die das wirklich so haben. Da läuft so ein Start in den Schultag eben so ein bisschen anders ab. Maus-Reporterin Vivica, die war da und wurde auch schon mal ganz besonders geweckt.
1: Heute werde ich vom muslimischen Gebetsruf geweckt. Aber nicht nur ich, sondern auch der 14-jährige Firas.
2: Hey.
1: Bei ihm und seiner Familie wohne ich nämlich momentan und heute darf ich Firas mal bei seinem Alltag begleiten, aber der beginnt so früh. Oh, es ist gerade mal 4:30 morgens, aber weil Firas schon um 6 Uhr zur Schule muss, ist es Zeit für uns fürs Frühstück.
3: Heute gibt es Reis, Ei und gebratenes Hühnchen.
2: Okay, looks delicious.
1: Sieht sehr lecker aus. Der Tisch ist gedeckt, aber Besteck sehe ich hier keins.
3: Nein, bei uns isst man meistens mit der Hand.
1: Warmes Essen zum Frühstück, meistens Reis, und dann auch noch ohne Besteck essen? Klingt für einige vielleicht ungewohnt, aber hier ist das ganz normal. Denn Firas lebt in Indonesien, also Asien.
3: Ich muss jetzt los zur Schule. Das restliche Essen bleibt einfach auf dem Tisch. Der Reis bleibt im Reiskocher den ganzen Tag warm. Man kann sich also immer bedienen, wenn man Hunger bekommt.
1: Zur Schule kommt Firas mit dem Roller. Seine Mutter nimmt ihn heute mit.
3: Wir haben auch ein Auto. Aber um in die Stadt oder zur Schule zu kommen, ist man mit dem Roller eigentlich schneller. Denn so kann man sich an den Autos vorbeifuschen.
1: Fuschen beim Schulweg, ja. In der Schule fuscht er aber natürlich nicht. Der Schulhof sieht eigentlich ganz genauso aus, wie ich ihn aus Deutschland kenne, aber hier tragen alle Kinder eine Schuluniform. Und bevor es in die Klassenräume geht, versammeln sich alle auf dem Schulhof.
3: Wir versammeln uns jeden Morgen auf dem Schulhof, um zu beten. Manchmal machen wir auch gemeinsam Sport vor dem Unterricht.
1: Das kennt Firas noch aus der Grundschule. Seit einer Woche ist er jetzt aber auf der weiterführenden Schule. Zwischen dem Schulwechsel, da hatte er zwar Ferien, aber keine Sommerferien.
3: Bei uns heißen die Ferien einfach Ferien, weil wir keinen Sommer oder Herbst haben. Wir haben hier andere Jahreszeiten, die trockene Zeit und dann eine kürzere Regenzeit.
2: Du dann Minggu untuk sekolah negeri.
1: Aha, Indonesien hat also nicht 4 Jahreszeiten, so wie wir zum Beispiel in Deutschland, sondern quasi immer Sommer. Denn hier sind es jeden Tag ungefähr 28 Grad. Morgens, wenn wir hier zur Musik Sport machen, ist es aber zum Glück noch ein bisschen kühler. Okay, so okay, das heißt, jetzt geht's in den Klassenraum, oder?
2: Die Kelasku hari ini.
3: Ja, heute haben wir zuerst indonesische Geschichte, aber mein Lieblingsfach ist Sport.
1: Der Schultag war heute super lang. Sport hatten wir zwar heute leider nicht als Schulfach, aber das holt Firas einfach nach der Schule nach.
2: Ja, setelah saya sekolah, saya melakukan jogging dan lari-lari.
3: In meiner Freizeit gehe ich gern joggen oder fahre wie heute mit meinen Freunden Fahrrad.
2: Kan bersepeda untuk melihat padi-padi dan kebun-kebun yang ada di daerah sekitar saya.
1: Und da fährt Firas auch schon los mit seinem Fahrrad und seinen Freunden vorbei an Reisfeldern und Bananenbäumen. So lange, bis die Sonne untergeht.

Bereit zum Rumzappeln und Abtanzen? Bei diesem Song kann man wirklich nicht stillhalten. Das ist Norma Jean Martin mit Eye on the Sun hier im Mausradio.

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0: Stellt euch mal vor, ihr müsst aufs Klo, die Blase drückt schon, Pipi machen wäre jetzt schon super, geht aber nicht und dann kommt auch noch dieses Geräusch vor. Ah! Ah, Wasser, das aus einem Schlauch gespritzt wird. Wow, Endgegner, wenn man mal muss. Also so geht's ja Feuerwehrleuten, ne? Wenn die im Einsatz sind, links und rechts und vorne und hinten wird mit Wasser gespritzt und dann müssen die auch irgendwann aufs Klo. Geht das überhaupt? Dürfen die das? Ja, aber was muss, das muss ja. Wir gehen mal mit Feuerwehrfrauen und Männern aufs Klo, jetzt quasi. Wie das geht, das wollte Paulus nämlich rausfinden und er hat es rausgefunden.
1: Ich gehe über den Hof der Wache 5 von der Kölner Feuerwehr. Ein riesiger, moderner Hof, drumherum ein großes Bürogebäude und so ein paar große Fahrzeughallen voll mit verschiedenen Einsatzfahrzeugen. Mitten auf dem Hof wird ein gigantischer rot-weißer Feuerwehrkran getestet und drumherum stehen einige Feuerwehrleute. Vor einer der Hallen, etwas abseits, steht Ulrich Laschet.
2: Hallo Herr Laschet.
3: Hallo.
1: Er ist seit 33 Jahren Feuerwehrmann und er ist Pressesprecher der Feuerwehr Köln. Er sagt, natürlich müssen auch Feuerwehrmänner und Frauen Pipi machen. Keine Frage. Vielleicht sogar etwas öfter als andere Menschen. Denn sie müssen sehr, sehr viel trinken. In voller Montur ein Feuer bekämpfen oder Menschen aus verbeulten Autos retten, das ist nämlich harte Arbeit. Das ist wie Sport. Da wird einem warm, da schwitzt man und deswegen müssen Feuerwehrleute immer genug trinken, auch in den Pausen. Sie sollen ja immer einsatzbereit sein.
3: Also jederzeit kann der Gong gehen. Der Gong, der Alarmgong heißt entweder ein kleiner Einsatz, der zeitlich innerhalb von einer halben Stunde abgearbeitet worden ist, oder halt ein größerer Einsatz, der über Stunden, wenn nicht sogar Tage geht.
2: So, jetzt hat hier jemand in seiner Einsatz freien Zeit ordentlich getrunken, der Gong geht. Kann er dann noch mal ganz schnell vorher auf Klo gehen?
3: Nein, also wenn der Gong geht, heißt es für uns, in 90 Sekunden müssen wir auf unserem Fahrzeug sein und quasi in Richtung Einsatzstelle unterwegs sein. Das heißt also, der Toilettengang ist bei einem Gong nicht mehr möglich.
1: Ja, ist auch logisch, ne? Denn es geht ja oft um Menschenleben und jede Sekunde, wenn die Feuerwehr unterwegs ist. Was aber, wenn da ein Feuerwehrmann oder eine Feuerwehrfrau ordentlich getrunken hat auf der Wache, ne, und jetzt eben ein Feuer löscht irgendwo in der Stadt, Menschen rettet und dann aber dabei dringend auf Klo muss?
3: Ja, das ist natürlich eine Situation, die sehr unangenehm für die Einsatzkraft ist. Also als erstes ist für uns erstmal die Einsatzsituation abarbeiten. Das heißt also, dass keine Gefahr für Mensch, Tier oder Umwelt weiterhin besteht. Wenn dann Zeit da ist, dann kann man in der Innenstadt zum Beispiel, können wir mal bei Nachbarn klingeln, wir können mal in der Gaststätte fragen, wir können mal vielleicht ein Krankenhaus oder ein Altenheim in der Nähe einfach mal höflich nachfragen, ob wir da mal die Toilette benutzen dürfen.
2: Aber wenn der Einsatz noch läuft und noch nicht, wie Sie sagen, abgearbeitet ist, heißt das, man muss sich das dann verkneifen können?
3: Genau, wenn man sogenannter Angriffstrupp ist oder man geht in das Feuer hinein oder man muss von außen sicherstellen, dass der Angriffstrupp vorne Wasser am Schlauch hat, dann haben wir keine Zeit, um auf Toilette zu gehen. Da zählt jede Sekunde. Also wenn das Einsatzszenario wirklich dringend ist, also wenn wir wirklich davon sagen, wir haben hier eine akute Gefahrenlage bzw. eine Menschenrettung, dann geht das irgendwie nach hinten und man vergisst es eigentlich. Allerdings, wenn der Einsatz dann vorbei ist, dann fängt man schon an und tänzelt so ein bisschen auf der Stelle und guckt schon, man sieht dann so ein bisschen hektisch umhergucken, wo könnte ich denn vielleicht jetzt hier mal auf Toilette gehen.
1: In der Stadt also ziemlich einfach, ne? Aber auch für Einsätze auf der Autobahn oder im Wald finden Feuerwehrleute schnell eine Lösung.
3: Ja, dann muss man vielleicht auch mal irgendwo mal ein Bäumchen suchen, um dann mal da mit dem Geschäft sich zu erleichtern.
1: Für Großeinsätze, die auch mal wirklich mehrere Tage dauern können, reicht dann der Baum nicht mehr aus. Da hat die Feuerwehr Köln zwei eigene mobile Klos.
3: Die können wir alarmieren und die werden dann zur Einsatzstelle entsendet und stehen uns doch zur Verfügung, damit wir unseren Toilettengang machen können.
2: Herr Laschet, können Sie mal sagen, wie Sie das funken würden? Bitte bringt mal ein Dixi-Klo her.
3: Ja, also Leitstelle Feuerwehr Köln. Wir bräuchten an der Einsatzstelle die Dixi-Klos für die Einsatzmannschaften bitte und gegebenenfalls mit Alarm zur Einsatzstelle.
2: Kein Klo, was mit der Tütata gebracht wird, das ist gut. Also das heißt, die stehen hier auf der Wache?
3: Die stehen hier auf der Wache.
1: Tatsächlich, wir gehen in die große Halle mit den riesigen Regalen.
2: Und da oben stehen tatsächlich zwei so Baustellentoiletten, die man eben von Baustellen auch kennt. Oder sowas wie Musikfestivals, also so mobile Toiletten aus Plastik. Aber die sind natürlich rot und es steht Berufsfeuerwehr Köln drauf und das Wappen ist sogar drauf.
3: Genau.
2: Fehlt nur noch oben das Blaulicht.
3: Oben nur noch das Blaulicht auf den Baustellentoiletten, genau richtig. Und die sind einfach so markiert, weil wir hätten gerne, dass die Toiletten dann für uns sind und dass nicht jeder da drauf geht und die dann noch übermäßig weit verschmutzt sind.
1: Also, wenn der Einsatz im Wald ist oder auf der Autobahn, dann einfach mal ins Gebüsch pinkeln. In der Stadt, zum Beispiel bei Anwohnern. Dass da mal einer Nein sagt, das hat Herr Laschet in seinen vielen Feuerwehrjahren nie erlebt. Und das findet er richtig toll.
3: Ich würde mich einfach nur bei den Bewohnern oder Bürgerinnen bedanken, wenn wir in solcher Notsituation sind, dass sie uns dann unterstützen und uns diesen Toilettengang dann ermöglichen.

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1: Das hier, das ist Peter. Peter spielt Horn und zwar gar nicht mal so gut. Das ist Peters Horn. Aber was ist das? Das ist Martins Horn. Das wisst ihr bestimmt, dass man die Sirenen von Polizei und Feuerwehr Martins Horn nennt. Aber warum heißt das Martins Horn, nicht Peters Horn? Was hat ein Martin damit zu tun? Das weiß der Christoph.
2: Mann, ist das laut, wenn die Feuerwehr oder die Polizei hier mit Martins Horn durch die Straße fährt. Ich mach mal das Fenster zu. So, schon besser. Martins Horn. Ein komisches Wort. Wer wohl dieser Martin ist? Oh, ich glaube, ich weiß, wer mir da helfen kann.
3: Die Wortschatzkiste.
2: So, also Wortschatzkiste?
4: Ja.
2: Wieso heißt das, was so laut Tatütata macht, eigentlich Martins Horn?
4: Das kann ich dir zeigen, kleinen Augenblick. Fertig.
2: Wohin geht's denn?
4: Fast 100 Jahre in die Vergangenheit. Mehr sag ich aber nicht.
3: Na dann, Deckel.
2: Also das klingt aber ganz anders als die Polizei.
5: Na hoppla, wo kommst denn du her?
2: Aus der Kiste da. Ich wollte mir mal hier ihre Fabrik anschauen.
5: Aus der Kiste?
2: Das hier ist doch eine Fabrik, oder?
5: Ja.
2: Aber ich dachte, sie machen hier Sirenen und so.
5: Na, machen wir ja. Aber wir machen eben auch sowas hier. Hupen für Autos und Signalhörner. Na, und jetzt gibt's eben ein Gesetz, in dem steht, dass jedes Einsatzfahrzeug von Polizei und Feuerwehr ein Mehrtonhorn haben muss, damit man die von anderen Autohupen gut unterscheiden kann. Und deshalb haben wir das hier gebaut. Zwei Hörner mit Druckluft angetrieben. Gut, was?
2: Ja, sehr gut, nur auch sehr laut. Können Sie das bitte wieder abstellen, Herr...
5: Oh, ach so, ich habe mich ja noch gar nicht vorgestellt. Also, Max ist mein Name. Max B. Martin.
2: Sie heißen mit Nachnamen Martin und dann ist Ihre alte Erfindung?
5: Neue Erfindung.
2: Oh, ja, natürlich. Die ist Martins Horn.
5: Martins Horn, ja. So könnte man das sagen. Ist eigentlich eine gute Idee.
1: Okay, jetzt wissen wir, woher das Martins Horn kommt. Ja, und das Peters Horn, das kennen wir jetzt auch. Ja, ist gut jetzt. Ist gut.

0: 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Das ist Isaac mit seinem tollen neuen Song We Had It All.
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0: Kennt ihr das Sprichwort zwei Doofe, ein Gedanke? Ist ja immer so lustig gemeint, ne? Und bedeutet, dass zwei Leute gerade auf das Gleiche gekommen sind und dann sagt man das so, zwei Doofe, ein Gedanke. Dazu passend hat Spielereporterin Sabine ein spannendes Spiel entdeckt. Das ist so ein Wortsuchspiel, heißt Lückenfüller. Und Alea, Sophia und Paul haben es gespielt. Jetzt, wenn ich zusammenrechne, das sind drei Doofe und ein Gedanke. War lieb gemeint, sorry.
1: Also Sophia, dann legen wir jetzt mal los. Wir sind ein Team und ich hoffe, wir finden jetzt die vielen Lücken.
2: In dem Wortspiel Lückenfüller müssen immer zwei Leute eine Lücke füllen. Und zwar gleichzeitig, mit dem gleichen Wort. Das Team, das gerade dran ist, zieht eine Karte aus dem Kartenhalter. Auf jeder Karte steht ein Wort, mit einem Strich davor oder dahinter. Das ist die Lücke für das gesuchte Wort.
1: Ich ziehe jetzt mal die Karte hier aus dem Karton raus und lese es jetzt einfach mal vor. Spiel?
2: Jetzt müssen Paul und Sophia überlegen. Es gibt ja ziemlich viele Wörter, die hinter das Wort Spiel passen. Zum Beispiel Spielball, Spielverderber oder Spieluhr. Zu zweit blitzschnell auf das gleiche Wort zu kommen, ist ganz schön knifflig. Vor allem, weil nebenbei auch noch eine Stoppuhr runterläuft.
1: Ich hab schon was.
3: Ja, ich hab auch was.
1: Okay. 3, 2, 1. Spielplatz.
3: Spielgewinn.
1: Leider nicht. Nächste Karte. Fuß. 3, 2, 1. Fußball.
3: Ja, wir haben's.
2: Stimmt das Wort, geht der Kartenhalter schnell ans nächste Team. Der Timer tickt weiter.
3: Jetzt sind Paul und ich dran. Und Paul, du musst dich konzentrieren. Wir müssen das schaffen.
1: Okay.
3: Regen oder...
1: Ich hab's.
3: Ja. 3, 2, 1. Regen oder Sonne?
1: Ja. Schnell weiter.
3: Jetzt sind Alea und ich dran. Oh nein, jetzt haben wir einen Punkt verloren.
2: Denn sobald der Timer stoppt, verliert das Team, das gerade dran ist, Lebenspunkte. Wer keine Lebenspunkte mehr hat, scheidet leider aus. Wer am Ende übrig bleibt, gewinnt.
3: Sophia, wir machen jetzt einfach weiter. Die nächste Runde wird schon besser. Achtung, ich starte den Timer.
4: Tüte.
1: Ich hab.
4: 3, 2, 1.
1: Einkaufstüte.
3: Leider falsch. Bei der Tüte habe ich eben an Chips gedacht, weil Chips eben so lecker sind. Und Einkaufstüte, da bin ich überhaupt nicht drauf gekommen.
4: Ich bin drauf gekommen, weil wir im Moment viel einkaufen gehen und wir immer eine Tüte dabei haben.
3: Manchmal sagt man eben nicht die gleichen Wörter und dann ist vielleicht auch die Zeit abgelaufen, dann muss man einen Punkt abgeben.
2: Lückenfüller ist ein witziges Wortspiel für zwischendurch. Spannend für Kinder und Erwachsene.
3: Man muss lesen können, weil sonst kommt man nicht sehr weit. Mir gefällt das Spiel. Gut, dann lernt man auch, was es so gibt in der Welt.
1: Das Schöne ist daran, dass man das zusammen machen kann. Ich finde den Timer auch richtig cool.
4: Es ist immer spannend und jeder ist mal mit jedem im Team. Man kann es aber auch bis zu 8 Leuten am Kindergeburtstag spielen. Das kann ich mir echt richtig gut vorstellen auf so einer Party und alle anderen hören dann einen zu.
0: Oh, ich mir auch. Lückenfüller vom Verlag Exploding Kittens. Kann man zu zweit spielen, 3, 4, 5, 6, 7 bis 8 Personen ab 7 Jahre. Das kostet 16 Euro.

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1: Hallo, hier ist Anton und ich wünsche mir das Lied We Will Rock You und ich grüße damit meinen Freund David, Jasper und meine Schwester Lotta. Tschüss.

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0: Hallo? Könnt ihr mich? Hört ihr mich? Warte. Jetzt müsste es wieder gehen. Ich freue mich. Hallo?
1: Na, hast du ihn erkannt? Checker Tobi vom Checkpot ist gleich am Start. Noch ein bisschen Musik und dann geht es hier in der Maus.

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1: Hey, hier ist Santa. Das ist mein Song für die Kinderradio-Nacht über das Thema Freundschaft.

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2: Und damit kommen wir zur 1-Million-Euro-Frage. Was ist immer da, fühlt sich an wie Familie, man kann es sich aber aussuchen? Oh Gott, ich weiß es nicht, ich bin mir nicht ganz sicher. Kann ich meinen Freund anrufen?
3: Freund ist richtig, 1 Million Euro, ole ole!
4: Zugang Checkerbude genehmigt.
2: Hallo liebe Leute und herzlich willkommen zum Checkpot. Ihr habt es ja gerade schon gehört, heute gehen wir gemeinsam durch dick und dünn. Heute geht's auf alle Fälle um einen der Schlüssel zum Glück. Und ich will es nicht übertreiben, aber ja, es geht vielleicht um das Beste, was es auf der Welt gibt. Heute widme ich den Checkpot Esra, Antonia, Hauke, Daniel, Felix, Tim, Theresa, Fabian, Verena, Jochen, Jana, Johannes, Amelie, Sarah und so vielen anderen, nämlich meinen Freunden. Heute ist das Thema Freundschaft. Und ich freue mich sehr, liebe Freundinnen und Freunde an den Empfangsgeräten, dass ihr dabei seid. Und ich freue mich natürlich auch, dass ich heute wie immer nicht allein in der Checkerbude bin, sondern Verstärkung habe. Und das ist heute wer?
5: Mathis!
2: Hallo Mathis, schön, dass du da bist. Du bist 9 Jahre alt und jetzt möchte ich mal als allererstes von dir wissen, mit welchen 3 Begriffen würdest du dich selbst als Freund bezeichnen?
5: Ich würde sagen nett, gute Ideen und hilfsbereit.
2: Oh, das sind gute Sachen.
5: Ja.
2: Gute Ideen finde ich spannend. Mhm. Was ist die beste Idee, die du schon mal mit einem Freund ausgetüftelt hast, was ihr dann gemacht habt?
5: Also, wir wollten uns mal so eine Kistenburg bauen. Dann haben wir uns so einen Plan gemacht und der hat dann wirklich funktioniert. Dann hatten wir eine voll coole Kistenburg und so.
2: Das ist ja der Knaller.
5: Ja.
2: Also, man braucht Leute wie dich als Freund, weil du bist voll für einen da, hilfsbereit.
5: Ja.
2: Aber mit dir kann man auch eine Menge cooles Zeug erleben.
5: Ja. Und du, Tobi, was machst du denn so?
2: Du meinst, wie ich mich als Freund beschreiben würde?
5: Ja.
2: Also, ich bin immer da für meine Freunde. Mhm. Ich bin sehr verständnisvoll, also die können mir alles sagen und ich würde sie niemals für irgendwas verurteilen, egal was sie gemacht haben. Mhm. Und ich glaube, witzig. Ich glaube, meine Freunde haben viel Spaß mit mir, weil ich mich selbst nicht so ernst nehme und mit mir kann man eine ganze Menge lustiges Zeug erleben.
5: Aha.
2: Und wenn wir jetzt 2 richtig enge Freunde wären, dann hätten wir eine lustige Zeit, könnten uns Geheimnisse anvertrauen.
5: Ja.
2: Du würdest dir coolen Scheiß ausdenken, den wir dann umsetzen und es wäre der Knaller.
5: Ja.
2: Sollten wir mal drüber nachdenken, Mathis.
5: Ja.
2: Jetzt würde ich aber als... Warte mal. Jackie meldet sich gerade. Die hat irgendwas Dringendes. Was ist denn los? Du bist gar nicht dran gerade. Was gibt's denn?
6: Darf ich auch mitmachen?
2: Ja,
6: also ich bin auf alle Fälle extrem schlau, immer freundlich und ich weiß Dinge, von denen ihr garantiert keinen blassen Schimmer habt. Bin ich nicht eine vorbildliche Freundin?
2: Also, wenn ich ehrlich bin, du bist eine ziemlich angeberische Freundin, Jackie. Aber du bist natürlich auch unsere beste allwissende Superdatenbank und wir brauchen dich heute ganz bestimmt noch.
5: Ja.
6: Ich würde sagen, ihr braucht mich sofort, um euch in Sachen Freundschaft noch etwas mehr aufzuwärmen. Ich bin euer Meine-Freunde-Buch und ihr müsst antworten. Seid ihr bereit?
2: Ja, das finde ich cool. Sehr gern.
6: Mhm. Wenn du ein Tier wärst, wärst du?
5: Panda-Bär, weil es mein Lieblingstier.
2: Cool, dann sage ich Koala-Bär, weil es mein Lieblingstier.
5: Okay.
6: Du bist Experte für...
2: Nudeln kochen.
5: Ich würde sagen zeichnen, weil ich zeichne sehr gerne.
2: Oh, das ist cool. Noch weiter.
6: Was magst du überhaupt nicht?
5: Zimmer aufräumen.
2: Ich mag es überhaupt nicht, wenn Menschen andere Leute verurteilen oder gemein zu ihnen sind oder sowas. Also Intoleranz finde ich richtig kacke.
6: Schon mal Popel gegessen?
5: Nee, ich finde Popel ist relativ ekelhaft. Also warum sollte ich ihn essen?
2: Finde ich auch, aber... Also könnte sein, dass mal irgendwann, als ich noch ganz klein war, aus Versehen einer in meinen Mund gefallen ist. Das.
6: Okay.
2: Aber nein, natürlich habe ich noch nie einen Popel gegessen.
6: Das reicht für den Moment.
2: Okay, komm, wir lassen das Thema bleiben und gucken uns mal deine 3 Checker-Fragen an. Was hältst du davon?
5: Meine erste Frage ist, was ist wichtig an einem Freund oder einer Freundin? Meine zweite Frage ist, was tun, wenn es einmal nicht so einfach ist mit der Freundschaft? Und meine 3. Frage ist, wie findet man neue Freunde?
2: Finde ich super Freundschaftsfragen. Ich würde sagen,
5: das checken wir für euch.
2: Sag doch mal, wie viele Freunde und Freundinnen hast du eigentlich so, Mathis?
5: Also muss ich mal kurz überlegen.
2: Mhm.
5: 9.
2: 9 Freunde, die du als gute Freunde bezeichnen würdest?
5: Also einen besten Freund und die anderen sind halt dann meine zweitbesten Freunde, aber die sind alle auf der gleichen Reihe.
2: Cool, aber 9 Leute ist viel.
5: Ja.
2: Und wo hast du die kennengelernt? Woher kennst du die?
5: Also aus dem Hort, aus der Schule.
2: Ich glaube, damit sind wir auch schon perfekt mitten in deiner ersten Frage, oder?
5: Ja.
2: Dann schieß doch mal los.
5: Meine erste Frage ist, was ist wichtig an einem Freund oder einer Freundin?
2: Also ich muss sagen, ich glaube, für mich ist sehr wichtig, dass man einem Freund oder einer Freundin vertrauen kann. Also wenn man ein Geheimnis hat, dann will man damit ja oft zu seinen wichtigsten Menschen gehen. Das sind die engsten Freunde. Und dann will man auch, dass die das nicht gleich weitererzählen.
5: Ja.
2: Und ich finde auch noch wichtig, dass ich mich vor meinen Freunden nicht verstellen muss und irgendwie besonders höflich oder auf eine gewisse Art und Weise sein muss, sondern ich will einfach so sein, wie ich bin. Was ist dir denn wichtig an guten Freunden?
5: Also mir ist wichtig an guten Freunden, dass man halt sie mag und so, weil man kann ja nicht mit irgendjemandem befreundet sein, den man nicht mag.
2: Das stimmt.
5: Und dass man sie versteht, also...
2: Dass man irgendwie so ein bisschen auf einer Wellenlänge ist, dass man irgendwie ähnlich tickt und deshalb auch irgendwie total weiß, der andere erzählt irgendwas, man weiß sofort, worum es ihm geht oder ihr, ne?
5: Ja.
2: Sag mal, wir könnten Jackie kurz fragen, der fällt bestimmt auch noch was ein zum Thema Freunde und Freundinnen. Jackie, schieß mal los.
6: Gute Freunde haben schon viel zusammen erlebt. Sie können sich manchmal auch ohne Worte verstehen. Sie halten zusammen. Sie helfen einander und warten aufeinander, wenn alle anderen wegrennen. Sie können sogar auch mal wie ein Spiegel sein und zeigen dir, wer du bist. Sie sagen dir auch mal ehrlich ihre Meinung und sie geben dir ein ganz besonderes Gefühl.
2: Ja, das stimmt. Das sind alles irgendwie Punkte, die ich auch irgendwie kenne. Kennst du das bei deinen Freunden und Freundinnen, Mathis, dieses besondere Gefühl, das man manchmal hat, wenn man mit denen Zeit verbringt?
5: Ja.
2: Erzähl.
5: Also, wenn ich mit Freunden was mache, finde ich, macht es mir Spaß, weil ich unternehme ja was mit denen und das macht mir Spaß halt meistens.
2: Ja.
5: Und deswegen bin ich glücklich und freue mich halt.
2: Voll. Genau so geht's mir auch. Es ist ja automatisch, wenn man Zeit mit Freunden verbringt, Freizeit.
5: Ja.
2: Man muss nicht irgendwie in der Schule sein oder klar, da sind die vielleicht auch, aber wenn man mit denen was unternimmt, dann ist man irgendwie, macht man Sachen nur, weil man sie machen möchte.
5: Ja, genau.
2: Ich finde auch, man vergisst die Zeit dann ganz schnell.
5: Ja.
2: Ne? Also irgendwie habe ich dann, kann mit den Stunden verbringen und es kommt mir vor wie ein paar Minuten und ich denke, was, schon Abend?
5: Ja.
2: Genau. Total schön. Oh, was ist denn jetzt noch, Jackie?
6: Naja, ich sagte es ja vorhin bereits, dass ich Dinge weiß, von denen ihr garantiert noch keinen blassen Schimmer habt.
2: Ja, und verrätst du uns, worum es geht, oder willst du uns jetzt hier zappeln lassen?
6: Stellt euch vor, Freunde sind sogar gut für die Gesundheit.
2: Ach.
6: Wenn ihr mit Freundinnen und Freunden zusammen seid, schüttet der Körper den Botenstoff Oxytocin aus. Er schickt also an den ganzen Körper die Anweisung, sich zu entspannen. Das Oxytocin macht euch ruhig und es schützt vor Angst und Stress. Forscherinnen und Forscher sagen, wenn man 10 Minuten mit einem Freund oder einer Freundin verbringt, schützt das eine Stunde lang vor Stress. Je öfter ihr Zeit mit euren Freunden verbringt, desto entspannter und glücklicher seid ihr. Das wiederum schützt euch vor Krankheiten, die mit Stress zu tun haben. Wissenschaftlerinnen und Wissenschaftler haben sogar herausgefunden, wer gute Freunde hat, lebt länger.
5: Das habe ich jetzt auch nicht gedacht.
2: Nee, ich auch nicht. Und ich meine, wenn du 9 gute Freunde hast, die du wirklich wichtig findest, dann wirst du vielleicht 100 Jahre alt.
5: Ja, kann sein.
2: Und wusstest du, dass man dieses Oxytocin, dieser Botenstoff, wird auch das Kuschelhormon genannt.
5: Echt?
2: Ja, sagt man auch dazu, das ist eben dafür verantwortlich, dass man sich so ganz wohl fühlt.
5: Aha.
2: Total schön. Sag mal, ist deine Frage beantwortet, was wichtig ist an guten Freunden?
5: Ja, klar.
2: Guten Freundinnen und Freunden muss man vertrauen können. Und sie machen nicht nur glücklich und froh, sondern auch gesund.
0: Gecheckt!
2: So, lieber Mathis, jetzt haben wir ja schon eine Menge drüber gesprochen, was wichtig ist an Freundschaften.
5: Ja.
2: Aber es gibt ja manchmal auch Momente, wo es auch zwischen Freunden und Freundinnen irgendwie richtig schwierig oder anstrengend werden kann.
5: Mhm.
2: Wenn jemand das Gefühl hat, man ist nicht genug für die andere Person da oder meldet sich nicht oft genug, kümmert sich nicht genug oder man streitet sich unter Freunden und fühlt sich dann besonders blöd an oder so. Kennst du all sowas auch, dass man auch in einer Freundschaft schwierige Zeiten durchmacht?
5: Ja, wenn zwei Freunde da waren.
2: Mhm.
5: Das Spiel nur mit einem Freund geht, war es halt dann schwer, welchen man halt so nimmt, weil der andere sich dann halt beleidigt fühlt.
2: Ja, aber es ist auch spannend, ne? Weil die Person ist deshalb beleidigt, weil sie die beiden genauso gerne mag und einfach gerne dabei wäre. Eigentlich kommt das ja nur daher, dass man sich so gern mag. Und deshalb ist so eine Verletzung dann besonders groß.
5: Ja.
2: Ich habe auch zum Beispiel einen Freund, der wohnt ein bisschen weiter weg, also da, wo meine Eltern wohnen.
5: Ja.
2: Und der sagt mir oft, dass ich mich nicht oft genug bei ihm melde.
5: Aha.
2: Da gab es manchmal auch schon Streit, dass er gesagt hat, so ja, also wenn du so wenig Interesse an mir zeigst, dann müssen wir auch nicht mehr befreundet sein. Und ich finde immer, wenn man sehr gut befreundet ist und sich dann streitet, ich finde, es gibt kein schrecklicheres Gefühl auf der Welt.
5: Ja.
2: Also ich weiß nicht, wie es dir dann geht in solchen kurzen Momenten, die du beschreibst. Bei mir war das dann auch schon mal über ein paar Tage. Es fühlt sich an, also schlimmer als Liebeskummer. Dann tut mir alles weh, mir wird körperlich schlecht, weil ich so das die ganze Zeit das Gefühl habe, oh Gott, da draußen ist ein Mensch, der mir so wichtig ist und dem geht's nicht gut meinetwegen oder mir geht's nicht gut ihretwegen. Ich find's ganz schrecklich.
5: Ja, ich auch.
2: Aber weißt du was? Ich glaube, wir sind schon mitten in deiner zweiten Frage.
5: Ja, ich denke, wir machen mal mit der weiter. Meine zweite Frage ist, was tun, wenn es einmal nicht so einfach ist mit der Freundschaft?
2: Das finde ich eine super wichtige Frage, weil ich glaube, es gibt keinen oder keine, die noch nie irgendwie auch in der Freundschaft mal Probleme erlebt hat.
5: Mhm.
2: Und es fühlt sich ja meistens total fies an und so weiter. Deshalb ist es, glaube ich, super, wenn wir jetzt mal jemanden fragen,
5: ja,
2: die sich wirklich gut damit auskennt. Und
5: ja, auf jeden Fall.
2: Da fällt mir jemand ein, nämlich Clara.
5: Mhm.
2: Clara lebt in London, ist vor ein paar Jahren mit ihrer Familie dahin gezogen, hat also ganz viele Freundinnen und Freunde hier in Deutschland zurücklassen müssen.
5: Mhm.
2: Und die ist damit heute unsere Expertin für Freundschaften in der Ferne,
5: okay, die
2: ja auch nicht so leicht sind.
5: Ja.
2: Und die kann uns bestimmt erzählen, wie das sich so angefühlt hat und was sie da macht, um die Freundschaften trotzdem zu pflegen. In den Momenten, wo es nicht so leicht ist. Ich wähle mal ihre Nummer und dann gucken wir mal.
7: Hallo, hier ist Clara.
2: Hallo Clara, hier sind Tobi und
5: Mathis.
2: Schön, dass wir dich erreichen. Hast du kurz einen Moment für uns?
7: Ja, klar habe ich einen Moment.
2: Super. Also, du hast doch in London bestimmt schon viele neue Freunde und Freundinnen getroffen und kennengelernt, aber du musstest dich auch schon wieder von einigen verabschieden, stimmt's?
7: Ja, das stimmt. Also, ich bin hier so an der deutschen Schule.
2: Mhm.
7: Und manchmal kommt's auch vor, dass die Kinder aus meiner Klasse kommen und dann müssen sie halt wieder gehen.
2: Und wie fühlt sich das für dich an? Wie gehst du damit um?
7: Also, ich bin sehr traurig über die Kinder, die gegangen sind. Und es kommt drauf an, auch wer.
2: Hm, klar. Ich weiß, dass du eine beste Freundin hast, Myra, und die ist jetzt weggezogen. Kannst du es mal erzählen?
7: Ich bin sehr lange mit Myra befreundet und es war diesen Sommer. Und Myra ist dann nach Freiburg zurückgezogen.
2: Hm. Und sag mal, wie hältst du jetzt Kontakt zu Myra und wie fühlt sich das an, dass sie so weit weg ist?
7: Also das ist sehr komisch, dass sie weit weg ist. Besonders die ersten paar Tage in der Schule waren schon doof, weil ich habe mich auch erstmal im Raum umgeschaut und die war dann halt nicht da. Aber wir halten sehr oft über Zoom-Kontakt und dann telefonieren wir halt oft, texten halt sehr oft, schicken wir auch manchmal Bilder von uns aneinander und das ist halt ziemlich cool.
2: Und bleibt ihr denn wohl beste Freundin, meinst du?
7: Ja, das bleiben wir. Das haben wir uns nämlich sogar geschworen, dass wir auf immer und ewig beste Freundinnen werden sein. Und
2: toll.
7: Was immer passiert, wir werden nie neue beste Freunde bekommen.
2: Das finde ich toll, dass ihr euch das versprochen habt. Wo du doch heute unsere Expertin bist für ja, Freundschaften, die es nicht ganz leicht machen, weil in deinem Fall so eine Fernfreundschaft, die muss man ja wirklich pflegen. Hast du noch ein paar mehr Tipps, wie man seine Freundschaften pflegen kann?
7: Man kann sich oft besuchen.
2: Mhm.
7: Und man sollte sich, wenn man gute Freunde bleiben will, sollte man regelmäßig und oft in Kontakt halten.
2: Ja.
7: Weil bei uns war es so, wir haben am Ende so kleine Geschenke gemacht füreinander, damit wir uns auch erinnern aneinander und dass wir auch erinnern, uns zu melden. Und
2: du, dann jetzt vielleicht zum Schluss nochmal dein persönlicher Tipp für unsere zweite Checkerfrage. Mathis, hau nochmal raus.
5: Was tun, wenn es einmal nicht so einfach ist mit Freundschaft?
7: Also wenn wir uns streiten, dann legen wir mal eine ganz kurze Pause ein.
2: Mhm.
7: Und es ist auch gut, wenn man sich streitet, funktioniert das auch meistens. Aber das dauert dann halt nie so lange und wir vertragen uns dann auch.
2: Das ist auch echt was irgendwie in Freundschaften wichtig ist, glaube ich, ne? Dass man sowas nicht einfach liegen lässt, sondern dass man sich dann gegenseitig drauf anspricht und das Thema angeht und sich einfach wieder verträgt.
7: Ja, genau.
2: Clara, vielen Dank, dass du dir die Zeit genommen hast. Du hast uns ein paar super Antworten gegeben und ich glaube, Mathis Checker-Frage ist damit fast schon beantwortet.
5: Auf jeden Fall.
2: Danke dir, Clara. Mach's gut und liebe Grüße an Mayra, wenn du sie das nächste Mal siehst.
7: Ja, tschüss.
2: Bis dann, tschüss.
5: Tschüss.
2: So, Mathis, jetzt haben wir doch schon ein paar Tipps bekommen von Clara. Fällt dir noch irgendwas ein? Wie kann man Freundschaften pflegen und sich drum kümmern?
5: Ja, also mir fällt noch ein Tipp ein. Also ich mache meinen Freunden auch Geschenke, halt zum Geburtstag und so. Mhm. Weil manchmal sind auch manche Freunde von mir traurig, aber nicht wegen mir, sondern wegen irgendwas anderes. Und dann habe ich immer Bummibärchen in meiner Tasche dabei und dann teile ich die mit dem.
2: Das ist ein super Tipp. Also irgendwie quasi Freunde und Freundinnen damit aufheitern, dass man für sie da ist. Und Gummibärchen helfen ja bei allem eigentlich.
5: Ja.
2: Also das heißt, jemand, der gute Freunde haben will, der sollte immer Gummibärchen in der Hosentasche haben. Ich muss auch sagen, was mir noch wichtig ist und gerade noch eingefallen ist, ist, dass man in Freundschaften ehrlich miteinander ist.
5: Ja.
2: Und mein bester Schulfreund Felix, der hat als erster überhaupt in meinem Leben mir auch Sachen gesagt, die nicht so nett sind. Wo er so gesagt hat, Tobi, das und das, da bist du nicht cool gewesen oder das war keine gute Aktion oder so. Mhm. Der war wirklich ehrlich und hat mir Sachen gesagt, die ich von anderen Leuten vielleicht sogar verletzend gefunden hätte. Und von ihm konnte ich das total annehmen und war total dankbar dafür. Mhm. Hast du sowas schon mal erlebt? Hast du schon mal einem Freund was gesagt, was eigentlich nicht nett ist, was du ihm aber sagen konntest, weil ihr eben befreundet seid?
5: Ja, also schon mal zum Beispiel, wo er irgendwas nicht so Nettes zu irgendwas in der Pause gemacht hat, zu einem anderen Kind, habe ich gesagt, warum du das gemacht hast, weil es ist ja eigentlich nicht so nett. Und dann hat er gesagt, wegen bla bla bla bla bla und so.
2: Okay. Ja, aber das ist total wichtig, dass man solche Sachen nicht irgendwie beobachtet und dann runterschluckt und irgendwie im Hinterkopf behält, sondern dass man sie einfach sagen kann, weil man befreundet ist.
5: Ja.
2: Finde ich total gut. Oh, und wenn ich das richtig mitkriege gerade, Jackie will auch noch irgendwas loswerden, oder?
6: Naja, also ich würde sagen, ihr habt etwas vergessen, das aber bestimmt viele von euch Menschen kennen. Ich sage nur Eifersucht.
2: Ah, ja klar, Eifersucht gibt's auch bei Freundschaften.
5: Was ist eigentlich Eifersucht?
2: Ich würde sagen, Eifersucht ist, wenn man etwas, das jemand anderes hat oder miteinander teilt oder so, auch haben will. Man ist aber nicht Teil davon und dann ist man eifersüchtig. Mhm. Du hast vorhin das Beispiel gebracht, ihr spielt zu dritt, aber ein Spiel, das man nur zu zweit spielen kann. Mhm. Und du wählst einen Freund aus und den anderen nicht.
5: Ah, okay.
2: Dann ist dieser andere Freund eifersüchtig, weil er auch gerne mit dir spielen wollte.
5: Ah, okay.
2: Und das ist natürlich was in Freundschaften ganz schnell eine Rolle spielen kann, ne? Weil man manchmal das Gefühl hat, bin ich jetzt nicht so wichtig wie der oder die andere.
5: Ja.
2: Oder, Jackie, war das richtig erklärt?
6: Genau so. Und dagegen hilft, wenn man sich immer wieder daran erinnert, dass es natürlich normal ist, dass Menschen meistens mehrere Freunde haben, dass aber die eigene Freundschaft deswegen nicht weniger wert ist.
2: Das stimmt. Also Jackie, ich muss sagen, du bist heute wirklich richtig weise.
5: Ich glaube, Jackie wird gerade eben ganz rot.
2: Wieso?
5: Weil alle ihre Knöpfe rot blinken.
2: Ah ja, das ist doch schön. Dann haben wir ihr ein gelungenes Kompliment gemacht, würde ich sagen.
5: Ja.
2: Dann hau doch mal auf den grünen Knopf, den sehe ich von hier, der ist noch grün. Dann können wir sie ein bisschen ablenken.
5: Klar.
2: Egal, wie weit weg sie gerade sind, wenn einem seine Freunde und Freundinnen wichtig sind, sollte man regelmäßig Kontakt halten, um ihnen zu zeigen, dass sie einem wichtig sind und man sie eben nicht vergisst.
5: Gecheckt!
2: Übrigens, liebe Leute, wenn ihr noch mehr zum Thema Freundschaft wissen wollt, dann empfehle ich euch den Freundschaftscheck meines lieben und geschätzten und Freund und Kollegen Checker Julian. Und er hat auch noch eine Check-Sendung gemacht, wo es um Freundschaft für immer und ewig geht. Ja, also für immer und ewig haben wir jetzt keine Zeit, aber mit der nächsten Frage können wir weitermachen, Mathis, oder?
5: Ah, klar doch. Meine dritte Frage ist, wie findet man neue Freunde?
2: Finde ich eine super Frage, aber ich will dir vorher eine Sache kurz erzählen, ein Fun Fact. Mhm. Ich weiß nicht, wie es bei dir ist, aber ich habe viel mehr Freundinnen als Freunde.
5: Ja, so ging es mir auch vorher im Kindergarten.
2: Ehrlich?
5: Ja, weil die Jungs waren da immer relativ nervig und so und ich habe gerne gezeichnet und die Mädchen haben halt auch gerne gezeichnet.
2: Ach, spannend. Tatsächlich habe ich eine grandiose Methode, wie man neue Freunde finden kann oder wie sich neue Freunde finden. Soll ich dir die verraten?
5: Ja.
2: Also ich habe ja Freundschaften in ganz verschiedenen Bereichen. Ich habe die Freunde aus der Arbeit, ich habe meine Geschwister, die wiederum Freunde haben, Leute aus dem Turnverein oder von früher oder so. Und ich liebe es, diese ganzen Leute zusammenzubringen, dass die sich untereinander kennenlernen.
5: Ja.
2: Und es ist schon ganz viel passiert, dass die sich nicht kannten. Über mich kannten die sich und jetzt sind sie selbst Freunde geworden.
5: Cool.
2: Ne? Und deshalb nennen mich meine Freunde auch die Krake. Eine Krake hat doch so ganz viele Arme.
5: Ja.
2: Und ich werde Krake genannt, weil ich alle meine Krakenarme ausfahre in all diese Freundeskreise. Dann hole ich sie zusammen, dann sind sie alle da Und dann werden sie alle Freunde.
5: Ja, heißt, man könnte so viel mehr Freunde kriegen.
2: Genau.
5: Ja, und dann hat man richtig viel und dann wird man sehr alt. Sehr, sehr, sehr, genau, sehr, sehr, sehr, sehr alt.
2: Stimmt. Dann wird man vielleicht 110 oder ja. 120, ja. Weil man so viele Freunde hat. Was gibt es eigentlich noch für Freundschaften als die zu anderen Menschen?
5: Also man kann natürlich auch mit Tieren befreundet sein. Mhm. Weil zum Beispiel, wenn man ein Haustier hat, mag man es ja auch sicherlich. Mhm. Und zum Beispiel meine Schwester, die geht auch immer, weil sie mag sehr gerne Hunde, aber wir könnten uns halt nicht immer um einen Hund kümmern. Mhm. Und deswegen, meine Schwester geht dann immer mit Hunden so Gassi von anderen Leuten, die einen Hund haben, aber in dem Tag halt in der Arbeit sind oder so.
2: Ja, also so Hundesitter-mäßig.
5: Ja, genau. Mhm.
2: Und würdest du sagen, dass deine Schwester richtig mit manchen dieser Hunde auch eine Freundschaft hat?
5: Ja, man könnte eigentlich schon sagen, weil... Man macht ja was mit dem, man hat mit dem Hund Spaß, also genauso wie bei Freundschaft.
2: Stimmt.
5: Aber man kann auch übers Internet befreundet sein, also sozusagen über so Spiele oder so.
2: Mhm. Oder die sozialen Medien, genau, ja. Wo man sich Nachrichten schreibt oder Sachen teilt.
5: Meine Schwester hat eine Freundin, die eine Freundin hat, die sie aber noch nie gesehen hat, sondern nur übers Internet halt so schreiben sie sich.
2: Ist ja verrückt.
5: Ja.
2: Früher haben ganz viele Leute noch so Brieffreundschaften gehabt. Mhm. Auch oft Leute, die sich gar nicht gekannt haben, die sich immer lange Briefe geschrieben haben und teilweise quer durch die ganze Welt geschickt haben und sich immer gegenseitig geantwortet haben.
5: Cool.
2: Ja, aber das ist doch toll. Guck mal, dann sind wir jetzt fast schon bei so einem richtig schönen Happy End in Sachen Freundschaft angekommen, oder?
5: Ja.
2: Dann sollten wir jetzt deine dritte Checker-Frage offiziell beantworten. Hau doch mal auf den grünen Knopf.
5: Ja.
2: Neue Freunde findet man am besten, indem man offen für alles und vor allen Dingen ehrlich ist. Und manchmal kann man Menschen, die man mag, sogar auch dabei helfen, neue Freunde zu finden.
5: Gecheckt!
2: So, mein Lieber, damit sind wir mit der Freundschaft jetzt hier mit dieser Sendung so richtig durch dick und dünn gegangen und wir sind fast schon am Ende, aber Jackie will noch was loswerden.
6: Allerdings, ihr seid erst am Ende, wenn ihr noch das zweite Level aus meinem Meine-Freunde-Buch schafft. Und das könnt ihr tun, indem ihr möglichst tolle Antworten findet. Seid ihr bereit?
5: Ja, klar.
6: Frage Nummer 1. Welches Lieblingsessen würdet ihr gerne mit eurer neuen Freundin oder eurem neuen Freund teilen?
5: Also ich würde erstmal Fledlesuppe, danach Schnitzel mit Pommes und danach
2: Tiramisu.
5: Ja.
2: Okay, das ist doch eine gute Antwort. Und ich würde wahrscheinlich, mein Lieblingsessen sind ja Nudeln.
5: Ja.
2: Also würde ich vielleicht einen Teller Spaghetti teilen.
5: Mhm.
2: Und wenn es am Schluss nur noch eine Nudel gibt, dann kann man ja so von beiden Seiten.
5: Ah, ja.
2: Genau. Okay, ja, das wäre mein Gericht.
5: Okay.
6: Frage Nummer 2. Welches Abenteuer würdet ihr gerne mit ihnen erleben?
2: Also ich kann ja mal sagen, ein Abenteuer, das mir noch so vorschwebt, was ich gerne überhaupt mal machen würde, ist mit dem Fahrrad durch China zu fahren. Das würde ich gerne machen und da würde ich eine neue Freundin oder einen neuen Freund natürlich total gerne mitnehmen.
6: Wie aufregend!
5: Ich würde gerne nach Hogwarts fahren, das ist von Harry Potter, so eine Zauberschule und
6: wow.
5: Ja.
2: Und was würdest du da mit deinem neuen Freund, neuer Freundin machen?
5: In irgendeine Schule gehen.
2: In welche am liebsten?
5: Naja, da muss ich ja erstmal den magischen Hut noch anhaben.
2: Stimmt, ja, stimmt, das habe ich jetzt gerade, das stimmt. Jackie, weiter geht's!
6: Wie weit würdet ihr gehen? Was würdet ihr für eure neuen Freunde tun? Es muss etwas sein, was ihr eigentlich niemals im Leben machen würdet, wo ihr euch ganz stark überwinden müsstet. Na?
5: Ich würde in einer Stunde ein Kilo Spinat essen. Ich hasse Spinat.
2: Ich finde ja Schnecken richtig eklig. Und wenn es meinem neuen Freund oder Freundin das Leben retten würde, dann würde ich sogar einer Riesenschnecke, die so groß ist wie meine Hand, einen dicken, feuchten, schleimigen Schmatzer direkt auf die Schneckenstirn geben.
5: Mhm.
2: Das war die schönste Reaktion, Mathis. Ja, aber würde ich machen. Ja, Jackie, damit sind wir durch, oder wie, oder was?
6: Wow, Gratulation, ihr beiden. Ihr habt mich überzeugt. Ich bin froh, dass ich euch als Freunde haben darf und was ihr alles für mich tun würdet.
2: Für dich immer gern, Jackie. Und mit so viel Freundschaft sind wir jetzt auch tatsächlich schon am Ende unseres Podcasts angekommen.
5: Ja.
2: Lieber Mathis, es hat mir riesen Spaß gemacht.
5: Mir auch.
2: Und ich weiß jetzt, dass du echt ein spitzenmäßiger Freund bist. Und wir sind jetzt ja auch noch ein bisschen mehr befreundet als vorher.
5: Ja.
2: Super. Ja, liebe Leute, macht's gut. Passt schön auf euch auf und auch auf eure Freundinnen und Freunde. Ihr wisst ja jetzt, man muss Freundschaften auch pflegen. Und denkt dran, ein Freund. Und ein guter Freund ist das Beste, was es gibt auf der Welt. Singen lernen wir beim nächsten Mal. Macht's gut, bis dann. Tschüss.
5: Tschüssi von Mathis
2: und Tobi.
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0: Dankeschön, Checker Tobi. Das war der Checkpot. 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
1: Hallo, ich bin Adam, 8 Jahre alt. Und ich wünsche mir das Lied Prinzessin Susi vom Bummelkasten. Und damit grüße ich meinen Freund Joshua und alle, die gerade zuhören.

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1: Hallo, ich bin Toni und ich wünsche mir das Lied Whenever, Whenever von Shakira. Damit grüße ich meine ganze Familie und das gesamte Maus-Team.

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1: Hallo, ich bin Jonas. Ich bin 5 Jahre alt und ich wünsche mir das Lied Luftgitarre von Heavy Saurus.

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1: Also, ich wünsche hier ist Felix. Ich wünsche mir das Lied Halleluja.

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1: Hallo, ich bin Michel und ich bin 5 Jahre alt und ich wünsche mir das Lied Feuer, Feuer und damit grüße ich meinen ganzen Kindergarten.

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1: Ich bin Luca, bin 5 Jahre alt. Ich grüße die Maus, meine Familie, den Hasen. Und ich wünsche mir das Lied Soda Pop von Demon Hunters.

Hallo, wir sind Lotta und Linus. Und wir wünschen uns das Lied Ordentlich Durcheinander von Deine Freunde. Und wir grüßen den Elefanten, die Maus und die

0: wirklich durcheinander. Deine Freunde sind cool.
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2: Hallo, ich bin Lucy, 12 Jahre alt und ich würde mir wünschen, dass ihr den Song Blank Spice von Taylor Swift spielen würdet. Das würde mich sehr freuen und ich hoffe, dass es euch beim Studio gut geht und

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1: Hallo, ich bin Sophia und ich wünsche mir das Lied Farben sind von Alle da von Senta und ich grüße damit die Carla, die Lotta und die Mia. Tschüss.

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1: Hallo, ich bin der Maxim und ich wünsche mir das Lied Junge von die Ärzte und ein Grüß an die Maus. Tschüss.

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2: Hallo, ich bin die Fritzi, bin 6 Jahre alt und ich wünsche mir das Lied Nice to Meet You und ich grüße damit meine

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1: Hallo, ich heiße Isabel und bin 5 Jahre alt. Ich wünsche mir das Lied Pipi-Pipi-Kaka. Und damit grüße ich die Maus, den Elefant und die Ente.

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1: Christian ist hier für euch im Mausradio. Hallo. Wenn ich koche, und ich koche sehr gern, dann habe ich meistens mal so ein Rezept vor mir liegen und da steht dann ganz genau drauf, was ich brauche. Zwiebeln, Kartoffeln, Sahne, Mehl, Schüssel, vielleicht noch eine Schöpfkelle oder sowas. Jetzt habe ich hier auch so eine Liste vor mir. Da steht Bretter, Akkuschrauber, Schrauben, Balken. Da ist uns jetzt schnell klar, erstmal, dass das kein Rezept ist, bei dem am Ende was zu essen rauskommt, aber was anderes Tolles. Eine Hütte. Los geht's, auf die Hüttenbaustelle.
2: Ich bin Ole.
3: Ich bin Noel.
4: Ich bin Amir.
5: Ich bin Mats
6: und ich bin Finn.
7: Und wir erklären euch, wie man eine Hütte baut.
2: Man sucht sich erstmal Material. Wir haben lange Bretter und Balken gesucht. Wir haben dann erstmal 4 Bretter in einem Viereck hingelegt, in jede Ecke einen Balken und die so festgemacht, dass sie einen Viereck ergeben und an jedem Balken 2 Bretter dran sind. Und da auf dieser Base kann man dann weiter aufbauen.
3: Dann baut man mit einem gleichen Maß, was man unten zur Verbindung hat, auf und zieht die Wände dann hoch, also schraubt immer mehr Bretter übereinander, bis das eine vollkommen dichte Wand ergibt. Das macht man dann gleichzeitig mit einer anderen, damit die Hütte nicht umfällt, weil sonst ist das Gewicht auf einen Punkt nur verlagert.
8: Am besten müsste man die Bretter mit Nägeln, also beziehungsweise Schrauben zudrehen, damit das halt auch stabil ist und nicht sofort alles einkracht, weil Nägel sind halt nicht stabil genug und mit einem Akkuschrauber könnte man auch das ganz festmachen.
9: Ja, also wenn man dann alle Wände hochgezogen hat, dann macht man das Dach drauf. Also dann schraubt man jeweils ein Brett auf jede Seite, oben auf die Balken, nicht an den Seiten an den Balken. Und ja, dann kann man Bretter drauflegen und die dann jeweils mit 2 Schrauben festmachen. Und ja, dann, wenn man das ordentlich gemacht hat, hat man dann auch keine Lücken, wo Wasser durchkommt. Man kann natürlich noch eine Plane drauf machen, aber das ist jetzt nicht so wichtig, wenn es jetzt auch nicht regnet.
8: Als letztes kommt dann die Tür vorne an das Haus. Man lässt natürlich vorne eine kleine Luke. Dann schraubt man sich aus mehreren Blättern, also aus mehreren Brettern sägt man klein. Dann schraubt man die alle zusammen, befestigt die mit Scharnieren am Türrahmen und dann kann man die Tür auch schon nutzen. Und somit wäre die Hütte dann auch fertig.

0: Reis zum Frühstück mit Gemüse und Erdnusssoße und ein bisschen scharf, das gibt's in Indonesien zu essen und das ist großartig. In Deutschland wir ja eher so Käsebrot, Marmeladenbrot, Schokocremebrot, ist auch lecker. Aber ich finde so ein Erdnussreisgericht am Morgen eigentlich schon ganz cool. Ich glaube, ich mach's mir morgen früh. Ihr vielleicht auch, denn Lust machen uns jetzt Kinder aus Indonesien, die das wirklich so haben. Da läuft so ein Start in den Schultag eben so ein bisschen anders ab. Maus-Reporterin Vivica, die war da und wurde auch schon mal ganz besonders geweckt.
1: Heute werde ich vom muslimischen Gebetsruf geweckt. Aber nicht nur ich, sondern auch der 14-jährige Firas.
2: Hey.
1: Bei ihm und seiner Familie wohne ich nämlich momentan und heute darf ich Firas mal bei seinem Alltag begleiten. Aber der beginnt so früh. Oh, es ist gerade mal 4:30 morgens. Aber weil Firas schon um 6 Uhr zur Schule muss, ist es Zeit für uns fürs Frühstück.
3: Heute gibt es Reis, Ei und gebratenes Hühnchen.
2: Okay, looks delicious.
1: Sieht sehr lecker aus. Der Tisch ist gedeckt, aber Besteck sehe ich hier keins.
3: Nein, bei uns isst man meistens mit der Hand.
1: Warmes Essen zum Frühstück, meistens Reis, und dann auch noch ohne Besteck essen? Klingt für einige vielleicht ungewohnt, aber hier ist das ganz normal. Denn Firas lebt in Indonesien, also Asien.
3: Ich muss jetzt los zur Schule. Das restliche Essen bleibt einfach auf dem Tisch. Der Reis bleibt im Reiskocher den ganzen Tag warm. Man kann sich also immer bedienen, wenn man Hunger bekommt.
1: Zur Schule kommt Firas mit dem Roller. Seine Mutter nimmt ihn heute mit.
3: Wir haben auch ein Auto. Aber um in die Stadt oder zur Schule zu kommen, ist man mit dem Roller eigentlich schneller. Denn so kann man sich an den Autos vorbeifuschen.
1: Fuschen beim Schulweg? Ja, in der Schule fuscht er aber natürlich nicht. Der Schulhof sieht eigentlich ganz genauso aus, wie ich ihn aus Deutschland kenne, aber hier tragen alle Kinder eine Schuluniform. Und bevor es in die Klassenräume geht, versammeln sich alle auf dem Schulhof.
3: Wir versammeln uns jeden Morgen auf dem Schulhof, um zu beten. Manchmal machen wir auch gemeinsam Sport vor dem Unterricht.
1: Das kennt Firas noch aus der Grundschule. Seit einer Woche ist er jetzt aber auf der weiterführenden Schule. Zwischen dem Schulwechsel, da hatte er zwar Ferien, aber keine Sommerferien.
3: Bei uns heißen die Ferien einfach Ferien, weil wir keinen Sommer oder Herbst haben. Wir haben hier andere Jahreszeiten, die trockene Zeit und dann eine kürzere Regenzeit.
2: Du dann Minggu untuk sekolah negeri.
1: Aha, Indonesien hat also nicht 4 Jahreszeiten, so wie wir zum Beispiel in Deutschland, sondern quasi immer Sommer. Denn hier sind es jeden Tag ungefähr 28 Grad. Morgens, wenn wir hier zur Musik Sport machen, ist es aber zum Glück noch ein bisschen kühler. Okay, so okay, das heißt, jetzt geht's in den Klassenraum, oder?
2: Die Kelasku hari ini.
3: Ja, heute haben wir zuerst indonesische Geschichte, aber mein Lieblingsfach ist Sport.
1: Der Schultag war heute super lang. Sport hatten wir zwar heute leider nicht als Schulfach, aber das holt Firas einfach nach der Schule nach.
2: Ja, setelah saya sekolah, saya melakukan jogging dan lari-lari.
3: In meiner Freizeit gehe ich gern joggen oder fahre wie heute mit meinen Freunden Fahrrad.
2: Kan bersepeda untuk melihat padi-padi dan kebun-kebun yang ada di daerah sekitar saya.
1: Und da fährt Firas auch schon los mit seinem Fahrrad und seinen Freunden vorbei an Reisfeldern und Bananenbäumen. So lange, bis die Sonne untergeht.

Bereit zum Rumzappeln und Abtanzen? Bei diesem Song kann man wirklich nicht stillhalten. Das ist Norma Jean Martin mit Eye on the Sun hier im Mausradio.

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0: Stellt euch mal vor, ihr müsst aufs Klo, die Blase drückt schon, Pipi machen wäre jetzt schon super, geht aber nicht und dann kommt auch noch dieses Geräusch vor. Ah! Ah, Wasser, das aus einem Schlauch gespritzt wird. Wow, Endgegner, wenn man mal muss. Also so geht's ja Feuerwehrleuten, ne? Wenn die im Einsatz sind, links und rechts und vorne und hinten wird mit Wasser gespritzt und dann müssen die auch irgendwann aufs Klo. Geht das überhaupt? Dürfen die das? Ja, aber was muss, das muss ja. Wir gehen mal mit Feuerwehrfrauen und Männern aufs Klo, jetzt quasi. Wie das geht, das wollte Paulus nämlich rausfinden und er hat es rausgefunden.
1: Ich gehe über den Hof der Wache 5 von der Kölner Feuerwehr. Ein riesiger, moderner Hof, drumherum ein großes Bürogebäude und so ein paar große Fahrzeughallen voll mit verschiedenen Einsatzfahrzeugen. Mitten auf dem Hof wird ein gigantischer rot-weißer Feuerwehrkran getestet und drumherum stehen einige Feuerwehrleute. Vor einer der Hallen, etwas abseits, steht Ulrich Laschet.
2: Hallo Herr Laschet.
3: Hallo.
1: Er ist seit 33 Jahren Feuerwehrmann und er ist Pressesprecher der Feuerwehr Köln. Er sagt, natürlich müssen auch Feuerwehrmänner und Frauen Pipi machen. Keine Frage, vielleicht sogar etwas öfter als andere Menschen. Denn sie müssen sehr, sehr viel trinken. In voller Montur ein Feuer bekämpfen oder Menschen aus verbeulten Autos retten, das ist nämlich harte Arbeit. Das ist wie Sport. Da wird einem warm, da schwitzt man und deswegen müssen Feuerwehrleute immer genug trinken, auch in den Pausen. Sie sollen ja immer einsatzbereit sein.
3: Also jederzeit kann der Gong gehen. Der Gong, der Alarmgong heißt entweder ein kleiner Einsatz, der zeitlich innerhalb von einer halben Stunde abgearbeitet worden ist, oder halt ein größerer Einsatz, der über Stunden, wenn nicht sogar Tage geht.
2: So, jetzt hat hier jemand in seiner einsatzfreien Zeit ordentlich getrunken, der Gong geht. Kann er dann noch mal ganz schnell vorher auf Klo gehen?
3: Nein. Also wenn der Gong geht, heißt es für uns, in 90 Sekunden müssen wir auf unserem Fahrzeug sein und quasi in Richtung Einsatzstelle unterwegs sein. Das heißt also, der Toilettengang ist bei einem Gong nicht mehr möglich.
1: Ja, ist auch logisch, ne? Denn es geht ja oft um Menschenleben und jede Sekunde, wenn die Feuerwehr unterwegs ist. Was aber, wenn da ein Feuerwehrmann oder eine Feuerwehrfrau ordentlich getrunken hat auf der Wache, ne, und jetzt eben ein Feuer löscht irgendwo in der Stadt, Menschen rettet und dann aber dabei dringend auf Klo muss?
3: Ja, das ist natürlich eine Situation, die sehr unangenehm für die Einsatzkraft ist. Also als erstes ist für uns erstmal die Einsatzsituation abarbeiten. Das heißt also, dass keine Gefahr für Mensch, Tier oder Umwelt weiterhin besteht. Wenn dann Zeit da ist, dann kann man in der Innenstadt zum Beispiel, können wir mal bei Nachbarn klingeln, wir können mal in der Gaststätte fragen, wir können mal vielleicht ein Krankenhaus oder ein Altenheim in der Nähe einfach mal höflich nachfragen, ob wir da mal die Toilette benutzen dürfen.
2: Aber wenn der Einsatz noch läuft und noch nicht, wie Sie sagen, abgearbeitet ist, heißt das, man muss sich das dann verkneifen können?
3: Genau, wenn man sogenannter Angriffstrupp ist oder man geht in das Feuer hinein oder man muss von außen sicherstellen, dass der Angriffstrupp vorne Wasser am Schlauch hat, dann haben wir keine Zeit, um auf Toilette zu gehen. Da zählt jede Sekunde. Also wenn das Einsatzszenario wirklich dringend ist, also wenn wir wirklich davon sagen, wir haben hier eine akute Gefahrenlage bzw. eine Menschenrettung, dann geht das irgendwie nach hinten und man vergisst es eigentlich. Allerdings, wenn der Einsatz dann vorbei ist, dann fängt man schon an und tänzelt so ein bisschen auf der Stelle und guckt schon, man sieht dann so ein bisschen hektisch umhergucken, wo könnte ich denn vielleicht jetzt hier mal auf Toilette gehen.
1: In der Stadt also ziemlich einfach, ne? Aber auch für Einsätze auf der Autobahn oder im Wald finden Feuerwehrleute schnell eine Lösung.
3: Ja, dann muss man vielleicht auch mal irgendwo mal ein Bäumchen suchen, um dann mal da mit dem Geschäft sich zu erleichtern.
1: Für Großeinsätze, die auch mal wirklich mehrere Tage dauern können, reicht dann der Baum nicht mehr aus. Da hat die Feuerwehr Köln zwei eigene mobile Klos.
3: Die können wir alarmieren und die werden dann zur Einsatzstelle entsendet und stehen uns doch zur Verfügung, damit wir unseren Toilettengang machen können.
2: Herr Laschet, können Sie mal sagen, wie Sie das funken würden? Bitte bringt mal ein Dixi-Klo her.
3: Ja, also Leitstelle Feuerwehr Köln. Wir bräuchten an der Einsatzstelle die Dixi-Klos für die Einsatzmannschaften bitte und gegebenenfalls mit Alarm zur Einsatzstelle.
2: Ein Klo, was mit der Tütata gebracht wird, das ist gut. Also das heißt, die stehen hier auf der Wache?
3: Die stehen hier auf der Wache.
1: Tatsächlich, wir gehen in die große Halle mit den riesigen Regalen.
2: Und da oben stehen tatsächlich zwei so Baustellentoiletten, die man eben von Baustellen auch kennt. Oder sowas wie Musikfestivals, also so mobile Toiletten aus Plastik. Aber die sind natürlich rot und es steht Berufsfeuerwehr Köln drauf und das Wappen ist sogar drauf.
3: Genau.
2: Fehlt nur noch oben das Blaulicht.
3: Oben nur noch das Blaulicht auf den Baustellentoiletten, genau richtig. Und die sind einfach so markiert, weil wir hätten gerne, dass die Toiletten dann für uns sind und dass nicht jeder da drauf geht und die dann noch übermäßig weit verschmutzt sind.
1: Also, wenn der Einsatz im Wald ist oder auf der Autobahn, dann einfach mal ins Gebüsch pinkeln. In der Stadt, zum Beispiel bei Anwohnern. Dass da mal einer Nein sagt, das hat Herr Laschet in seinen vielen Feuerwehrjahren nie erlebt. Und das findet er richtig toll.
3: Ich würde mich einfach nur bei den Bewohnern oder Bürgerinnen bedanken, wenn wir in solcher Notsituation sind, dass sie uns dann unterstützen und uns diesen Toilettengang dann ermöglichen.

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1: Das hier, das ist Peter. Peter spielt Horn und zwar gar nicht mal so gut. Das ist Peters Horn. Aber was ist das? Das ist Martins Horn. Und das wisst ihr bestimmt, dass man die Sirenen von Polizei und Feuerwehr Martins Horn nennt. Aber warum heißt das Martins Horn, nicht Peters Horn? Was hat denn Martin damit zu tun? Das weiß der Christoph.
2: Mann, ist das laut, wenn die Feuerwehr oder die Polizei hier mit Martins Horn durch die Straße fährt. Ich mach mal das Fenster zu. So, schon besser. Martins Horn. Ein komisches Wort. Wer wohl dieser Martin ist? Oh, ich glaube, ich weiß, wer mir da helfen kann.
3: Die Wortschatzkiste.
2: So, also, Wortschatzkiste?
4: Ja.
2: Wieso heißt das, was so laut Tatütata macht, eigentlich Martins Horn?
4: Das kann ich dir zeigen, kleinen Augenblick. Fertig.
2: Wohin geht's denn?
4: Fast 100 Jahre in die Vergangenheit. Mehr sag ich aber nicht.
3: Na dann, Decke.
2: Also das klingt aber ganz anders als die Polizei.
4: Na hoppla, wo kommst denn du her?
2: Aus der Kiste da. Ich wollte mir mal hier ihre Fabrik anschauen.
4: Aus der Kiste?
2: Das hier ist doch eine Fabrik, oder?
4: Ja.
2: Aber ich dachte, sie machen hier Sirenen und so.
4: Na, machen wir ja. Aber wir machen eben auch sowas hier. Hupen für Autos und Signalhörner. Na, und jetzt gibt's eben ein Gesetz, in dem steht, dass jedes Einsatzfahrzeug von Polizei und Feuerwehr ein Mehrtonhorn haben muss, damit man die von anderen Autohupen gut unterscheiden kann. Und deshalb haben wir das hier gebaut. Zwei Hörner mit Druckluft angetrieben. Gut, was?
3: Ja, sehr gut, nur auch sehr laut. Können Sie das bitte wieder abstellen, Herr...
4: Ach so, ich habe mich ja noch gar nicht vorgestellt. Also, Max ist mein Name. Max B. Martin.
2: Sie heißen mit Nachnamen Martin? Und dann ist Ihre alte Erfindung?
4: Neue Erfindung.
2: Oh, ja, natürlich. Die ist Martins Horn.
4: Martins Horn, ja. So könnte man das sagen. Ist eigentlich eine gute Idee.
1: Okay, jetzt wissen wir, woher das Martins Horn kommt. Ja, und das Peters Horn, das kennen wir jetzt auch. Ja, ist gut jetzt. Ist gut.

0: Mausmusik, die einfach nur gute Vibes macht, haben wir. Das ist Isaac mit seinem tollen neuen Song We Had It All.
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0: Kennt ihr das Sprichwort zwei Doofe, ein Gedanke? Ist ja immer so lustig gemeint, ne? Und bedeutet, dass zwei Leute gerade auf das Gleiche gekommen sind. Und dann sagt man das so, zwei Doofe, ein Gedanke. Dazu passend hat Spielereporterin Sabine ein spannendes Spiel entdeckt. Das ist so ein, ja, so ein Wortsuchspiel, heißt Lückenfüller. Und Alea, Sophia und Paul haben es gespielt. Jetzt, wenn ich zusammenrechne, das sind drei Doofe und ein Gedanke. War lieb gemeint, sorry.
1: Also Sophia, dann legen wir jetzt mal los. Wir sind ein Team und ich hoffe, wir finden jetzt die fehlenden Lücken.
2: In dem Wortspiel Lückenfüller müssen immer zwei Leute eine Lücke füllen. Und zwar gleichzeitig, mit dem gleichen Wort. Das Team, das gerade dran ist, zieht eine Karte aus dem Kartenhalter. Auf jeder Karte steht ein Wort, mit einem Strich davor oder dahinter. Das ist die Lücke für das gesuchte Wort.
1: Ich ziehe jetzt mal die Karte hier aus dem Karton raus und lese es jetzt einfach mal vor. Spiel?
2: Jetzt müssen Paul und Sophia überlegen. Es gibt ja ziemlich viele Wörter, die hinter das Wort Spiel passen. Zum Beispiel Spielball, Spielverderber oder Spieluhr. Zu zweit blitzschnell auf das gleiche Wort zu kommen, ist ganz schön knifflig. Vor allem, weil nebenbei auch noch eine Stoppuhr runterläuft.
1: Ich hab schon was.
3: Ja, ich hab auch was.
1: Okay. 3, 2, 1. Spielplatz.
3: Spielgewinn.
1: Leider nicht. Nächste Karte. Fuß. 3, 2, 1. Fußball.
3: Ja, wir haben's.
2: Stimmt das Wort, geht der Kartenhalter schnell ans nächste Team. Der Timer tickt weiter.
3: Jetzt sind Paul und ich dran. Und Paul, du musst dich konzentrieren. Wir müssen das schaffen.
1: Okay.
3: Regen oder...
1: Ich hab's.
3: Ich auch. 3, 2, 1. Regen oder Sonne?
1: Ja! Schnell weiter.
3: Jetzt sind Alea und ich dran. Oh nein, jetzt haben wir einen Punkt verloren.
2: Denn sobald der Timer stoppt, verliert das Team, das gerade dran ist, Lebenspunkte. Wer keine Lebenspunkte mehr hat, scheidet leider aus. Wer am Ende übrig bleibt, gewinnt.
3: Sophia, wir machen jetzt einfach weiter. Die nächste Runde wird schon besser. Achtung, ich starte den Timer. Tüte.
1: Ich hab
3: 3, 2, 1.
1: Einkaufstüte.
3: Leider falsch. Bei der Tüte habe ich eben an Chips gedacht, weil Chips eben so lecker sind. Und Einkaufstüte, da bin ich überhaupt nicht drauf gekommen.
4: Ich bin drauf gekommen, weil wir im Moment viel einkaufen gehen und wir immer eine Tüte dabei haben.
3: Manchmal sagt man eben nicht die gleichen Wörter und dann ist vielleicht auch die Zeit abgelaufen. Da muss man einen Punkt abgeben.
2: Lückenfüller ist ein witziges Wortspiel für zwischendurch. Spannend für Kinder und Erwachsene.
3: Man muss lesen können, weil sonst kommt man nicht sehr weit. Mir gefällt das Spiel. Gut, dann lernt man auch, was es so gibt in der Welt.
1: Das Schöne ist daran, dass man das zusammen machen kann. Ich finde den Timer auch richtig cool.
4: Es ist immer spannend und jeder ist mal mit jedem im Team. Man kann es aber auch bis zu 8 Leuten am Kindergeburtstag spielen. Das kann ich mir echt richtig gut vorstellen auf so einer Party und alle anderen hören dann einen zu.
0: Oh, ich mir auch. Lückenfüller vom Verlag Exploding Kittens. Kann man zu zweit spielen, 3, 4, 5, 6, 7 bis 8 Personen ab 7 Jahre. Das kostet 16 Euro.

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1: Hallo, hier ist Anton und ich wünsche mir das Lied We Will Rock You und ich grüße damit meinen Freund David, Jasper und meine Schwester Lotta. Tschüss.

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0: Hallo, könnt ihr mich, hört ihr mich? Warte. Jetzt müsste es wieder gehen. Ich freue mich. Hallo?
1: Na, hast du ihn erkannt? Checker Tobi vom Checkpot ist gleich am Start. Noch ein bisschen Musik und dann gibt es hier in der Maus

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1: Hey, hier ist Santa. Das ist mein Song für die Kinderradio-Nacht über das Thema Freundschaft.

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2: Und damit kommen wir zur 1-Million-Euro-Frage. Was ist immer da, fühlt sich an wie Familie, man kann es sich aber aussuchen? Oh Gott, ich weiß es nicht, ich bin mir nicht ganz sicher. Kann ich meinen Freund anrufen?
3: Freund ist richtig, 1 Million Euro, ole ole!
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2: Hallo liebe Leute und herzlich willkommen zum Checkpot. Ihr habt es ja gerade schon gehört, heute gehen wir gemeinsam durch dick und dünn. Heute geht's auf alle Fälle um einen der Schlüssel zum Glück. Und ich will es nicht übertreiben, aber ja, es geht vielleicht um das Beste, was es auf der Welt gibt. Heute widme ich den Checkpot Esra, Antonia, Hauke, Daniel, Felix, Tim, Theresa, Fabian, Verena, Jochen, Jana, Johannes, Amelie, Sarah und so vielen anderen, nämlich meinen Freunden. Heute ist das Thema Freundschaft. Und ich freue mich sehr, liebe Freundinnen und Freunde an den Empfangsgeräten, dass ihr dabei seid. Und ich freue mich natürlich auch, dass ich heute wie immer nicht allein in der Checkerbude bin, sondern Verstärkung habe. Und das ist heute wer?
5: Mathis!
2: Hallo Mathis, schön, dass du da bist. Du bist 9 Jahre alt und jetzt möchte ich mal als allererstes von dir wissen, mit welchen 3 Begriffen würdest du dich selbst als Freund bezeichnen?
5: Ich würde sagen nett, gute Ideen und hilfsbereit.
2: Oh, das sind gute Sachen.
5: Ja.
2: Gute Ideen finde ich spannend. Mhm. Was ist die beste Idee, die du schon mal mit einem Freund ausgetüftelt hast, was ihr dann gemacht habt?
5: Also, wir wollten uns mal so eine Kistenburg bauen. Dann haben wir uns so einen Plan gemacht und der hat dann wirklich funktioniert. Dann hatten wir eine voll coole Kistenburg und so.
2: Das ist ja der Knaller.
5: Ja.
2: Also, man braucht Leute wie dich als Freund, weil du bist voll für einen da, hilfsbereit.
5: Ja.
2: Aber mit dir kann man auch eine Menge cooles Zeug erleben.
5: Ja. Und du, Tobi, was machst du denn so?
2: Du meinst, wie ich mich als Freund beschreiben würde?
5: Ja.
2: Also, ich bin immer da für meine Freunde. Mhm. Ich bin sehr verständnisvoll, also die können mir alles sagen und ich würde sie niemals für irgendwas verurteilen, egal was sie gemacht haben. Mhm. Und ich glaube, witzig. Ich glaube, meine Freunde haben viel Spaß mit mir, weil ich mich selbst nicht so ernst nehme und mit mir kann man eine ganze Menge lustiges Zeug erleben.
5: Aha.
2: Und wenn wir jetzt 2 richtig enge Freunde wären, mhm, dann hätten wir eine lustige Zeit, könnten uns Geheimnisse anvertrauen.
5: Ja.
2: Du würdest dir coolen Scheiß ausdenken, den, mhm, wir dann umsetzen und es,
5: ja,
2: wäre der Knaller.
5: Ja.
2: Sollten wir mal drüber nachdenken, Mathis.
5: Ja.
2: Jetzt würde ich aber als... Warte mal. Jackie meldet sich gerade. Die hat irgendwas Dringendes. Was ist denn los? Du bist gar nicht dran gerade. Was gibt's denn?
6: Darf ich auch mitmachen?
2: Ja,
6: also ich bin auf alle, okay, Fälle extrem schlau, immer freundlich und ich weiß Dinge, von denen ihr garantiert keinen blassen Schimmer habt. Bin ich nicht eine vorbildliche Freundin?
2: Also, wenn ich ehrlich bin, du bist eine ziemlich angeberische Freundin, Jackie. Aber du bist natürlich auch unsere beste allwissende Superdatenbank und wir brauchen dich heute ganz bestimmt noch.
5: Ja.
6: Ich würde sagen, ihr braucht mich sofort, um euch in Sachen Freundschaft noch etwas mehr aufzuwärmen. Ich bin euer Meine-Freunde-Buch und ihr müsst antworten. Seid ihr bereit?
2: Ja, das finde ich cool. Sehr gern.
6: Mhm. Wenn du ein Tier wärst, wärst du?
5: Panda-Bär, weil es mein Lieblingstier.
2: Cool, dann sage ich Koala-Bär, weil es mein Lieblingstier.
5: Okay.
6: Du bist Experte für...
2: Nudeln kochen.
5: Ich würde sagen zeichnen, weil ich zeichne sehr gerne.
2: Oh, das ist cool. Noch weiter.
6: Was magst du überhaupt nicht?
5: Zimmer aufräumen.
2: Ich mag es überhaupt nicht, wenn Menschen andere Leute verurteilen oder gemein zu ihnen sind oder sowas. Also, mhm, Intoleranz finde ich richtig kacke.
6: Schon mal Popel gegessen?
5: Nee, ich finde Popel ist relativ ekelhaft. Also warum sollte ich ihn essen?
2: Finde ich auch, aber... Also könnte sein, dass mal irgendwann, als ich noch ganz klein war, aus Versehen einer in meinen Mund gefallen ist. Das.
6: Okay.
2: Aber nein, natürlich habe ich noch nie einen Popel gegessen.
6: Das reicht für den Moment.
2: Okay, komm, wir lassen das Thema bleiben und, ja, gucken uns mal deine 3 Checker-Fragen an. Was hältst du davon?
5: Meine erste Frage ist, was ist wichtig an einem Freund oder einer Freundin? Meine zweite Frage ist, was tun, wenn es einmal nicht so einfach ist mit der Freundschaft? Und meine 3. Frage ist, wie findet man neue Freunde?
2: Finde ich super Freundschaftsfragen. Ich würde sagen,
5: das checken wir für euch.
2: Sag doch mal, wie viele Freunde und Freundinnen hast du eigentlich so, Mathis?
5: Also muss ich mal kurz überlegen.
2: Mhm.
5: 9.
2: 9 Freunde, die du als gute Freunde bezeichnen würdest?
5: Also einen besten Freund und die anderen sind halt dann meine zweitbesten Freunde, aber die sind alle auf der gleichen Reihe.
2: Cool, aber 9 Leute ist viel.
5: Ja.
2: Und wo hast du die kennengelernt? Woher kennst du die?
5: Also aus dem Hort, aus der Schule.
2: Ich glaube, damit sind wir auch schon perfekt mitten in deiner ersten Frage, oder?
5: Ja.
2: Dann schieß doch mal los.
5: Meine erste Frage ist, was ist wichtig an einem Freund oder einer Freundin?
2: Also ich muss sagen, ich glaube, für mich ist sehr wichtig, dass man einem Freund oder einer Freundin vertrauen kann. Also wenn man ein Geheimnis hat, dann will man damit ja oft zu seinen wichtigsten Menschen gehen. Das sind die engsten Freunde. Und dann will man auch, dass die das nicht gleich weitererzählen.
5: Ja.
2: Und ich finde auch noch wichtig, dass ich mich vor meinen Freunden nicht verstellen muss und irgendwie besonders höflich oder auf eine gewisse Art und Weise sein muss, sondern ich will einfach so sein, wie ich bin. Was ist dir denn wichtig an guten Freunden?
5: Also mir ist wichtig an guten Freunden, dass man halt sie mag und so, weil man kann ja nicht mit irgendjemandem befreundet sein, den man nicht mag.
2: Das stimmt.
5: Und dass man sie versteht, also...
2: Dass man irgendwie so ein bisschen auf einer Wellenlänge ist, dass man irgendwie ähnlich tickt und deshalb auch irgendwie total weiß, der andere erzählt irgendwas, man weiß sofort, worum es ihm geht oder ihr, ne?
5: Ja.
2: Sag mal, wir könnten Jackie kurz fragen, der fällt bestimmt auch noch was ein zum Thema Freunde und Freundinnen. Jackie, schieß mal los.
6: Gute Freunde haben schon viel zusammen erlebt. Sie können sich manchmal auch ohne Worte verstehen. Sie halten zusammen. Sie helfen einander und warten aufeinander, wenn alle anderen wegrennen. Sie können sogar auch mal wie ein Spiegel sein und zeigen dir, wer du bist. Sie sagen dir auch mal ehrlich ihre Meinung und sie geben dir ein ganz besonderes Gefühl.
2: Ja, das stimmt. Das sind alles irgendwie Punkte, die ich auch irgendwie kenne. Kennst du das bei deinen Freunden und Freundinnen, Mathis, dieses besondere Gefühl, das man manchmal hat, wenn man mit denen Zeit verbringt?
5: Ja.
2: Erzähl.
5: Also, wenn ich mit Freunden was mache, finde ich, macht es mir Spaß, weil ich unternehme ja was mit denen und das macht mir Spaß halt meistens.
2: Ja.
5: Und deswegen bin ich glücklich und freue mich halt.
2: Voll. Genau so geht's mir auch. Es ist ja automatisch, wenn man Zeit mit Freunden verbringt, Freizeit.
5: Ja.
2: Man muss nicht irgendwie in der Schule sein oder klar, da sind die vielleicht auch, aber wenn man mit denen was unternimmt, dann ist man irgendwie, macht man Sachen nur, weil man sie machen möchte.
5: Ja, genau.
2: Ich finde auch, man vergisst die Zeit dann ganz schnell.
5: Ja.
2: Ne? Also irgendwie habe ich dann, kann mit denen Stunden verbringen und es kommt mir vor wie ein paar Minuten und ich denke, was, schon Abend?
5: Ja.
2: Genau, total schön. Oh, was ist denn jetzt noch, Jackie?
6: Naja, ich sagte es ja vorhin bereits, dass ich Dinge weiß, von denen ihr garantiert noch keinen blassen Schimmer habt.
2: Ja, und verrätst du uns, worum es geht, oder willst du uns jetzt hier zappeln lassen?
6: Stellt euch vor, Freunde sind sogar gut für die Gesundheit.
2: Ach.
6: Wenn ihr mit Freundinnen und Freunden zusammen seid, schüttet der Körper den Botenstoff Oxytocin aus. Er schickt also an den ganzen Körper die Anweisung, sich zu entspannen. Das Oxytocin macht euch ruhig und es schützt vor Angst und Stress. Forscherinnen und Forscher sagen, wenn man 10 Minuten mit einem Freund oder einer Freundin verbringt, schützt das eine Stunde lang vor Stress. Je öfter ihr Zeit mit euren Freunden verbringt, desto entspannter und glücklicher seid ihr. Das wiederum schützt euch vor Krankheiten, die mit Stress zu tun haben. Wissenschaftlerinnen und Wissenschaftler haben sogar herausgefunden, wer gute Freunde hat, lebt länger.
5: Das habe ich jetzt auch nicht gedacht.
2: Nee, ich auch nicht. Und ich meine, wenn du 9 gute Freunde hast, die du wirklich wichtig findest, dann wirst du vielleicht 100 Jahre alt.
5: Ja, kann sein.
2: Und wusstest du, dass man dieses Oxytocin, dieser Botenstoff, wird auch das Kuschelhormon genannt.
5: Echt?
2: Ja, sagt man auch dazu. Das ist eben dafür verantwortlich, dass man sich so ganz wohl fühlt.
5: Aha.
2: Total schön. Sag mal, ist deine Frage beantwortet, was wichtig ist an guten Freunden?
5: Ja, klar.
2: Guten Freundinnen und Freunden muss man vertrauen können. Und sie machen nicht nur glücklich und froh, sondern auch gesund.
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2: So, lieber Mathis, jetzt haben wir ja schon eine Menge drüber gesprochen, was wichtig ist an Freundschaften.
5: Ja.
2: Aber es gibt ja manchmal auch Momente, wo es auch zwischen Freunden und Freundinnen irgendwie richtig schwierig oder anstrengend werden kann.
5: Mhm.
2: Wenn jemand das Gefühl hat, man ist nicht genug für die andere Person da oder meldet sich nicht oft genug, kümmert sich nicht genug oder man streitet sich unter Freunden und fühlt sich dann besonders blöd an oder so. Kennst du all sowas auch, dass man auch in einer Freundschaft schwierige Zeiten durchmacht?
5: Ja, wenn es 2 Freunde da waren.
2: Mhm.
5: Das Spiel nur mit einem Freund geht, war es halt dann schwer, welchen man halt so nimmt, weil der andere sich dann halt beleidigt fühlt.
2: Ja, aber es ist auch spannend, ne? Weil die Person ist deshalb beleidigt, weil sie die beiden genauso gerne mag und einfach gerne dabei wäre. Eigentlich kommt das ja nur daher, dass man sich so gern mag. Und deshalb ist so eine Verletzung dann besonders groß.
5: Ja.
2: Ich habe auch zum Beispiel einen Freund, der wohnt ein bisschen weiter weg, also da, wo meine Eltern wohnen.
5: Ja.
2: Und der sagt mir oft, dass ich mich nicht oft genug bei ihm melde.
5: Aha.
2: Da gab es manchmal auch schon Streit, dass er gesagt hat, so ja, also wenn du so wenig Interesse an mir zeigst, dann müssen wir auch nicht mehr befreundet sein. Und ich finde immer, wenn man sehr gut befreundet ist und sich dann streitet, ich finde, es gibt kein schrecklicheres Gefühl auf der Welt.
5: Ja.
2: Also ich weiß nicht, wie es dir dann geht in solchen kurzen Momenten, die du beschreibst. Bei mir war das dann auch schon mal über ein paar Tage. Es fühlt sich an, also schlimmer als Liebeskummer. Dann tut mir alles weh, mir wird körperlich schlecht, weil ich so das die ganze Zeit das Gefühl habe, oh Gott, da draußen ist ein Mensch, der mir so wichtig ist und dem geht's nicht gut meinetwegen oder mir geht's nicht gut ihretwegen. Ich find's ganz schrecklich.
5: Ja, ich auch.
2: Aber weißt du was? Ich glaube, wir sind schon mitten in deiner zweiten Frage.
5: Ja, ich denke, wir machen mal mit der weiter. Meine zweite Frage ist, was tun, wenn es einmal nicht so einfach ist mit der Freundschaft?
2: Das finde ich eine super wichtige Frage, weil ich glaube, es gibt keinen oder keine, die noch nie irgendwie auch in der Freundschaft mal Probleme erlebt hat.
5: Mhm.
2: Und es fühlt sich ja meistens total fies an und so weiter. Deshalb ist es, glaube ich, super, wenn wir jetzt mal jemanden fragen,
5: ja,
2: die sich wirklich gut damit auskennt. Und
5: ja, auf jeden Fall.
2: Da fällt mir jemand ein, nämlich Clara.
5: Mhm.
2: Clara lebt in London, ist vor ein paar Jahren mit ihrer Familie dahin gezogen, hat also ganz viele Freundinnen und Freunde hier in Deutschland zurücklassen müssen.
5: Mhm.
2: Und die ist damit heute unsere Expertin für Freundschaften in der Ferne, die ja auch nicht so leicht sind.
5: Ja.
2: Und die kann uns bestimmt erzählen, wie das sich so angefühlt hat und was sie da macht, um die Freundschaften trotzdem zu pflegen. In den Momenten, wo es nicht so leicht ist. Ich wähle mal ihre Nummer und dann gucken wir mal.
7: Hallo, hier ist Clara.
2: Hallo Clara, hier sind Tobi und
5: Mathis.
2: Schön, dass wir dich erreichen. Hast du kurz einen Moment für uns?
7: Ja, klar habe ich einen Moment.
2: Super. Also, du hast doch in London bestimmt schon viele neue Freunde und Freundinnen getroffen und kennengelernt, aber du musstest dich auch schon wieder von einigen verabschieden, stimmt's?
7: Ja, das stimmt. Also, ich bin hier so an der deutschen Schule und manchmal kommt es auch vor, dass die Kinder aus meiner Klasse kommen und dann müssen sie halt wieder gehen.
2: Und wie fühlt sich das für dich an? Wie gehst du damit um?
7: Also, ich bin sehr traurig über die Kinder, die gegangen sind. Und es kommt drauf an, auch wer.
2: Klar. Ich weiß, dass du eine beste Freundin hast, Myra, und die ist jetzt weggezogen. Kannst du es mal erzählen?
7: Ich bin sehr lange mit Myra befreundet und es war diesen Sommer. Und Myra ist dann nach Freiburg zurückgezogen.
2: Und sag mal, wie hältst du jetzt Kontakt zu Myra und wie fühlt sich das an, dass sie so weit weg ist?
7: Also das ist sehr komisch, dass sie weit weg ist. Besonders die ersten paar Tage in der Schule waren schon doof, weil ich habe mich auch erstmal im Raum umgeschaut und die war dann halt nicht da. Aber wir halten sehr oft über Zoom Kontakt und dann telefonieren wir halt oft, texten halt sehr oft, schicken wir auch manchmal Bilder von uns aneinander und das ist halt ziemlich cool.
2: Und bleibt ihr denn wohl beste Freundin, meinst du?
7: Ja, das bleiben wir. Das haben wir uns nämlich sogar geschworen, dass wir auf immer und ewig beste Freundinnen werden sein. Und
2: toll.
7: Was immer passiert, wir werden nie neue beste Freundinnen bekommen.
2: Das finde ich toll, dass ihr euch das versprochen habt. Wo du doch heute unsere Expertin bist für ja, Freundschaften, die es nicht ganz leicht machen, weil in deinem Fall so eine Fernfreundschaft, die muss man ja wirklich pflegen. Hast du noch ein paar mehr Tipps, wie man seine Freundschaften pflegen kann?
7: Man kann sich oft besuchen. Und man sollte sich, wenn man gute Freunde bleiben will, sollte man regelmäßig und oft in Kontakt halten.
2: Ja.
7: Weil bei uns war es so, wir haben am Ende so kleine Geschenke gemacht füreinander, damit wir uns auch erinnern aneinander und dass wir auch erinnern, uns zu melden. Und
2: du, dann jetzt vielleicht zum Schluss nochmal dein persönlicher Tipp für unsere zweite Checkerfrage. Mathis, hau nochmal raus.
5: Was tun, wenn es einmal nicht so einfach ist mit Freundschaft?
7: Also, wenn wir uns streiten, dann legen wir mal eine ganz kurze Pause ein.
2: Mhm.
7: Und es ist auch gut, wenn man sich streitet, funktioniert das auch meistens. Aber das dauert dann halt nie so lange und wir vertragen uns dann auch.
2: Das ist auch echt was irgendwie in Freundschaften wichtig ist, glaube ich, ne? Dass man sowas nicht einfach liegen lässt, sondern dass man sich dann gegenseitig drauf anspricht und das Thema angeht und sich einfach wieder verträgt.
7: Ja, genau.
2: Clara, vielen Dank, dass du dir die Zeit genommen hast. Du hast uns ein paar super Antworten gegeben und ich glaube, Mathis Checker-Frage ist damit fast schon beantwortet.
5: Auf jeden Fall.
2: Danke dir, Clara. Mach's gut und liebe Grüße an Mayra, wenn du sie das nächste Mal siehst.
7: Ja, tschüss.
2: Bis dann, tschüss.
5: Tschüss.
2: So, Mathis, jetzt haben wir doch schon ein paar Tipps bekommen von Clara. Fällt dir noch irgendwas ein? Wie kann man Freundschaften pflegen und sich drum kümmern?
5: Ja, also mir fällt noch ein Tipp ein. Also ich mache meinen Freunden auch Geschenke, halt zum Geburtstag und so. Mhm. Weil manchmal sind auch manche Freunde von mir traurig, aber nicht wegen mir, sondern wegen irgendwas anderes. Und dann habe ich immer Bummibärchen in meiner Tasche dabei und dann teile ich die mit dem.
2: Das ist ein super Tipp. Also irgendwie quasi Freunde und Freundinnen damit aufheitern, dass man für sie da ist. Und Gummibärchen helfen ja bei allem eigentlich.
5: Ja.
2: Also das heißt, jemand, der gute Freunde haben will, der sollte immer Gummibärchen in der Hosentasche haben. Ich muss auch sagen, was mir noch wichtig ist und gerade noch eingefallen ist, ist, dass man in Freundschaften ehrlich miteinander ist.
5: Ja.
2: Und mein bester Schulfreund Felix, der hat als erster überhaupt in meinem Leben mir auch Sachen gesagt, die nicht so nett sind. Wo er so gesagt hat, Tobi, das und das, da bist du nicht cool gewesen oder das war keine gute Aktion oder so. Mhm. Der war wirklich ehrlich und hat mir Sachen gesagt, die ich von anderen Leuten vielleicht sogar verletzend gefunden hätte. Und von ihm konnte ich das total annehmen und war total dankbar dafür. Mhm. Hast du sowas schon mal erlebt? Hast du schon mal einem Freund was gesagt, was eigentlich nicht nett ist, was du ihm aber sagen konntest, weil ihr eben befreundet seid?
5: Ja, also schon mal zum Beispiel, wo er irgendwas nicht so Nettes zu irgendwas in der Pause gemacht hat, zu einem anderen Kind, habe ich gesagt, warum du das gemacht hast, weil es ist ja eigentlich nicht so nett. Und dann hat er gesagt, wegen bla bla bla bla bla und so.
2: Okay. Ja, aber das ist total wichtig, dass man solche Sachen nicht irgendwie beobachtet und dann runterschluckt und irgendwie im Hinterkopf behält, sondern dass man sie einfach sagen kann, weil man befreundet ist.
5: Ja.
2: Finde ich total gut. Oh, und wenn ich das richtig mitkriege gerade, Jackie will auch noch irgendwas loswerden, oder?
6: Naja, also ich würde sagen, ihr habt etwas vergessen, das aber bestimmt viele von euch Menschen kennen. Ich sage nur Eifersucht.
2: Ah, ja klar, Eifersucht gibt's auch bei Freundschaften.
5: Was ist eigentlich Eifersucht?
2: Ich würde sagen, Eifersucht ist, wenn man etwas, das jemand anderes hat oder miteinander teilt oder so, auch haben will. Man ist aber nicht Teil davon und dann ist man eifersüchtig. Mhm. Du hast vorhin das Beispiel gebracht, ihr spielt zu dritt, aber ein Spiel, das man nur zu zweit spielen kann. Mhm. Und du wählst einen Freund aus und den anderen nicht.
5: Ah, okay.
2: Dann ist dieser andere Freund eifersüchtig, weil er auch gerne mit dir spielen wollte.
5: Ah, okay.
2: Und das ist natürlich was in Freundschaften ganz schnell eine Rolle spielen kann, ne? Weil man manchmal das Gefühl hat, bin ich jetzt nicht so wichtig wie der oder die andere.
5: Ja.
2: Oder, Jackie, war das richtig erklärt?
6: Genau so. Und dagegen hilft, wenn man sich immer wieder daran erinnert, dass es natürlich normal ist, dass Menschen meistens mehrere Freunde haben, dass aber die eigene Freundschaft deswegen nicht weniger wert ist.
2: Das stimmt. Also Jackie, ich muss sagen, du bist heute wirklich richtig weise.
5: Ich glaube, Jackie wird gerade eben ganz rot.
2: Wieso?
5: Weil alle ihre Knöpfe rot blinken.
2: Ah ja, das ist doch schön. Dann haben wir ihr ein gelungenes Kompliment gemacht, würde ich sagen.
5: Ja.
2: Dann hau doch mal auf den grünen Knopf, den sehe ich von hier, der ist noch grün. Dann können wir sie ein bisschen ablenken.
5: Klar.
2: Egal, wie weit weg sie gerade sind, wenn einem seine Freunde und Freundinnen wichtig sind, sollte man regelmäßig Kontakt halten, um ihnen zu zeigen, dass sie einem wichtig sind und man sie eben nicht vergisst.
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2: Übrigens, liebe Leute, wenn ihr noch mehr zum Thema Freundschaft wissen wollt, dann empfehle ich euch den Freundschaftscheck meines lieben und geschätzten und Freund und Kollegen Checker Julian. Und er hat auch noch eine Check-Sendung gemacht, wo es um Freundschaft für immer und ewig geht. Ja, also für immer und ewig haben wir jetzt keine Zeit, aber mit der nächsten Frage können wir weitermachen, Mathis, oder?
5: Ah, klar doch. Meine dritte Frage ist, wie findet man neue Freunde?
2: Finde ich eine super Frage, aber ich will dir vorher eine Sache kurz erzählen, ein Fun Fact. Mhm. Ich weiß nicht, wie es bei dir ist, aber ich habe viel mehr Freundinnen als Freunde.
5: Ja, so ging es mir auch vorher im Kindergarten.
2: Ehrlich?
5: Ja, weil die Jungs waren da immer relativ nervig und so und ich habe gerne gezeichnet und die Mädchen haben halt auch gerne gezeichnet.
2: Ach, spannend. Tatsächlich habe ich eine grandiose Methode, wie man neue Freunde finden kann oder wie sich neue Freunde finden. Soll ich dir die verraten?
5: Ja.
2: Also ich habe ja Freundschaften in ganz verschiedenen Bereichen. Ich habe die Freunde aus der Arbeit, ich habe meine Geschwister, die wiederum Freunde haben, Leute aus dem Turnverein oder von früher oder so. Und ich liebe es, diese ganzen Leute zusammenzubringen, dass die sich untereinander kennenlernen.
5: Ja.
2: Und es ist schon ganz viel passiert, dass die sich nicht kannten. Über mich kannten die sich und jetzt sind sie selbst Freunde geworden.
5: Cool.
2: Ne? Und deshalb nennen mich meine Freunde auch die Krake. Mhm. Eine Krake hat doch so ganz viele Arme.
5: Ja.
2: Und ich werde Krake genannt, weil ich alle meine Krakenarme ausfahre in all diese Freundeskreise. Dann hole ich sie zusammen, dann sind sie alle da Und dann werden sie alle Freunde.
5: Ja, heißt, man könnte so viel mehr Freunde kriegen.
2: Genau.
5: Ja, und dann hat man richtig viel und dann wird man sehr alt. Sehr alt.
2: Stimmt, dann wird man vielleicht 110 oder 120, weil man so viele Freunde hat. Was gibt es eigentlich noch für Freundschaften als die zu anderen Menschen?
5: Also man kann natürlich auch mit Tieren befreundet sein, weil zum Beispiel, wenn man ein Haustier hat, mag man es ja auch sicherlich.
2: Mhm.
5: Und zum Beispiel meine Schwester, die geht auch immer, weil sie mag sehr gerne Hunde, aber wir könnten uns halt nicht immer um einen Hund kümmern.
2: Mhm.
5: Und deswegen, meine Schwester geht dann immer mit Hunden so Gassi von anderen Leuten, die einen Hund haben, aber in dem Tag halt in der Arbeit sind oder so.
2: Ja, also so Hundesitter-mäßig.
5: Ja, genau.
2: Mhm. Und würdest du sagen, dass deine Schwester richtig mit manchen dieser Hunde auch eine Freundschaft hat?
5: Ja, man könnte eigentlich schon sagen, weil man macht ja was mit dem, man hat mit dem Hund Spaß. Also genauso wie bei Freundschaft.
2: Stimmt.
5: Aber man kann auch übers Internet befreundet sein.
2: Mhm.
5: Also sozusagen über so Spiele oder so.
2: Mhm. Oder die sozialen Medien, genau.
5: Ja.
2: Wo man sich Nachrichten schreibt oder Sachen teilt.
5: Meine Schwester hat eine Freundin, die eine Freundin hat, die sie aber noch nie gesehen hat, sondern nur übers Internet halt so schreiben sie sich.
2: Ist ja verrückt.
5: Ja.
2: Früher haben ganz viele Leute noch so Brieffreundschaften gehabt.
5: Mhm.
2: Auch oft Leute, die sich gar nicht gekannt haben, die sich immer lange Briefe geschrieben haben und teilweise quer durch die ganze Welt geschickt haben und sich immer gegenseitig geantwortet haben.
5: Cool.
2: Ja, aber das ist doch toll. Guck mal, dann sind wir fast schon bei so einem richtig schönen Happy End in Sachen Freundschaft angekommen, oder?
5: Ja.
2: Dann sollten wir jetzt deine dritte Checker-Frage offiziell beantworten. Hau doch mal auf den grünen Knopf.
5: Ja.
2: Neue Freunde findet man am besten, indem man offen für alles und vor allen Dingen ehrlich ist. Und manchmal kann man Menschen, die man mag, sogar auch dabei helfen, neue Freunde zu finden.
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2: So, mein Lieber, damit sind wir mit der Freundschaft jetzt hier mit dieser Sendung so richtig durch dick und dünn gegangen und wir sind fast schon am Ende, aber Jackie will noch was loswerden.
6: Allerdings, ihr seid erst am Ende, wenn ihr noch das zweite Level aus meinem Meine-Freunde-Buch schafft. Und das könnt ihr tun, indem ihr möglichst tolle Antworten findet. Seid ihr bereit?
5: Ja, klar.
6: Frage Nummer 1. Welches Lieblingsessen würdet ihr gerne mit eurer neuen Freundin oder eurem neuen Freund teilen?
5: Also ich würde erstmal Flegelsuppe, danach Schnitzel mit Pommes und danach
2: Tiramisu.
5: Ja.
2: Okay, das ist doch eine gute Antwort. Und ich würde wahrscheinlich, mein Lieblingsessen sind ja Nudeln.
5: Ja.
2: Also würde ich vielleicht einen Teller Spaghetti teilen.
5: Mhm.
2: Und wenn es am Schluss nur noch eine Nudel gibt, dann kann man ja so von beiden Seiten.
5: Ah,
2: weißt du? Mhm, genau. Okay, ja, das wäre mein Gericht.
5: Okay.
6: Frage Nummer 2. Welches Abenteuer würdet ihr gerne mit ihnen erleben?
2: Also ich kann ja mal sagen, ein Abenteuer, das mir noch so vorschwebt, was ich gerne überhaupt mal machen würde, ist mit dem Fahrrad durch China zu fahren. Das würde ich gerne machen und da würde ich eine neue Freundin oder einen neuen Freund natürlich total gerne mitnehmen.
6: Wie aufregend!
5: Ich würde gerne nach Hogwarts fahren, das ist von Harry Potter, so eine Zauberschule und
6: ja.
2: Und was würdest du da mit deinem neuen Freund, neuer Freundin machen?
5: In irgendeine Schule gehen.
2: In welche am liebsten?
5: Naja, da muss ich ja erstmal den magischen Hut noch anhaben.
2: Stimmt, ja, stimmt, das habe ich jetzt gerade, das stimmt. Jackie, weiter geht's!
6: Wie weit würdet ihr gehen? Was würdet ihr für eure neuen Freunde tun? Es muss etwas sein, was ihr eigentlich niemals im Leben machen würdet, wo ihr euch ganz stark überwinden müsstet. Na?
5: Ich würde in einer Stunde ein Kilo Spinat essen. Ich hasse Spinat.
2: Ich finde ja Schnecken richtig eklig. Und wenn es meinem neuen Freund oder Freundin das Leben retten würde, dann würde ich sogar einer Riesenschnecke, die so groß ist wie meine Hand, einen dicken, feuchten, schleimigen Schmatzer direkt auf die Schneckenstirn geben.
5: Mhm.
2: Das war die schönste Reaktion, Mathis. Ja, aber würde ich machen. Ja, Jackie, damit sind wir durch, oder wie, oder was?
6: Wow, Gratulation, ihr beiden. Ihr habt mich überzeugt. Ich bin froh, dass ich euch als Freunde haben darf und was ihr alles für mich tun würdet.
2: Für dich immer gern, Jackie. Und mit so viel Freundschaft sind wir jetzt auch tatsächlich schon am Ende unseres Podcasts angekommen.
5: Ja.
2: Lieber Mathis, es hat mir riesen Spaß gemacht.
5: Mir auch.
2: Und ich weiß jetzt, dass du echt ein spitzenmäßiger Freund bist. Und wir sind jetzt ja auch noch ein bisschen mehr befreundet als vorher.
5: Ja.
2: Super. Ja, liebe Leute, macht's gut. Passt schön auf euch auf und auch auf eure Freundinnen und Freunde. Ihr wisst ja jetzt, man muss Freundschaften auch pflegen. Und denkt dran, ein Freund. Und ein guter Freund ist das Beste, was es gibt auf der Welt. Singen lernen wir beim nächsten Mal. Macht's gut, bis dann. Tschüss.
5: Tschüssi von Mathis
2: und Tobi.
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0: Dankeschön, Checker Tobi. Das war der Checkpot. 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Jetzt geht es weiter mit Mausmusik.

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0: Jetzt ganz ruhig mit den blauen Elefanten. Na, Punkt 1, die Maus zum Hören fängt doch gleich erst an. Ja, und Punkt 2, die Ente und die Maus sind doch noch gar nicht da. Kommen aber hoffentlich gleich.
1: 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Heute
2: mit Servietten und ihrem Rand, Marienkäfern und ihren Punkten, einem Buchstabenmonster und natürlich mit der Maus und dem Elefanten. Today, with napkins and their hems, ladybugs and their spots, an alphabet monster, and of course with the mouse and the elephant. Das war Englisch, so wie es in den Vereinigten Staaten von Amerika gesprochen wird.
0: Ja, das war ja mal wieder eine Punktlandung von euch beiden. Ja, allerdings sollten wir jetzt auch keine Zeit verlieren und direkt mit der Maus zum Hören anfangen. Denn auf unserer Liste, da stehen heute so einige Punkte, die es noch abzuarbeiten gilt. Und zwar ja hier zum Beispiel die Frage des Tages.
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0: Die hat heute übrigens genauso wie fast alle Punkte auf unserer Liste mit Punkten zu tun.
4: Hallo, hier ist der Baldo. Ich habe eine Frage an die Maus. Warum sind in Servietten am Rand immer Punkte eingestanzt? Damit grüße ich die Maus, den Elefanten und die Ente und das ganze Mausteam. Tschüss!
0: Tschüss, Baldur, und danke für deine Frage. Ich habe uns hier mal ein paar Servietten mitgebracht. Ja, und wenn man über die eine hier, die ich in der Hand habe, so drüber streicht, dann kann man die Löcher ganz gut fühlen, wie ich finde. Nur, wofür die jetzt genau da sind, das weiß ich leider auch nicht. Zum Glück ist unserem Mausreporter Jan Philipp ein kleines Malheur passiert, das ihn auf die Spur der Antwort gebracht hat.
5: Kannst du mir bitte mal die Flasche Wasser reichen?
6: Aber gerne, hier.
5: Oh nein, ich hab dein Glas umgeworfen. Tut mir leid.
6: Kein Problem. Hier, nimm die Servietten schnell. Ist doch nur Wasser.
5: Das geht echt super mit so einer Serviette. So, hier noch ein bisschen tupfen, dann ist das kleine Malheur schnell beseitigt. Papierservietten sind also in der Küche oder am Tisch immer schnell einsatzbereit. In den allermeisten Fällen nehmen wir die Serviette, um uns den Mund sauber zu wischen.
6: Das war lecker.
5: Oder sie halten unsere Kleidung sauber, wenn mal ein Essensstück runterfällt.
6: Ach herrje, was für ein Missgeschick.
5: Und wenn man am Tisch sitzt und gerade kein Taschentuch greifbar ist, dann kann man auch mal eben die Serviette benutzen.
6: Achso.
5: So eine Serviette ist ein richtiger Alleskönner. Und es lohnt sich, so eine Serviette mal genauer anzuschauen. Vielleicht holt ihr euch schnell mal eine. Am Rand der Papierserviette sind viele kleine Punkte reingepresst. Wenn man mit den Fingern drüber streicht, kann man sie sogar fühlen. Und jetzt spielt mal ein bisschen an der Serviette rum und versucht mal, die Serviette vorsichtig auseinanderzuziehen. Denn die Servietten bestehen gar nicht nur aus einem Blatt Papier, sondern in der Regel aus zwei oder sogar drei Lagen. Durch diese Lagen wird die Serviette etwas dicker und sie fühlen sich einfach besser und griffiger an. Hier werden Servietten hergestellt, in einer Papierfabrik. Ziemlich laut sind die Maschinen, die das Papier produzieren. Und ganz am Ende der Produktionskette werden die einzelnen Lagen zu einer Serviette zusammengepresst. Und zack. Und da kommt die nächste. Und pressen. Tolle Maschine. Und so geht das den ganzen Tag in der Serviettenfabrik. Hier kommen die kleinen Punkte auf den Serviettenrand, die dann die einzelnen Lagen zusammenhalten.
0: Was? Wie viele Punkte auf so einer Serviette drauf sind? Ja, ich würde sagen, das kannst du gerne in aller Ruhe nachzählen. Wir stattdessen legen uns jetzt die Servietten ganz vornehm auf den Schoß und genießen dabei die Pizza mit alles von Honigkuchenpferd.

0: Und lieber Elefant, wie viele Punkte sind es jetzt auf der Serviette?
1: Jede Menge. Ha, ha, ha.
0: Also mit dem Ergebnis würde ich mich jetzt sogar noch voll und ganz zufrieden geben. Wenn es allerdings um die Punkte eines Marienkäfers geht, dann bin ich da schon etwas genauer. Denn man möchte doch wohl wissen, wie alt der Marienkäfer genau ist. Oder etwa nicht. Was? Die Punkte sagen einem nicht das Alter, sondern die Punkte sagen was ganz anderes? Und was das ist, das kann uns am besten unser Fritz erzählen.
2: Ach, ich bin ziemlich schlapp. Ich habe gerade eine Fahrradtour gemacht. Ich bin raus aus der Stadt gefahren und rein in den Wald und dann wieder raus aus dem Wald und zwischen den Wiesen durch und dann auf dem Fahrradweg neben der Landstraße wieder rein in die Stadt. Tja, und jetzt habe ich schnell was getrunken und ein Brot gegessen und könnte einfach einschlafen. Wenn da nicht der kleine Freund wäre, den ich von der Tour mitgebracht habe. Er hat sich einfach auf halber Strecke auf meinen Fahrradlenker gesetzt und ist dann den Rest des Weges mit mir nach Hause gefahren. Und weil er nicht sprechen kann, habe ich ihm kurzerhand einen Namen gegeben. Willi. Willi der Marienkäfer. Während ich mich die Fahrt nach Hause über mit Willi unterhalten habe, also ich habe ihn unterhalten und er hat geschwiegen, habe ich laut gefragt, warum habt ihr Marienkäfer eigentlich Punkte hinten auf dem Rücken und was bedeuten diese Punkte? Willi hat natürlich nicht geantwortet. Doof, das mit den Punkten habe ich mich nämlich schon ganz lange gefragt. Aber zurück zu Hause habe ich es mit einem Blick in ein schlaues Buch sehr schnell und endlich herausgefunden. Marienkäfer haben diese Punkte und die rote Farbe, um Feinden zu zeigen. Guckt mal, ich bin rot und habe Punkte, ich schmecke ganz schlecht, esst mich nicht, ich sehe gefährlich und giftig aus. Ein Marienkäfer hat von Anfang an immer gleich viele Punkte. Manche kommen mit 2 Punkten auf die Welt, manche mit 5 und manche mit 7 und manche sogar mit 24 Punkten. Die unterschiedlichen Anzahlen von Punkten verraten uns, mit welcher Art Marienkäfer wir es zu tun haben. Da gibt's also ein paar Unterschiede. Aber sie alle schrecken mit ihren Punkten und ihrer Farbe Fressfeinde ab. Und falls das nichts hilft, können sie noch eine stinkende gelbe Flüssigkeit absondern, die für ihre Gegner giftig ist. Oh, und ohne dass ich zu viel verraten will, bevor ich beruhigt einschlafen kann, muss ich jetzt auch mal eine gelbe, stinkige Flüssigkeit absondern. Das habe ich nach der Radtour nämlich immer noch nicht geschafft. Tschüss! Willi, du wartest hier, ich bin gleich wieder.
0: So, und schon wieder einen Punkt auf unserer Liste abgehakt. Was unser nächster Punkt allerdings mit Punkten zu tun hat, ist mir ein Rätsel. Stimmt, Taylor Swift wird mit I geschrieben und in dem Lied I Can Do It With A Broken Heart kommen sogar noch 1, 2, 3 weitere Punkte über dem I dazu.

0: Kommen wir jetzt zu Punkt Nummer 5 auf unserer Liste. Cricket. Ja, wie diese Sportart genau funktioniert und vor allem, wie die Teams Punkte sammeln. Das ist nämlich gar nicht so einfach. Das erzählt uns jetzt unsere Mausreporterin Ann-Christine, die dafür extra nach Krefeld zur Cricket-Mannschaft SC Bayer Uerdingen gefahren ist.
1: Zum Cricket-Spielen braucht das Team des SC Bayer Uerdingen erstmal die richtige Ausrüstung. Einen Schläger aus Holz.
2: Es gibt halt eine flache Seite und so eine runde Seite, sag ich mal. Und man muss auf der flachen Seite schlagen, weil dann hat man so die Power im Schläger und dann kann man halt besser schlagen.
1: Einen Ball.
3: Weiß, grün.
1: Und weißt du, aus was für Material der ist?
3: Aus Gummi und Leder.
1: Und ist der schwer?
3: Sehr schwer. Den ist schon größer als ein Tennisball.
1: Und Schoner für die Beine und teilweise auch die Arme.
4: Man braucht halt viele Schoner, weil der Ball ist ja auch hart und der kommt auch relativ schnell. Und da braucht man halt Schoner, weil sonst verletzt man sich.
1: Bravin und Tanusha spielen schon seit ein paar Jahren Cricket. Sie trainieren immer freitags mit dem ganzen Team zusammen. Das Schöne ist, fast die ganze Familie spielt Cricket, sagt Tanusha.
5: Mein Papa, mein Bruder, mein Onkel und manchmal auch mein anderer Onkel. Mein Opa, meine Cousine, meine andere Cousine.
1: Das kann Vor- und manchmal auch Nachteile haben.
6: Manchmal sehr
7: unterschiedlich.
8: Manchmal nervig,
9: weil im Spiel hat es dich. Im Spiel zum Beispiel ich sag meine Schwester, die soll sich da hinstellen und dann sagt sie nein, nein. Und ja, dann genau gibt es halt Streit im Spiel. Dann muss man, dann kann man sich nicht jetzt so richtig konzentrieren, aber am Ende lachen wir dann wieder alle.
10: Ich freue mich immer, wenn ich mit meiner Cousine reingehen darf, weil meine Cousine ist auch in der Frauenmannschaft mit mir. Also wenn man sich so untereinander kennt und so halt wie eine Familie ist, dann kann man sich besser absprechen.
1: Wenn es regnet, ist das Training in der Halle. Aus einer Ballmaschine schießen die Bälle heraus und ein paar Meter weiter entfernt steht gerade Tanushas Bruder Sashwin, um den Ball wegzuschlagen. Beim Cricket gibt es zwei Mannschaften, erklärt Tanusha.
10: Also wir haben zwei Teams, nennen wir jetzt mal einmal Team Rot und Blau. Team Rot fängt an zu schlagen, dann gibt es so zwei Leute, die stehen an den anderen Enden von dem Pitch. Und das andere Team verteilt sich im Feld. Und einer von dem Team, der wirft halt den Ball für das andere Team, also für das rote Team. Und dann müssen die halt versuchen zu schlagen.
1: Es gibt also ein Feldteam und ein Schlagteam mit je 11 Personen. Das Cricket-Spielfeld besteht aus zwei Kreisen. In der Mitte ist dann noch ein rechteckiges Feld, der Pitch. Auf jeder Pitch-Seite stehen drei Holzstäbe, die miteinander verbunden sind. Die versuchen die Leute aus der Schlagmannschaft, die Batter, zu beschützen. Sie stehen mit ihrem Schläger davor. Das andere Team versucht die Holzstäbe mit dem Ball abzuwerfen, mit einer bestimmten Technik.
10: Der hat eine Rotierung, also muss eine komplette Runde mit dem Arm machen, während man rennt.
1: Und der Batter aus dem Schlagteam wehrt den Ball mit seinem Schläger ab und schlägt ihn möglichst weit ins Feld. Gar nicht so leicht, den Ball zu treffen, sagt Tanusha.
10: Ja, weil man muss ja auch auf den Ball achten und er ist ja ziemlich klein. Und dann noch, dass der auf den Schläger aufkommt, das ist schon ein bisschen schwierig. Und dann noch die Power im Arm zu haben, um den überhaupt wegzukriegen, das ist schon schwer.
4: Wenn man auf Profiniveau spielt, kommt der Ball halt so 140 km/h. Dann ist es halt auch nochmal sehr viel schwieriger, den Ball zu schlagen. Dann sieht man den Ball auch meistens gar nicht so richtig.
1: Wird der Ball geworfen, versucht die andere Mannschaft, den Ball zu fangen. In dieser Zeit rennt der Schläger so schnell wie möglich zum anderen Ende des Pitches und wieder zurück, erklärt Tanusha.
10: Also der Ball kommt ja, dann schlage ich den weg. Und wenn er weit weg genug ist, dann kann ich schnell rennen zur anderen Seite mit dem anderen. Und dann müssen wir schnell tauschen. Wenn der Ball immer noch weg ist, dann können wir nochmal zurücktauschen. Für zweimal Rennen wären das jetzt zwei Punkte und wenn man nur einmal rennt, dann halt ein Punkt.
1: Für jeden Seitenwechsel bekommt die Schlagmannschaft also Punkte. Die Feldmannschaft versucht das zu verhindern, indem sie den Ball fängt oder die drei Holzstäbe abwirft. Dann scheidet der Batter aus und ein neuer wird eingewechselt, bis alle einmal dran waren. Danach wird das Feld zum Schlagteam und kann auch Punkte machen. Ein Cricket-Spiel kann bis zu 2 Stunden, bei den Erwachsenen sogar Tage dauern. Aber im Spiel verfliegt die Zeit, genau wie Stress oder andere Gedanken, sagen die Geschwister.
11: Also in der Schule, da hatten wir halt Streit, da war ich richtig wütend. Und da hatten wir halt Training, dann durfte ich schlagen. Da habe ich geschlagen und dann habe ich meine ganze Wut rausgelassen und dann fühlt man sich irgendwie richtig frei.
10: Wenn man auch Schulstress hat, ist es sozusagen ein Zufluchtsweg, dann halt was anderes zu machen, außer an Schule zu denken.
0: Ein Cricket-Spiel kann mehrere Stunden oder sogar ein paar Tage dauern. Ja, da hat man auf jeden Fall genug Zeit, um jede Menge Punkte

0: Ich habe uns mal hier für jeden ein paar Bücher mitgebracht. Ja, in denen suchen wir jetzt ganz viele Worte und Buchstaben. Ja, gerne auch Punkte. Herr Punkt allerdings aus dem Buch, das wir gleich hören werden, der interessiert sich nur für Worte und Buchstaben. Die werden ihm jedoch gerade von einem Buchstabenmonster weggefressen. Deshalb wollen wir ihm ja auch helfen. Also, jeder schnappt sich ein Buch. Ja, und hier sind schon ganz viele. Das ist gut, hier.
1: Ja, ja. So, so. 13, ja.
2: Herr Punkt ist Sammler. Er sammelt Buchstaben und Wörter. Er hat eine große Sammlung. Mit großen Wörtern und kleinen Wörtern. Wörter sind aus Buchstaben gemacht.
3: Ei hat 2 Buchstaben. Schmetterling 13. Majestät ist ein großes Wort. Und Wolkenkratzer auch. Floh ist ein kleines Wort.
2: Und Ameise? Wenn Herr Punkt einen Buchstaben nicht kennt oder ein Wort nicht weiß, fragt er Vogel.
3: Und Ameise?
2: Denn Vogel kennt alle Buchstaben und alle Wörter. Am Montagmorgen bemerkt Herr Punkt, dass in seiner Sammlung Buchstaben fehlen. Einige Wörter sind stark beschädigt und viele Buchstaben sind verschoben.
3: Locken, Tiefe, Blumen, Nentrau, Brusselumessant, Zilp, Semai.
2: Am nächsten Tag fehlen sogar ganze Wörter. Herr Punkt will nicht, dass noch mehr gestohlen wird. Darum legt er die Taschenlampe neben sein Bett. In der Nacht wird er prompt von merkwürdigen Geräuschen geweckt. Er knipst die Taschenlampe an und traut seinen Augen nicht.
4: Das Buchstabenmonster, hab ich dich!
2: Das Monster ist gerade dabei, die fettesten Buchstaben aus der Sammlung zu fressen. Ganze Wörter verschlingt es.
3: Stopp! So kann es nicht weitergehen.
2: Es fehlen schon 53 Wörter.
3: Ich muss neue Wörter bestellen. Aus China vielleicht oder aus Afrika.
2: Er bestellt 137 fremde Wörter aus dem Ausland, gemischt. Die Lieferfrist beträgt 4 Wochen, steht auf dem Formular. Unterdessen frisst das Buchstabenmonster immer größere Löcher in die Wörtersammlung.
3: Wir müssen dringend neue Wörter erfinden. Wie wär's mit Purpular, Vogel?
5: Raya, gefällt mir nicht schlecht.
3: Und Molzpolter.
5: Auch nicht übel.
2: Schöne, neu fabrizierte Wörter, die schmecken dem Buchstabenmonster.
3: Ist nicht zu viel. Aus meiner Sammlung darfst du kein Wort mehr stehlen. Diese Wörter gehören mir. Und die Menschen brauchen sie zum Sprechen.
2: Aber das Monster frisst täglich mehr. Große Wörter und kleine, erfundene und richtige, lange und kurze. Schnappt alles weg, alles durcheinander. Das Buchstabenmonster frisst und frisst, bis alle Wörter weg sind. Sogar die Wörter aus Herrn Punkts Text sind verschwunden. Jetzt kann Herr Punkt nicht mehr sprechen. Ohne Wörter kann kein Mensch sprechen. Und es gibt viele Missverständnisse. Es muss etwas geschehen. Endlich, nach 4 Wochen kommen die Wörter aus dem Ausland. Herr Punkt packt die neuen Wörter aus und verteilt sie. Vogel hilft ihm dabei. Aber niemand versteht etwas. Die einen haben ein paar Brocken Französisch erwischt. Andere haben sich ein russisches Wort ergattert. Die chinesischen Wörter verstehen die afrikanischen nicht und die mongolischen sind für die indischen unverständlich.
3: Was jetzt?
2: Vogel denkt nach.
5: Das Buchstabenmonster muss euch die Wörter zurückgeben. Es schluckt nämlich alles und gibt kein einziges Wort wieder her. Es spricht nicht. Das ist der Grund. Ich werde es zum Sprechen bringen. Sprich mir nach. Hundefutter, Rübezahl, Hasenfratz, Ringelschwanz.
2: Aber das Buchstabenmonster verschlingt alles, was Vogel ihm zuzwitschert.
3: Vielleicht muss man ihm schwierige und stachelige Wörter füttern, damit es sich verschluckt und all die gefressenen Buchstaben wieder heraushustet.
2: Aber dem Monster gefallen auch die unangenehmsten Wörter und es wird immer größer und dicker.
5: Wir müssen es kitzeln. So. Aha! Weiter kitzeln! Alle zusammen!
2: Und alle kitzeln das Buchstabenmonster. Vorne, hinten, an den Fußsohlen, in den Kniekehlen, unter der Nase.
1: Sammler. Buchstaben. Ameise. Wörter. Sammlung. Zwei Buchstaben.
2: Unmengen von Wörtern purzeln heraus.
1: Majestät. Ameise.
2: Unter der fachmännischen Anleitung von Herrn Punkt müssen die Wörter geflickt und neu zusammengesetzt werden. Jetzt kann man alle Wörter wieder brauchen. Oder jedenfalls fast alle.
3: Lokmotive? Aha, da müssen wir wohl noch etwas reparieren.
2: Die erfundenen Wörter hat das Buchstabenmonster im Bauch behalten. Die schmecken ihm nämlich am besten. Aber das ist ja nicht so schlimm. Oder hat jemand von euch schon einmal das Wort Molzpolter vermisst?
0: Nee, keine Sorge. Bei uns hat das Buchstabenmonster zum Glück noch nicht zugeschlagen, denn das sollte nur ein schustiger Lerz sein. ein lustiger Scherz sein. Falls es doch mal bei uns auftauchen sollte, dann habe ich hier einen Tipp für euch, wie man es am besten füttern kann. Entweder ihr bestellt euch Worte aus dem Ausland oder ihr lest das Buch Das Buchstabenmonster von Vera Eggermann, erschienen

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1: Guck mal, was ich jetzt hier schreibe. Ja, oder sagen wir besser, ins Papier drücke. Also ein Punkt oben rechts. Das steht in der Blindenschrift für das A. Dann drei Punkte untereinander und ein in der Mitte daneben. Das steht für das R. Dann einen Punkt oben links, den darunter rechts und den darunter wieder links. Das steht für das O. Ja. Für den letzten Buchstaben, das N, habe ich hier noch zwei Punkte oben reingemacht und dann nebeneinander ins Papier gedrückt. Darunter ein links, darunter ein rechts gemacht. Und wenn man das jetzt ja so fühlt, am besten machen das Leute, die da viel Übung drin haben und die Blindenschrift lesen können, dann kann man nämlich Aaron lesen. Und der erzählt uns jetzt mal, wer er ist und was er so am liebsten macht.
2: Maus Freundebuch. Ich heiße Aaron. So alt bin ich.
3: 10 Jahre alt.
2: So sehe ich aus.
3: Ich habe blonde, schöne Haare. Ich habe blaue Augen. Bin normal groß. Ich habe meistens eine Jeans an. Oft auch mit Löchern an den Knien. Ich trage meistens so Sportschuhe. Und meistens auch ein T-Shirt.
2: Das ist an mir besonders.
3: Ich bin sehr freundlich.
2: Das finde ich toll.
3: Schwimmen, Cello spielen und Lego bauen.
2: Draußen bin ich gerne, weil...
3: Es macht einfach Spaß, draußen zu sein. Und man kann draußen zum Beispiel klettern auf Bäume, das mache ich sehr gerne. Oder spazieren gehen oder mit Freunden spielen.
2: Mein Lieblingssport?
3: Brasilianisches Jiu-Jitsu. Das ist ein Kampfsport zum Verteidigen. Eigentlich nur Bodenkampf, Würfe und Armhebel. Und es sind so Raufen und Rangeln und das mag ich gerne.
2: Mein Lieblingsinstrument.
3: Cello, weil ich Cello spiele. Und ich finde es einfach cool. Ein Cello ist ein Streichinstrument. Es klingt eher tief. Also... Es hört sich irgendwie gut an, so sanft. Und ich spiele meistens langsame Stücke. Aber ich kann auch sowas spielen wie Fluch der Karibik.
2: Meine Lieblingsfarbe?
3: Blau und Türkis. Es sieht einfach schön aus, so wie das Wasser.
2: Bist du Maus, Ente oder Elefant?
3: Der Elefant, weil der einfach am coolsten ist. Er ist richtig süß und auch so witzig auch ein bisschen.
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1: Ja, falls auch ihr euch wie Aaron mal in unser Maus Freundebuch eintragen wollt, dann ruft uns doch gerne an. Die Nummer lautet 0800 5678 234. Da hinterlasst ihr dann ganz einfach neben eurem Namen noch eure Telefonnummer, sodass wir euch dann zurückrufen können.

0: 27. So viele Punkte hatte ich letztens auf meinem Körper. Was das für Punkte waren und woher die kamen, das erzähle ich euch gleich nach dem Rätsel, das uns die Kinder der Josefschule in Gladbeck jetzt stellen.
1: Hallo, wir sind Erik,
2: Lea,
3: Ella
4: und Luisa.
1: Das, was wir euch beschreiben, habt ihr bestimmt schon mal gesehen.
3: In Filmen, in Büchern oder in echt.
2: Oder ihr hattet selbst damit zu tun.
3: So wie viele Kinder in vielen Ländern auf der Welt.
1: Es ist keine angenehme Angelegenheit.
3: Im Gegenteil.
2: Es ist eine Viruserkrankung.
3: Der Name hat 3 Silben.
1: Die winzig kleinen Viren sind Krankheitserreger, die sehr ansteckend sind.
3: Schon wenn man nur mit einem erkrankten Menschen spricht, können die Viren über den Atem übertragen werden.
2: Vor allem Kinder erkranken daran.
3: Sie bekommen Fieber und sie bekommen kleine Bläschen am ganzen Körper.
1: Die jucken wie Sau.
3: Wenn man sie aufkratzt, bleiben manchmal kleine runde Narben.
2: Meist verläuft die Krankheit ohne Komplikationen.
0: Nee, das waren nicht die Punkte, die ich auf meinem Körper hatte. Allerdings hatte ich die in meiner Kindheit auch schon mal. Was das für welche sind, lösen jetzt mal die Kinder auf.
3: Und die richtige Lösung ist...
0: Die 27 Punkte, die ich auf meinem Körper hatte, das waren eigentlich gar keine richtigen Punkte, sondern Mückenstiche.
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1: Ich gehöre auf jeden Fall auch zu den Leuten, die Mücken nerven. Deshalb freue ich mich auch jedes Mal, wenn ich eine Fledermaus sehe, denn die fressen bis zu 4000 Mücken pro Nacht.
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1: Keine Sorge, Mausköchin Julia, die wird für uns heute keine Mücken zubereiten. Und trotzdem ist es durchaus keine leichte Aufgabe, die Mausreporter Christian für sie hat. Denn der braucht für eine Geburtstagsparty mit dem Motto Punkte ein leckeres Mitbringsel. Und die Idee, die er hat, die ist nicht gerade die beste, würde ich sagen.
3: Mensch, Christian, was machst denn du da? Malst du etwa Punkte auf dein Knoblauchbrot?
4: Was soll ich denn machen? Ich bin verzweifelt. Ich brauche dringend was Gepunktetes. Das ist für eine Geburtstagsparty.
3: Ich habe eine Idee, Christian. Wir backen Focaccia. Das ist so eine Mischung aus Brot und Pizza.
4: Oh, das klingt schon mal lecker.
3: Ja, und da legen wir nur Sachen drauf, die rund sind.
4: Ich mag runde Sachen. Und das sieht dann so aus, als hätte das Focaccia Punkte. Das ist eine super Idee. Also, was brauche ich? Sag an.
3: Also, für Focaccia, da brauchst du ein bisschen Zeit. Schnell geht das wirklich nicht. Aber das Rezept ist eigentlich echt einfach. So, du verrührst als erstes nur Salz und Wasser.
4: Okay, ja.
3: So, und da schütte ich jetzt erstmal so ein bisschen Mehl rein. Du rührst da einfach mal weiter.
4: Ja.
3: So, und was habe ich jetzt hier?
4: Ah, da sind so kleine Mini-Körnchen drin. Bisschen grau. Ah, das riecht wie Hefe.
3: Das ist Trockenhefe, genau. Die kommt da jetzt auch rein. Immer schön weiterrühren. So, und ich gebe da jetzt noch das restliche Mehl rein. Moment, so.
4: Das wird jetzt aber ganz schön schleimig. Muss das so?
3: Ja, das muss so. Den Teig, den lassen wir jetzt mal so 2 Stunden ruhen, aber wir lassen den nicht einfach schlafen. Der muss zwischendurch, der muss nicht geknetet werden, sondern eher so gedehnt, weißt du? Also so, geh da mal rechts und links mit den Händen so drunter und dann ziehst du den so hoch. Genau.
4: Ja, das ist wie ein riesiges Kaugummi.
3: Genau, man zieht ihn in der Mitte so hoch und dann klappt man den so um.
4: Okay. So. Und jetzt kann der erstmal weiterschlafen, oder was? Bis zur nächsten Dehnübung. Schön Yoga machen.
3: Insgesamt müssen wir den 4-mal dehnen. Und dann macht er ein richtig langes Nickerchen. Dann geht er für 2 Nächte in den Kühlschrank.
4: Was? dann ist die Geburtstagsparty schon vorbei. Warum ruht der denn so lange?
3: Also davon bekommt er einen ganz besonderen Geschmack tatsächlich. Mhm. Und dann werden halt auch diese Luftblasen im Teig ganz schön gleichmäßig. Aber keine Sorge, lieber Christian. Guck mal, was ich hier habe.
4: Oh, ein riesiges Teig-Kaugummi. Das sieht auch so ein bisschen blubberig aus. Ne? Sieht irgendwie nicht so aus wie der Hefeteig, den ich sonst so kenne. Ist das so in Ordnung?
3: Das ist so sehr in Ordnung. Der Teig liegt in so einem tiefen Blech und ist richtig schön aufgegangen. So, und du tunkst jetzt mal deine Finger hier in das Olivenöl und dann stichst du mit den Fingern da so von oben rein.
4: Oh, das ist glibberig. Ich freue mich ja immer, wenn ich matschen darf. Hier sogar auf Anweisungen von Mausköchin Julia.
3: Genau, immer so mit den Händen in das Olivenöl und dann so und zack, zack. Von oben da so reinstechen.
4: Ja, da entstehen so Punkte. Also es sind quasi die Abdrücke von meinen Fingern, ja.
3: Das ist eine ganz typische Form für das Focaccia. Da läuft dann auch immer so ein bisschen von dem Olivenöl rein, also in diese Abdrücke, ne, in die Punkte. So sieht das doch schon mal super aus. So, und jetzt kommen unsere bunten Punkte. Was wollen wir drauflegen?
4: Boah, was ist denn rund? So kleine, die Kirschtomaten.
3: Genau, guck mal, was ich hier habe. Ich habe nämlich auch noch ein paar grüne Punkte dabei.
4: Ja, Oliven, die passen super gut zu unseren Tomaten. Gibt es auch runden Käse?
3: Guck mal hier.
4: Ah, Mini-Mozzarella-Bällchen. Ach, sind die süß. Ey, du bist aber auch gut.
3: Jawohl. So, ich habe noch ein bisschen lila hier. Das werden mehr so Kreise. Aber Kreise sind ja auch irgendwie
4: ja, klar,
3: Punkte.
4: So,
3: ne?
4: Rote Zwiebelringe. Das sieht super aus.
3: Ich würde sagen, wir haben genug Punkte. Jetzt würzen wir noch ein bisschen.
4: Ja, ich habe eine Pfeffermühle.
3: So noch ein bisschen Salz.
4: Salz, ja,
3: genau.
4: Cool.
3: Und wir zupfen noch so ein bisschen frischen Thymian da drüber. So, und jetzt geht's hier.
4: Ab in den Ofen. Julia, es hat Punkte!
3: Es hat Punkte!
4: Und es sieht so gut aus, wie eine richtig dicke Pizza.
3: So, und das probieren wir jetzt natürlich auch, bevor du damit losdüst, ne?
4: Ja, klar, muss man natürlich testen.
3: Oh!
4: Das ist die fluffigste Pizza aller Zeiten. Und in meinen Lieblingszutaten. Vielen, vielen Dank, liebe Julia, für diese köstliche, gepunktete Focaccia. Muss jetzt unser Teig gleich wieder irgendwie Yoga machen? Schön dehnen? In den herabschauenden Hund, so wie die das machen?
3: Namaste, Christian. Namaste.
4: Namaste.
1: Focaccia mit Tomaten, Mozzarella, Oliven und Zwiebelringen. Oh, lecker. Ich hätte auch schon den perfekten Nachtisch, den Christian mit auf die Punkteparty mitbringen könnte. Ein paar Kugeln Eis, Weintrauben, Kirschen oder Schokolinsen. Oh, lecker. 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
1: Ich habe hier für jeden mal einen Stift mitgebracht. Am besten geht das allerdings mit Buntstiften, denn jetzt versucht jeder von uns mal so schnell er kann, so viele Punkte wie möglich innerhalb von 3 Sekunden auf das Blatt zu machen. Bereit? Dann auf die Plätze. Fertig. Los. Und stopp. So, anhalten. Genau, denn während ich jetzt mal hier unsere Punkte zähle, könnt ihr mit Dota zum Mittelpunkt der Welt reisen.

0: 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Hier ist die Nummer. 0800 5678 234. Jeden Tag um 19.05 Uhr schauen wir nach, was schon so drin ist in der Kiste.
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Bevor wir hier gleich einen letzten Punkt machen, habe ich noch einen verrückten Punkterekord für euch. Das Fußballspiel, in dem die meisten Tore fielen, war 2002 in Madagaskar. Und zwar ging das Spiel, Achtung festhalten, 149-0 aus. Das lag allerdings daran, dass die Spieler aus Protest gegen eine Schiedsrichterentscheidung Eigentore geschossen haben. Ja. So, jetzt sind wir aber wirklich raus und sagen tschüss, ciao, tschüss, euer André.

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1: So, alle Töne, die ich heute nicht mehr brauche, bitte rein in den Karton. Ja, du auch. Ja, sehr gut.
2: Du bist gut genug.
1: So, und jetzt nur noch den Karton zumachen. Ja, damit ist es geschafft. 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Wir können umziehen. 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

0: Ey Leute, ich weiß, die neue Sendung im Mausradio ist natürlich mit Abstand das Krasseste und das Aufregendste, was für euch alle morgen passiert. Ich weiß schon, morgen gibt's nichts Krasseres. Ja gut, eine Klitzekleinigkeit gibt's morgen schon noch. Ab morgen ist wieder Schule. So, der Ton kommt auch in den Karton. Super, damit ist das erledigt. Ihr in Nordrhein-Westfalen, für euch ist morgen der erste Schultag nach den Ferien. Und so an einem ersten Schultag ist ja vieles anders, ne? Es gibt vielleicht neue Mitschüler, neue Lehrer, aber neue Fächer, das gibt's eher nicht so oft. In Hessen ab nächstes Jahr aber schon.
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2: Morgen fängt in Nordrhein-Westfalen die Schule wieder an. Eine immer größere Rolle spielt, auch dort, die KI, die künstliche Intelligenz. Das Bundesland Hessen hat jetzt darauf reagiert.
1: Worum geht's?
2: In Hessen wird es ab der 5. Klasse bald ein ganz neues Schulfach geben. Es heißt KI und digitale Welt. Die Schülerinnen und Schüler sollen dort lernen, wie man mit dem Internet und mit künstlicher Intelligenz so umgeht, dass es einem nicht schadet.
1: Achtung, Quizfrage.
2: Was ist eigentlich der Unterschied zwischen KI und AI? Das liest man ja auch ganz oft. Ist das A? AI steht für alte Intelligenz. Das sind Computerprogramme, die nicht mehr so ganz auf der Höhe sind und die man deshalb besser nicht benutzen sollte. Oder B, AI steht für alternative oder andere Intelligenz. Das sind Computerprogramme, die einem Antworten ausspucken, mit denen man erstmal nicht gerechnet hätte. Oder ist das C? Es gibt gar keinen Unterschied. KI und AI sind genau dasselbe. Richtig ist Antwort C. KI und AI sind genau dasselbe. AI bzw. AI steht für Artificial Intelligence und ist einfach nur die englische Abkürzung für KI. Fast alle älteren Schülerinnen und Schüler benutzen übrigens schon KI, zeigt eine aktuelle Umfrage. Für Hausaufgaben oder Referate zum Beispiel. Dafür erzählen oder schreiben sie das, was sie haben möchten, einem Chatbot. Chat kommt von Chatten. Bot kommt von Roboter. ChatGPT, Ernie oder Gemini heißen die Chatbots zum Beispiel. Die KI nimmt den Schülern Arbeit ab. Sie ist ein Computerprogramm, das Aufgaben löst, für die man normalerweise sein eigenes Hirn anstrengen müsste. Das ist ein Problem, denn für die Lehrerinnen und Lehrer ist es natürlich doof, wenn sie zum Beispiel Hausaufgaben abgeliefert bekommen, bei denen sie gar nicht mehr wissen, wer sie denn eigentlich gemacht hat. Die Schüler oder die KI. Und die KI kann natürlich Fehler machen, denn die KI denkt oder versteht nicht wirklich, was sie da tut. Sie ist kein Mensch, sondern eine Maschine. Eine Maschine, die versucht, aus den vorhandenen Infos eine geeignete Lösung auszurechnen und auszuspucken. Dafür wird sie mit Unmengen Beispielen, also Texten, Bildern und Videos gefüttert, vor allem aus dem Internet. Beispiel, wenn die KI tausende Bilder von Elefanten sieht, weiß sie irgendwann, wie ein Elefant aussieht. Sie erkennt also Muster, Verbindungen und Wiederholungen in den Datenmassen. Wenn im Netz allerdings falsche Sachen stehen, dann kann es eben passieren, dass die KI diese Fehler dann auch weiter verbreitet.
1: Oha!
2: Wie man so etwas erkennt, welche Quellen verlässlich sind und welche nicht und dass man einer KI eben nicht immer einfach so glauben sollte, genau das sollen die Schülerinnen und Schüler in Hessen in dem neuen Schulfach lernen. In der 4. Klasse sollen sie außerdem den Führerschein machen.
1: Echt jetzt?
2: Nein, keinen fürs Auto, sondern einen Medienführerschein. Da geht's nicht nur um KI, sondern ums Internet allgemein. Mit dem Führerschein sollen die Viertklässler nachweisen, dass sie sich sicher durchs Internet klicken können und dass sie wissen, dass man nicht alles glauben darf, was dort zu sehen und zu hören ist.
1: Übrigens,
2: diese Informationen hier sind nicht gefälscht. Und dieser Maus-Zoom, der letzte, den wir senden, ist auch garantiert ohne KI entstanden.
1: Und wie geht's weiter?
2: Das Fach KI und digitale Welt soll in den 5. Klassen in Hessen ab dem nächsten Schuljahr unterrichtet werden. Gut möglich, dass sich andere Bundesländer Hessen als Vorbild nehmen und auch so ein Schulfach einführen.
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0: Danke, Nico. Leute, auch am Morgen halten wir euch weiterhin auf dem Laufenden. Was in der Welt passiert, das hört ihr natürlich auch bei der Maus am Morgen. Da gibt's ab morgen die Maus-Nachrichten für euch. Hey, wie oft ich heute Morgen sag, meine Güte. Und ich überlege mir so lange noch, welches Schulfach ich denn neu einführen würde, wenn man mich fragen würde. Ich brauche auf jeden Fall noch Brettspielunterricht, wo einfach die ganze Zeit gezockt wird. Das wäre mega geil. Oder sowas wie Ausredenkunde, so immer dienstags nach Sport. Ja, ich glaube, das wäre toll. Da lernt man dann immer die besten Ausreden. Max, du bist genial, du bist es einfach.

0: Nur noch einmal schlafen und dann hat unsere neue Sendung Die Maus am Morgen Geburtstag. Happy Birthday, vorträglich! Oh nee, das bringt total Pech, oder? Vorträglich zu grüßen. Oh, ich muss das Universum irgendwie wieder ins Gleichgewicht bringen. Also, Happy Birthday nachträglich, liebe Sahide. Warum Sahide? Wartet's ab.
1: Die Musikschule für Coole.
2: Herr Lauterbach.
3: Hallo Charlotte.
2: Kennen Sie Sahide?
3: Nee.
2: Echt nicht? Das hier.
3: Ist Sahide? Hm? Ich hab dich nur reingelegt.
2: Oh.
3: Sahide kenne ich natürlich.
2: Ja.
3: Und selbstverständlich weiß ich auch, warum der Song Sweet 16 heißt.
2: Genau, weil die 16 ist.
3: Ha, sind für dich richtig gute Nachrichten.
2: Was hat das denn mit mir zu tun?
3: So.
2: Was machen Sie da?
3: Ich spiel mir schon warm. Ich erkläre

0: Ja?
1: Wer sagt, ich will ein Star sein? So hab ich's doch gar nicht gemeint.
2: Das verstehe ich. Und das finde ich für den Moment auch sehr vernünftig. Aber wenn du hier so weitermachst...
1: Sie meinen Musikschule Lauderbach?
2: Ja, genau. Dann wirst du sehen, du wirst...

0: wärst du immer noch jünger geblieben.
1: Herr Lauterbach, kann ich kurz unterbrechen?
0: Kurz.
1: Wer hat denn überhaupt gesagt, dass ich ein Star werden will?
0: Das wirst du kaum verhindern können, wenn du weiter bei einem so tollen Lehrer so...
1: Ich weiß überhaupt noch nicht, was ich mache. Später.
0: Du machst das schon alles richtig, Charlotte. Mein Rat als Rock'n'Roller, mach erst mal die Grundschule fertig. Dann ist immer noch Zeit für die Karriere.
1: Haben Sie das auch so gemacht? Nur Grundschule und dann nichts mehr gelernt?
0: Was willst du denn damit andeuten?
2: So, den Lauterbach, den packe ich natürlich auch ein. Keine Sorge, den wird's am Morgen auch weiterhin geben. Dann heißt's, toller Stach in den Tag mit Lauterbach.

0: Seit Wochen packen wir hier bei MausLive unsere Sachen für die Maus am Morgen und mittlerweile ist fast alles eingepackt.
1: Sogar mein Pupsknopf. Ich vermisse ihn jetzt schon. Komm bald zurück.
0: Viele Leute haben uns beim Packen geholfen, auch ein paar, die ihr kennt.
2: Hier ist Tobi von Checker Tobi. Ich kann euch sagen, ich bin ein richtiger Morgenmensch. Ich mag es sehr gerne, morgens schon ganz früh aufzustehen, bevor alle anderen wach sind. Und mir hilft, um gut in den Tag zu kommen, ein schönes, gut durchgezogenes, frisches Müsli. Und deswegen muss ich auch sagen, es gibt ein Geräusch, das für mich jeden Morgen unbedingt dazugehört. Und das ist das Geräusch vom Löffel in der bei mir immer gleichen Schüssel. Und deshalb packe ich das in den Mausradio-Umzugskarton.
3: Hi ihr Lieben, ich bin Stefanie Heinzmann. In meine Maus-Umzugskiste würde ich auf jeden Fall meinen Hund packen. Juma. Naja, oder vielleicht lieber obendrauf. Nicht in die Kiste.
4: Hallo, ich bin Sim van Brugge, Weltmeister im Frittenbacken aus den Niederlanden. Was muss unbedingt in meine Kiste? Meine wunderschöne Fritteschneidermaschine.
5: Hallo, ich bin Julia, die Mausköchin. Und in die Umzugskiste packe ich meine Lieblingspfanne, mit der kann ich alles braten, vom Spiegelei bis zum Pfannkuchen.
6: Ich bin Theo Pagel, der Direktor des Kölner Zoos. In meinem Maus-Umzugskarton packe ich natürlich ein Fernglas, denn mit dem Fernglas kann ich die Tiere, auch wenn sie mal ein bisschen weiter weg sind, im Zoo beobachten. Und zwar nicht nur die, die eben als Zootiere leben, sondern auch die vielen Wildtiere wie Eisvögel, die bei uns hier herumfliegen.
7: Hallo, ich bin Christoph Biemann. Alle kennen mich als den Christoph von der Maus, der mit dem grünen Sweatshirt. Was ich in den Maus-Umzugskarton packe? Naja, ein grünes Sweatshirt. Natürlich meine Neugierde auf neue Geschichten für die Maus. Tja, alles Sachen, bei denen man nicht viel schleppen muss, aber die trotzdem Gewicht haben.
0: Ey, das sind alles so viele gute Sachen. Alles perfekt für den Morgen. Ja, gerade den grünen Pulli von Christoph, den könnte ich gut gebrauchen am Morgen. Dann kann ich endlich wieder Spinatmüsli essen und keiner merkt, dass ich klecker. Win-win, igitt, igitt.

0: Das Mausradio zieht in den Morgen. Aber was bedeutet das eigentlich? Was wird das für eine Sendung und wie kann man die hören und wer ist da überhaupt zu hören? Ihr habt bestimmt ganz viele Fragen und ihr habt uns auch schon ganz viele Fragen geschrieben auf maus-live.de. Die beantworten wir euch alle heute. Schreibt also gerne auf maus-live.de und wenn ihr sonst noch Fragen zum neuen Maus am Morgen habt, dann ruft auch sehr gerne an.
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0: Gut genug, Kitsch Creek und Blumengarten hier bei MausLive im WDR 5 und im MausRadio. Und wisst ihr, wer bei diesem ganzen Umzugsstress gut genug war? Nein, nicht nur gut genug, guter als gut genug. Wer war am allergutgenugesten? Ihr natürlich.
1: Uff, ganz schön schwer unsere Maus-Umzugskiste.
2: Hier ist die Leonie. Ich würde gerne in die Maus-Umzugskiste für den Morgen leckeres Brot packen, vielleicht ein paar Brötchen und eine Sonnenbrille.
3: Ich bin der Elias und ich packe in die Maus-Umzugskiste meine kleine zweijährige Schwester, weil immer wenn ich aufstehe, bin ich eher so grummelig. Und wenn sie dann halt in mein Zimmer reinkommt, dann erhält sie mir den Tag.
4: Wir sind Jonathan
5: und Anton.
4: Und wir möchten etwas in die Maus-Umzugskiste packen, nämlich
5: eine Zahnbürste und eine Tube Zahnpasta.
4: Damit man sich auch gut die Zähne putzen kann beim Radio hören.
6: Ich bin die Frieda, ich bin 9 Jahre alt und in den Umzugskoffer packe ich Mamas Auto, weil ich morgens auf dem Weg zur Schule immer Mausradio hören kann.
7: Wir sind Mara und Jakob. Wir packen in die Maus-Umzugskiste einen Ratschlag und Mausmusik.
8: Ich bin die Charlotte, bin 9 Jahre alt. In meine Umzugskiste könnte noch eine Teeparty reinpassen. Dann wird es morgens immer so schön gemütlich.
9: Hier ist Theo, 7 Jahre alt und ich packe für die Maus-Umzugskiste Glück mit ein.
10: Ich bin Amoris, bin 6 Jahre alt und die gerne in die Maus-Umzugskiste packen. Das gesamte Maus-Team und die Maus, den Elefanten und die Ente.
0: Vielen, vielen Dank an alle Maus-Radio-Fans, die in den letzten Wochen so fleißig mitgemacht haben und unsere Umzugskiste vollgepackt haben mit Krams und Zeugs und Dingsbumsens. Moment, Moritz hat gerade gesagt, dass er das gesamte Maus-Team in einen Umzugskarton steckt. Bin ich ein Dingsbumsens?
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0: Aber ist das ganze Maus-Team dabei beim neuen Morgen? Das und noch vieles mehr könnt ihr herausfinden gleich. Ruft gerne an, wenn ihr eine Frage habt, unter der 0800 220 5555. Oder schreibt auf maus-live.de eine Frage.

0: Ey Leute, ich platz vor Freude, denn ich bin voller Vorfreude, aber das kommt vor Freude, denn morgen geht's los mit der Maus am Morgen, der allerbeste Start in den Tag. Doro, bist du auch voller Vorfreude?
1: Voll. Ich bin schon die letzte Woche ganz aufgeregt gewesen, habe ich gemerkt. Heute ist nochmal schlimmer geworden, aber das ist eben eine schöne Aufregung.
0: Ja, total. Du bist sozusagen die Chefin vom Mausradio. Mhm. Das heißt, du kannst uns wirklich alles über die Maus am Morgen erzählen, oder?
1: Ja, davon gehe ich aus.
0: Perfekt. Jakob hat nämlich auf maus-live.de gefragt, könntet ihr heute in der Sendung nochmal zusammenfassen, was sich alles ändert?
1: Total gerne. Wir haben uns überlegt für die Maus am Morgen, dass wir euch durch euren Morgen begleiten wollen. Also von 6 Uhr angefangen bis 8 Uhr. Wir gehen davon aus, dass ihr dann in die Schule geht oder auf dem Schulhof, auf dem Schulweg seid. Und manchmal ist es ja morgens wuselig, ne? Da muss man so viel machen. Manchmal ist morgens auch die Laune noch nicht so ganz auf 100%, sondern eher noch im Keller. Und wir haben uns eben ganz viele schöne Sachen überlegt, wie wir den Morgen für euch mit ein bisschen mehr Leichtigkeit und eben besserer Laune gestalten können. Also wir wollen euch helfen, gut durch den Morgen zu kommen, euch zu begleiten. Und das machen wir natürlich mit der richtigen Musik.
0: Ja, sehr gut.
1: Also das hatten wir ja gerade auch in der Umzugskiste. Ja. Mausmusik.
0: Muss rein.
1: Könnt ihr euch drauf verlassen.
0: Ja, klar.
1: Genau.
0: Kannst du sonst noch was anteasern? Was wird es alles noch in der Sendung geben?
1: Ja, sehr, sehr gerne. Also wir haben uns zum Beispiel so ein Format überlegt, wo uns ein Kind sagt, warum heute ein schöner Tag für ihn wird oder für sie. Das finde ich toll, weil da wird direkt mal Vorfreude auf den Tag gemacht. Oder wir haben uns eine Anzieh-Challenge überlegt. Da läuft dann ein Song. Und innerhalb dieses Songs bitten wir alle, die gerade das Mausradio hören, sich anzuziehen und das zu schaffen innerhalb dieser anderthalb, zwei Minuten.
0: Uiui.
1: So, und dann ist man schon mal angezogen. Das ist ja auch cool.
0: Cool,
1: morgens.
0: Ja. Genau. Viele Kinder haben auch auf maus-live.de gefragt, wie es denn mit den Nachrichten aussieht. Jetzt, weil es den Maus-Zoom nicht mehr geben wird, gibt es trotzdem irgendwie Nachrichten am Morgen?
1: Ja, es gibt auf jeden Fall Nachrichten am Morgen. Wir haben uns da auch überlegt, was ist am Morgen das Wichtigste für Kinder, für euch zu wissen. Und wir werden um 6.30 Uhr, um 7 Uhr, um 7.30 Uhr und um 8 Uhr jeweils frische Nachrichten für euch haben. Wir nennen das Ganze ganz schlicht Mausnachrichten.
0: Da weiß man, was man kriegt.
1: Genau.
0: Cool. Theo hat angerufen. Hi Theo.
2: Hallo.
0: Hi, grüß dich. Was ist deine Frage?
2: Welche Moderator sind denn jetzt früher morgen da?
0: Warum fragst du das?
2: Weil es mich interessiert halt, weil halt so ist.
0: Ja, vollkommen zu Recht. Da kann ich dir so viel schon mal verraten. Ich bin auf jeden Fall dabei. Aber der Esel sollte sich eigentlich nicht zuerst nennen. Doro, wer ist sonst noch dabei?
1: Ja, es werden alle dabei sein, die hier auch lange oder auch, Max, du bist jetzt noch nicht so lange dabei, andere sind länger dabei, aber alle, die bisher Maus Live moderieren, sind dabei.
0: Cool.
1: Sind die neue Morgencrew.
0: Gibt es irgendetwas, Theo, auf das du dich besonders freust, wenn du jetzt an den Morgen denkst?
2: Mausradio.
0: Cool. Dann schaltest du morgen auch ein?
2: Ja.
0: Perfekt. Doro, ab wann kann denn Theo morgen einschalten und ihr alle da draußen auch?
1: Ab 6 Uhr. Aber Theo, ist auch gar nicht schlimm, wenn du später einschaltest. Wir sind ja 2 Stunden für euch da.
0: Voll, gar kein
1: Problem. Ihr könnt
0: jederzeit
1: einsteigen.
0: Ja, und auch jederzeit wieder einschlafen und dann wieder aufwachen. Und wir sind immer noch da.
1: Genau, bis 8.
0: Danke, Theo. Dir einen schönen Abend.
2: Tschüss.
0: Ciao, bis bald. Kannst du nochmal sagen, wo können denn alle die Leute die Maus am Morgen hören?
1: Genau, das ist ganz einfach. Ihr könnt beispielsweise in unsere Maus-App gehen. Da gibt es einen Button, den man einfach anklicken kann, um das Mausradio zu hören. Oder auf diemaus.de. Da werdet ihr uns auf jeden Fall finden. Da ist das Mausradio auch ganz groß und auch in ARD Sounds.
0: Sehr schön. Habt ihr noch mehr Fragen an Doro? Dann ruft sehr gerne an.
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0: Oder schreibt uns auf maus-live.de. Und Leute, auch die wird am Morgen natürlich weiter für uns da sein. Taylor Swift.

0: Ab morgen gibt es eine neue Sendung für euch, nämlich die Maus am Morgen, der allerbeste Start in den Tag. Wir begleiten euch vom Aufstehen bis in die Schule von 6 bis 8 Uhr. Die Sendung, die könnt ihr hören im Livestream auf wdrmaus.de oder in der Maus-App oder in der App ARD Sounds. Huiuiui, man kann die richtig viel und überall hören. Ich bin immer noch hier mit Doro, quasi die Chefin vom Mausradio. Und Malte hat im Gästebuch geschrieben und gefragt, Doro, gibt es denn weiterhin die Mausklasse? Und was machen die denn dann an den einzelnen Tagen? Kommen die noch am Freitag, Kinder ins Studio nach Köln?
1: Es gibt die Mausklasse auf jeden Fall weiter. Die ist uns total wichtig und die wird auf jeden Fall weitergeführt.
0: Inwiefern?
1: Genau, wir haben uns da so ein paar Sachen überlegt. Also ein paar Sachen, die in der Mausklasse produziert werden und in dieser Woche entstehen, die laufen in dieser Morgenstrecke. Und es wird aber auch eine Mausklasse-Spezialsendung geben. Da muss ich tatsächlich mal ganz kurz hier in unser neues Sendeschema gucken. Mittwochs läuft die, genau. Und zwar 17 und 19 Uhr bei uns im Mausradio. Und es wird weiterhin das Ratespiel geben, freitags um 17 Uhr. Also unbedingt Mausradio einschalten zu dieser Zeit, weil da könnt ihr natürlich auch weiterhin mitmachen und gewinnen.
0: Kann man also auch weiterhin gewinnen? Das haben auch ein paar gefragt. Wird es denn weiterhin Gewinnspiele geben?
1: Ja, also es wird, wie gesagt, im Ratespiel die Möglichkeit geben, das ist die größte Fläche, wo ihr viel gewinnen könnt. Es wird aber auch weiterhin eine Chartsendung samstags geben, da könnt ihr entscheiden, welche Titel auf welchen Platz gewotet wird und da natürlich auch was gewinnen.
0: Sonntags meinst du, oder?
1: Sonntags meine ich, natürlich. Mensch, das ist alles neu, auch
0: ja,
1: für mich. Ich habe noch nicht alles 100% auswendig. Danke, Max.
0: Gar kein Problem. Viele haben auch gefragt, wie es denn aussieht mit der Musikwunsch-Sendung, die immer montags abends um 19 Uhr lief.
1: Wir freuen uns nach wie vor auf eure Musikwünsche. Wir haben sogar eine neue Möglichkeit, wie ihr uns künftig Musikwünsche schicken könnt. Und zwar wird es oder gibt es jetzt ab jetzt das Mausmikro auf unserer Internetseite wdrmaus.de.
0: Was ist das Mausmikro?
1: Das Mausmikro ist cool. Da könnt ihr uns im Prinzip eine Sprache schicken. Das kennt ihr vielleicht, macht ihr vielleicht auch schon in anderen Zusammenhängen mit euren Eltern oder so.
0: Mhm.
1: Und da könnt ihr uns quasi den Musikwunsch als Sprachnachricht schicken. Und natürlich gibt es auch weiterhin den Anrufbeantworter, Claro, der ist 24 Stunden, 7 Tage die Woche für euch da. Da könnt ihr uns Musikwünsche dalassen. Und wir haben im Mausradio nach wie vor unsere Sendungen, in denen wir die Musikwünsche wirklich gebündelt einmal euch präsentieren. Und es gibt natürlich auch in der neuen Morgenstrecke Plätze, um Musikwünsche zu erfüllen.
0: Ja, sehr cool. Jetzt gab es hier ja bei Maus Live abends manchmal auch so super Spezialsendungen, wie zum Beispiel die Kinderradionacht und die Weihnachtssendung. Was ist denn mit denen?
1: Die gibt es natürlich auch. Ihr könnt euch nach wie vor auf die Kinderradionacht freuen, die immer Ende November läuft. Und wir werden auch die große Weihnachtswartesendung auf die Plätzchen fertig los wieder dieses Jahr am 24.12. senden.
0: Das
1: definitiv.
0: Das läuft dann auf WDR 5, aber sonst muss man sagen, wird nichts mehr auf WDR 5 hier für euch laufen, oder?
1: Ja, das ist eine wichtige Info. Also alle, die uns bisher immer über WDR 5 gehört haben, also die Mausradio und Maus Live über WDR 5 eingeschaltet haben und die Lust haben, weiterhin unser Programm, also das Kinderprogramm zu hören, die ziehen bitte einmal mit uns um. Und zwar dahin, was wir gerade schon öfter gesagt haben, ich sag's jetzt nochmal, in der Maus-App, auf wdrmaus.de und in ARD Sounds könnt ihr das Mausradio ganz einfach anklicken und habt da den Livestream zu uns.
0: Perfekt. Vielen Dank, Doro.
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0: Yum, yum, yum, Schokolade von Deine Freunde. Deine Freunde wird es natürlich auch weiterhin beim Maus Morgen geben, Leute. Natürlich, viele Fragen von euch haben uns noch erreicht. Zum Beispiel hat Pino gefragt, ob die neuen Maus-Nachrichten denn auch bei ARD Sounds zu hören sein werden.
1: Ja, die werden ja einerseits da zu hören sein, weil man da eben auch das Mausradio anklicken kann. Und das Schöne ist, wir werden die Nachrichten so zusammenfassen, dass daraus auch ein Nachrichten-Podcast wird. Dann kann man sich das alles nochmal schön gebundelt anhören.
0: Wenn man es auch einfach nochmal hören will vielleicht.
1: Genau, der nennt sich dann einfach Maus-Nachrichten, dieser Podcast, ist in ARD Sounds zu finden. Genau.
0: Super. Und jetzt hat noch jemand Unbekanntes gefragt, ob es denn morgen auch dann schon die Mausklasse am Morgen geben wird.
1: Morgen geht ja in NRW die Schule wieder los.
0: Ja.
1: Und da wir immer eine ganze Woche in einer Schule sein wollen, starten wir mit der nächsten Mausklasse am kommenden Montag.
0: Das kann man allgemein so sagen. Die Mausklasse gibt es immer dann, wenn in NRW Schule ist und nicht Ferien sind, ne?
1: Ja, genau so.
0: Sehr gut. Und dann ist natürlich die Frage, samstags gab es ja immer das Mauslife-Hörspiel. Wird es das denn weiterhin geben?
1: Genau. Also bis zum Jahresende gibt es auch weiterhin auf WDR 5 samstags das Hörspiel und sonntags früh die Wiederholung.
0: Ach, Doro, jetzt haben wir so viel über die Maus am Morgen geredet. Ich will jetzt auch endlich mal eine kleine Kostprobe hören. Ihr auch? Dann hört mal.
2: Echt jetzt? Bäume können sich gegenseitig Nachrichten schicken.
3: Nein, das kann nicht sein. Warum soll das ja stimmen?
2: Stell dir mal vor, eine Raupe knabbert an den Blättern von einem Baum. Der Baum merkt das und schickt eine Warnung los.
3: Nein, das kann ich mir nicht vorstellen.
4: Was ist das schnellste Tier der Welt?
5: So würde es in einem Comicfilm klingen, wenn man das schnellste Tier der Welt bei seinem Rekord begleitet. Denn das schnellste Tier der Welt fliegt, nein, rast durch die Luft. Wenn er im Sturzflug Jagd auf andere Vögel macht, kann er knapp 390 Kilometer in der Stunde schnell werden.
6: Was machst du, wenn
0: du wegen einer Lehrerin oder einem Lehrer Angst hast, in die Schule zu gehen?
7: Man kann seinen Eltern sagen, dass sie vielleicht am Elternsprechtag mit ihnen reden können.
8: Im Extremfall, wenn der Lehrer wirklich, wirklich mies zu einem ist, dann kann man auch zum Schulleiter gehen, finde ich.
0: Mausradio-Psychologin Elisabeth, wie findest du diese Vorschläge?
9: Absolut gut. Also es ist ja erstmal total wichtig, dass man weiß, ich muss damit nicht alleine bleiben.
10: 100 Sekunden im Leben von einem Paket.
11: Moin, ich hol die Pakete ab.
12: Ja, danke, bitte.
10: Unser Paket wird zum Paketzentrum gebracht. Okay, alle Pakete werden gescannt. Auf dem Barcode vom Adressetikett ist gespeichert, wohin das Paket gehen soll.
13: Mausradio Studio 50 600 Köln.
10: Das ist die Postleitzahl. Jeder Ort in Deutschland hat seine eigene.
13: Jeder Ort in Deutschland hat seine eigene.
10: Hab ich doch gesagt.
0: Köstliche Kostprobe. Da habe ich richtig Appetit auf den Morgen bekommen. Doro, sag noch eine Sache, auf die du dich ganz besonders freust.
1: Ich freue mich einfach, dass es morgen endlich losgeht. Wir haben so lange getüftelt, wir haben so viele Ideen gewälzt und an so vielem gebastelt und jetzt können wir euch das morgen endlich zeigen und darauf freue ich mich einfach total.
0: Und ich freue mich auf alle, die morgen früh einschalten und mitgähnen und mitlachen und mit aufwachen und mit in den Tag starten. Das wird toll.

0: Kino und Linus haben im Gästebuch auf maus-live.de noch gefragt, ob wir denn die Sendung auch irgendwo nochmal nachhören können, also die Maus am Morgen Sendung. Und Pino und Linus, da kann ich euch beiden versichern, ja, die kann man nachhören auf unserer Webseite wdrmaus.de. Leute, ich pack's ja nicht, wir haben so viel heute gepackt. Der Letzte, der packen darf, ist...
1: Hallo, ich bin Lukas und in die Umzugskiste packe ich eine Konfettikanone.
0: Oh, das ist so eine gute Idee. Ich liebe Konfettikanonen. Wisst ihr, wer die Konfettikanone richtig gut gebrauchen kann? Christian. Der moderiert nämlich morgen früh zum allerersten Mal die allererste Sendung. Und er hat ja schon gesagt, dass er aufgeregt ist. Und ich glaube, er braucht da ein bisschen Konfetti-Unterstützung. Zum Glück habe ich immer hier meine Notfall-Konfettikanone dabei. Gar kein Problem, weil ihr wisst ja, Konfettikanonen sind wie Regenschirme. Immer wenn man sie braucht, hat man sie nicht dabei. Aber man braucht eigentlich dauernd Konfetti, meiner Meinung nach. Und es passt ja auch perfekt zum Maus am Morgen. Wir starten nämlich morgen mit einem bunten Knall. Das ist so poetisch, Max. So mausig. Ich bin richtig gerührt von mir selbst. Ich bin wirklich so ein guter Freund von Christian. Toll. Ich brauche nur noch ein gutes Versteck, vielleicht hier unterm Pult irgendwo. Ja, sehr gut. Und dann mache ich morgen noch eine Sprachnachricht, die er anhören kann, damit er weiß, wo die Konfettikanone versteckt ist. Und dann geht's ab. Leute, wenn ihr wissen wollt, wie Christian auf eine knallige, konfettige Überraschung reagiert, dann schaltet das Mausradio ein. Morgen ab 6 Uhr. Ja, es wird so, so gut. Morgen regnet's Konfetti. Regnet's aber noch mehr. Das finden wir jetzt heraus. In Münster startet euer Tag erstmal trocken und dann ab nachmittags wird es voraussichtlich regnen bei insgesamt Höchsttemperaturen von 22 Grad. In Aachen bleibt es morgen Mittag, Abend trocken bei Höchsttemperaturen von 21 Grad. Und so sieht es auch in Arnsberg aus. Da ist den ganzen Tag trocken, aber ein bisschen wolkig bei Höchsttemperaturen von 22 Grad. Und falls ihr zufälligerweise Mausmoderator Christian seid, dann regnet es morgen früh auch noch im Mausstudio und zwar Konfetti. Das war's mit Maus Live. Schaltet morgen das Mausradio ein. In schon ein paar Stunden geht's da los. Ab 6 Uhr geht's los mit dem Maus am Morgen. Das wird richtig toll. Leute, ich möchte euch noch eine letzte Nachricht im Gästebuch vorlesen. Die kommt von Nelly. Die schreibt, hallo, ich sage danke für die schöne Zeit. Damit möchte ich die Abendsendung Maus Live verabschieden. Danke, dass ihr das jeden Abend so toll moderiert habt, Max, Nina, Christian, Paulus, Annika und Marie. Ich werde die Abendsendung vermissen, doch ich freue mich sehr, sehr auf die neue Sendung Maus am Morgen. Viele Grüße und habt morgen einen schönen Start in die neue Sendung, sagt euer großer Maus-Fan Nelly. Und Leute, damit ist alles gesagt. Ich pack's. Tschüss!

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3: 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Hier gibt es jetzt den Checkpot.

Picknick im Grün. Die Sonne scheint und die Blumen duften. Toll, so, Picknickkorb, selbstgemachter Apfelkuchen. Ich liebe selbstgemachten Apfelkuchen. Mann, hau mal ab, wo kommen denn jetzt die ganzen Mücken her? Was, wieso ist es jetzt plötzlich nicht jetzt irgendwie Wolken hier? Das kann doch jetzt nicht wahr... Nicht, es sollte doch erst heute Abend... Oh.

0: Genehmigt.
1: Hallo liebe Leute, habt ihr sowas schon mal erlebt? Mein schönes, wohl vorbereitetes Picknick einfach dahin. Ich bin dann schnell mit dem Fahrrad in die Checkerbude gefahren und habe zum Glück auch noch was Trockenes zum Anziehen gefunden. Aber auch wenn man es hier drinnen vielleicht gerade nicht hört, da draußen geht gerade die Welt unter. Das einzig Gute ist, es passt super zu unserem heutigen Thema, denn heute geht es nicht um den Weltuntergang, sondern es geht um Gewitter. Und wie immer muss ich mich nicht alleine drum kümmern, sondern ich habe Verstärkung und hier ist sie auch schon. Hier ist Mio!
2: Hallo Tobi!
1: Schön, dass du dich bei dem miesen Wetter hierher getraut hast und das einigermaßen trocken.
2: Ja, also ich hatte eine Regenjacke.
1: Schlau von dir. So, direkt mal die Frage. Hast du schon mal so ein richtig heftiges Gewitter erlebt?
2: Ja, schon. Also eigentlich nicht nur eins.
1: Das heißt, du bist wasserfest.
2: Ja, stimmt. Aber was ist das eigentlich für ein neuer Knopf hier auf dem Tisch?
1: Der bunte?
2: Genau. Darf ich den mal drücken?
1: Nein, noch nicht. Das ist im Moment noch ein Geheimnis.
2: Och, Manu.
1: Verrat uns doch erstmal bitte, welche Fragen hast du mitgebracht?
2: Hier sind sie. Frage Nummer 1. Warum donnert es beim Gewitter? Frage Nummer 2. Muss man vor Gewittern Angst haben? Und meine dritte Frage lautet, gibt es auch etwas Gutes an Gewittern?
1: Ich würde mal sagen,
3: das checken wir für euch.
1: Ja, schon krass, so ein Gewitter.
2: Und deswegen auch eigentlich meine erste Frage, warum sind Gewitter so laut?
1: Also ich habe mal einen Blitzcheck gemacht fürs Fernsehen, deshalb weiß ich zumindest, wie Blitze entstehen.
2: Und zwar?
1: Die kommen aus den Wolken, ist ja klar. Ohne Wolken gibt es keine Blitze. Und Wolken bestehen ja aus ganz vielen kleinen Wassertropfen. Also Wasserdampf, ne?
2: Mhm.
1: Der steigt erstmal von der Erde nach oben. Zum Beispiel, wenn es im Sommer heiß ist und die Sonne scheint auf die Erde, dann verdunstet ganz viel Wasser.
2: Und wenn da ganz viel Wasser drin ist, werden die dann auch so dunkel?
1: Genau. Und durch die warme Luft steigen diese Wolken dann immer höher und höher und...
2: Jackie?
1: Was ist denn?
4: Ich langweile mich so. Kann ich mal...
1: Was denn?
4: Erklären.
1: Na, dann mach du doch mal aus den grauen Wolken ein schönes Gewitter, bitte.
4: Mach ich. Je höher die schwere Regenwolke aufsteigt, desto kälter wird die Luft. Irgendwann ist es so kalt, dass diese winzigen Wassertropfen zu kleinen Eiskristallen gefrieren, die wie wild in der Wolke herumsausen. Immer von oben nach unten. Dabei reiben sie sich heftig aneinander und es entsteht eine immer größer werdende elektrische Spannung. Das heißt, die kleinen Eiskristalle werden wie bei einem Magnet immer stärker von der Erde unten angezogen. Und irgendwann ist die elektrische Spannung so groß, dass sie zu Boden schießt.
2: Das ist dann also der Blitz?
1: Genau, so ein Blitz ist im Grunde nichts anderes als eine riesige Menge elektrischer Strom, der ganz kurz von der Wolke oben runter Richtung Erde fließt.
2: Und wieso donnert es dabei?
1: Es donnert tatsächlich, weil der so heiß ist. Schätz mal, was für eine Temperatur so ein Blitz haben kann.
2: Boah, vielleicht 5000 Grad?
1: Also richtig, ah. Jackie, ja bitte, du darfst.
4: Blitze können bis zu 30.000 Grad heiß werden.
2: Boah.
1: Wie heiß wird euer Backofen, also zum Vergleich?
2: Unsere in der Küche kriegt, glaube ich, 250 hin.
1: 250 Grad, ne? Ja, und da kann man sich schon richtig dran verbrennen, wenn das also eine Weile heiß gelaufen ist.
2: Das heißt, ein elektrischer Blitz wird dann mehr als 100 Mal heißer als ein Backofen?
1: Ist so.
2: Aber Hitze macht doch eigentlich jetzt keine Geräusche von sich aus, so...
1: Nee, Jackie macht aber Geräusche. Was willst du denn sagen?
4: Der Donner entsteht, weil der glühend heiße Blitz in einer wahnsinnigen Geschwindigkeit durch feuchte Gewitterluft zur Erde runterzischt. Denn dabei wird die feuchte Luft für einen winzigen Moment sozusagen schockerhitzt. Und das hört man.
2: Explodierende Luft. Krass.
1: Ich habe das Gefühl, deine erste Frage ist damit beantwortet.
2: Absolut.
1: Sehr gut, dann kannst du jetzt mal den grünen Knopf drücken, bitte. Der Donner bei einem Gewitter entsteht durch den Blitz. Der Blitz ist extrem heißer elektrischer Strom, der die feuchte Luft um sich herum so stark und schnell erhitzt, dass sie mit lautem Krachen explodiert.
2: Gecheckt! Wenn bei einem Gewitter so ein extrem starker elektrischer Strom fließt, der über 100 Mal heißer ist als ein Backofen, dann verstehe ich langsam, warum Gewitter so gefährlich sein können.
1: Also ich meine, es können ja ganze Häuser abbrennen, wenn es dumm läuft und der Blitz da einschlägt.
2: Bisschen beunruhigend irgendwie.
1: Ja, verstehe ich. Aber bevor jetzt alle Panik kriegen, kommen wir einfach schnell zu deiner zweiten Frage und klären das einfach.
2: Gute Idee. Meine zweite Frage ist, muss man vor Gewittern Angst haben?
1: Also, lieber Mio.
2: Jetzt fragst du mich bestimmt, ob ich vor Gewittern Angst habe, oder?
1: Genau, das wollte ich. Gute Frage, ne? Erzähl mal.
2: Ich habe grundsätzlich keine Angst vor Gewittern, weil da, wo ich wohne, wie gesagt, gibt es halt viele Gewitter.
1: Mhm.
2: Also ich bin halt dran gewöhnt so.
1: Ja.
2: Hast du denn Angst vor Gewittern eigentlich?
1: Das kommt so ein bisschen drauf an, wo ich bin. Also prinzipiell finde ich Gewitter was total Tolles.
2: Aha.
1: Wenn ich drin sitze und rausgucke und da ist ein Gewitter, das finde ich erstmal gemütlich und ich finde es super schön, das anzusehen. Und ich verbinde das auch total mit Tagen bei meiner Oma. Immer wenn es Gewitter war, hat die so Bratapfel gemacht im Ofen. Und dann saßen wir drin und draußen war es dunkel und regnerisch und dann haben wir Bratapfel gegessen. Das fand ich toll.
2: Oh, lecker.
1: Aber es gab schon auch mal Momente, muss ich sagen, wo ich es ein bisschen gruselig fand.
2: Erzähl doch mal.
1: Vielleicht später, jetzt gerade noch nicht.
2: Das würde mich jetzt aber schon mal interessieren.
1: Ich will jetzt nicht mitten in der Sendung erzählen, wann ich Schiss hatte.
2: Okay, aber dann am Ende der Sendung. Abgemacht?
1: Mal gucken.
2: Ach Mann.
1: Vielleicht hat Jackie ja Angst vor Gewittern, hm?
4: Sagen wir mal so, ich bin zwar eine Maschine, die eigentlich keine Gefühle haben sollte, aber bei meiner Programmierung wurde da etwas verändert und ich muss zugeben, dass Gewitter mit ihren starken Stromblitzen mir und meinem elektronischen Gehirn erheblichen Schaden zufügen könnten. Also wenn so eine hohe elektrische Spannung auf meine Festplatte treffen würde, was ja aber glücklicherweise noch nicht vorgekommen ist und hoffentlich auch niemals geschehen wird.
2: Aber es gibt doch auch so Blitzableiter auf dem Dach. Sind die nicht dafür, dass der Blitz gerade eben nicht ins Haus einschlägt?
4: Moment, ich suche. Blitzableiter, Blitzschutzanlage, äußerer Blitzschutz durch Blitzableiter, der den Blitz beim Einschlag direkt in den Boden ableitet und unschädlich macht. Und innerer Blitzschutz dient dem Schutz vor Überspannung von elektrischen Geräten. Da bin ich aber sehr beruhigt. Tobi? Wir haben doch hoffentlich einen Blitzschutz auf der Checkerbude?
1: Also, so genau weiß ich das jetzt irgendwie nicht, aber also ich glaube, es gibt Blitzableiter nur bei besonders hohen Gebäuden. Recherchier das doch mal kurz.
4: Stimmt. Nur Hochhäuser und öffentliche Gebäude, also zum Beispiel Schulen, die höher als 20 Meter sind, müssen einen Blitzschutz einbauen. Oder Häuser, die besonders weit oben stehen, zum Beispiel auf einem Hügel. Ansonsten besteht keine Pflicht. Was machen wir denn dann mit mir?
1: Es gibt ja einen ganz einfachen Trick. Also wenn Gewitter ist, ziehen wir einfach deinen Stecker aus der Steckdose und dann kann dir überhaupt nichts mehr passieren.
4: Versprichst du mir das?
1: Na klar.
4: Aber es gewittert doch draußen gerade. Und wenn du mir jetzt den Stecker ziehst...
1: Ja, aber du wolltest doch gerade...
4: Oje.
2: Schauen wir doch erstmal nach, ob es überhaupt noch gewittert.
4: Ja, bitte mal checken.
1: Warte mal, ich gucke aus dem Fenster...
2: Regnet noch ein bisschen, aber ist schon viel heller der Himmel.
1: Also ich glaube, du kannst eingesteckt bleiben, Jackie.
4: So, ich jedenfalls bin jetzt wieder völlig angstfrei. Und wir sollten uns unbedingt mal langsam mit den Gefahren für euch Menschen beschäftigen.
1: Es heißt doch immer, Gefahr erkannt, Gefahr gebannt. So ein Sprichwort, was im Grunde ja nur bedeutet, wenn wir wissen, welche Gefahren es gibt, dann können wir auch was dagegen tun.
2: Und das würde ich sagen, machen wir jetzt auch mal.
1: Und gucken uns Gefahren an, die von Gewittern ausgehen. Finde ich gut. Was ist das Erste, was dir einfällt?
2: Vielleicht, dass man irgendwo draußen ist.
1: Ja, man ist draußen und das Gewitter zieht auf. Und was würdest du dann sagen, sollte man tun?
2: Also ich glaube, man sollte möglichst schnell in irgendein Haus oder so rein.
1: Fällt dir noch was ein, was Leute immer sagen, wo man bei Gewittern hingehen sollte?
2: Ja, mein Papa sagt immer bei Gewittern, wenn wir gerade im Auto sitzen, dass wir sicher sind, wegen irgendwie einem faradäischen, keine Ahnung wie, Käfig.
1: Genau, so ist es. Das heißt faradäischer Käfig. Und so ein Käfig, der ist ja aus Metallstäben und die sind geschlossen einmal um einen rum, sonst wäre es kein richtiger Käfig. Und genauso ist es beim Auto. Das besteht ja aus einer geschlossenen Metallhülle, also die Karosserie, das, wo man einsteigt, die Tür und so weiter.
2: Mhm.
1: Und da kommt der Strom dann eben nicht rein. Die elektrische Ladung von diesem Blitz, die verteilt sich komplett auf diese äußeren Metallflächen und innen drin bist du geschützt.
2: Und wenn ich jetzt in einem Wald bin?
1: Ja, das ist immer die Frage, ne? Unterstellen oder nicht unterstellen?
2: Da gibt's doch so einen Gewitterspruch. Ich glaube, Eichen sollst du weichen und Buchen sollst du suchen.
1: Vielleicht weiß Jackie was. Jackie?
4: Der Volksmund sagt tatsächlich, vor den Eichen sollst du weichen und die Weiden sollst du meiden, zu den Fichten flieh mitnichten, doch die Buchen sollst du suchen. Aber das solltet ihr euch gar nicht erst merken, denn es ist ziemlicher Quatsch. Merkt euch besser, Wenn wirklich mal ein Gewitter direkt über euch sein sollte, nicht in den Wald gehen und auch nicht sonst unter irgendeinen Baum stellen und auch nicht unter irgendeinen anderen hohen Masten. Denn Blitze schlagen meist in den höchsten Punkt der Umgebung ein. Deshalb gilt, macht euch klein, sucht euch eine Kuhle oder hockt euch zur Not einfach auf den Boden.
1: Also einfach klein machen, kann man sich ja ganz gut merken.
2: Und dass Bäume kein guter Schutz sind.
1: Jackie, hast du noch mehr Tipps?
4: Ganz besonders gefährlich sind auch Gewässer, Seen, Freibäder oder das Meer. Brauen sich dunkle Wolken zusammen, sollte man deshalb so schnell wie möglich aus dem Wasser raus und Abstand halten.
2: Genau, weil das Wasser leitet ja den Strom.
4: Exakt. Wenn ein Blitz ins Wasser einschlägt, dann wird um die Stelle herum mehr als 100 Meter weit das Wasser unter Strom gesetzt. Und das ist natürlich lebensgefährlich.
1: Gut, aber es ist ja wirklich so, wenn man weiß, worauf man achten muss, dann muss man auch keine Angst haben. Und genau deshalb sagt man eben Gefahr erkannt, Gefahr gebannt.
2: Okay.
1: Es ist aber ja auch sehr hilfreich zu wissen, wie weit ein Gewitter von einem entfernt ist und in welche Richtung es zieht, um das so ein bisschen einschätzen zu können.
2: Dann zählen wir immer die Sekunden zwischen Blitz und Donner.
1: Ja.
2: Und dann muss man das irgendwie so umrechnen und dann hat man irgendwie die Entfernung, wie weit das Gewitter von einem entfernt ist.
1: Genau, so habe ich es auch im Kopf. Irgendwie kriegt man eine Kilometerzahl raus oder so, ne? Jackie, wie geht das?
4: Man rechnet die Entfernung des Gewitters mit Hilfe der Schallgeschwindigkeit des Donners und der Lichtgeschwindigkeit des Blitzes aus. Donner und Blitz sind ja an einem Ort, aber das Licht ist viel schneller bei uns als der Donner. Deshalb gilt, je mehr Zeit zwischen Blitz und Donner liegen, desto weiter ist auch das Gewitter entfernt. Jede gezählte Sekunde zwischen Blitz und Donner bedeutet 330 Meter Entfernung. Kleine Rechenaufgabe für euch. Wie weit ist das Gewitter entfernt, wenn ihr zwischen Blitz und Donner 10 Sekunden zählt? Na?
2: Das ist leicht. Da rechne ich einfach 10 mal 330 Meter ist 3300 Meter. Also 3 Kilometer und 300 Meter ist das Gewitter weg.
4: Exakt.
1: Du alter Kopfrechner. Vielen Dank dir.
4: War mir ein Vergnügen.
2: Und mir fällt noch was ein, wo man sich auch vor Gewittern schützen kann.
1: Okay, und sag?
2: Ganz was Einfaches. Bevor man zum Beispiel in die Berge zum Wandern geht...
1: Ja?
2: In die Wetter-App schauen.
1: Ja gut, das stimmt. Aber sag mal, jetzt haben wir ja so lange über Gefahren und so weiter vom Gewitter gesprochen. Hast du das Gefühl, dass deine Checkerfrage damit geklärt ist?
2: Auf jeden Fall.
1: Ein Gewitter kann für uns gefährlich sein und uns Angst machen. Aber nur, solange wir nicht wissen, wie wir uns schützen können. Wer sich mit den Gefahren auskennt und weiß, was zu tun ist, der muss auch keine Angst vor Gewittern haben.
2: Gecheckt!
1: Zwei Fragen haben wir schon geklärt. Bleibt noch eine dritte und letzte Frage übrig.
2: Ja, und die Frage, wann ich den bunten Knopf endlich mal drücken darf.
1: Ach ja, stimmt, der bunte Knopf. Der Moment kommt immer näher, aber wir haben noch eine Checkerfrage davor.
2: Meine dritte Frage lautet, gibt es auch etwas Gutes an Gewittern?
1: Okay, also wir haben jetzt so viel Negatives aufgezählt und Gefahren von Gewittern und so. Ich habe so ein bisschen meine Zweifel, ob es noch irgendwas wirklich Gutes zu sagen gibt.
2: Aber du kennst doch eigentlich immer jemanden, der sich bei unserem Jackpot-Themen super auskennt, oder?
1: Ja, da hast du recht. Das stimmt.
2: Also fragen wir diesen jemand doch einfach, statt gleich zu sagen, Gewitter sind nur schlecht.
1: Ich habe tatsächlich eine Idee. Ich kenne Inga Beck.
2: Wusste ich's doch.
1: Die ist Wetterexpertin, arbeitet auf der Wetterstation auf Deutschlands allerhöchstem Berg.
2: Auf der Zugspitze?
1: Genau so ist es. In der Nähe von Garmisch-Partenkirchen. Und da steht die Umweltforschungsstation und da habe ich für meinen Wolkencheck auch schon mal mit ihr gedreht. Und ich bin mir ganz sicher, dass die sich auch super mit Gewittern auskennt.
2: Das glaube ich.
1: Dann kann ich ja mal wählen.
0: Inga Beck, Schneefernehaus.
1: Hallo Inga, hier ist der Tobi, guten Tag.
0: Hi, servus Tobi, das ist ja cool, dass du dich mal wieder meldest.
1: Schön, dass ich dich erreiche. Wie ist es denn gerade, das Wetter bei euch auf der Zugspitze?
0: Ah, du, momentan ist hier alles voller Nebel. Ob das ein Gewitter wird, weiß ich nicht.
1: Aber damit sind wir schon im Thema. Wir machen nämlich den Checkpot heute zum Thema Gewitter. Und der Mio und ich haben schon ganz viel zum Gewitter rausgefunden, fragen uns aber gerade vor allem, gibt es eigentlich auch was wirklich Gutes an Gewittern?
0: Ja, es ist natürlich tatsächlich so, dass viele Leute erstmal Gewitter mit ganz vielen schrecklichen Dingen verbinden. Mhm. Aber es ist tatsächlich so, dass Gewitter viele gute Dinge hat.
1: Ach komm.
0: Insbesondere eben für unsere Umwelt und somit auch für uns.
1: Okay, das musst du erklären. Also was sind das denn für positive Dinge?
0: Ich meine, vielleicht hast du das ja auch schon selber mal bemerkt. Wenn du jetzt draußen nach einem richtigen Regenfall oder einem Gewitter rumläufst, ja, hast du schon mal gemerkt, die Luft riecht irgendwie anders.
1: Absolut. Ja, ich liebe das tatsächlich. Den Geruch nach einem Gewitter finde ich toll.
0: Genau, das riecht irgendwie sauberer.
1: Genau.
0: Und tatsächlich ist es auch so. Ein Gewitter funktioniert eigentlich wie eine große Kehrmaschine. Mhm. In der Luft sind viele Staubteile und Schadstoffe, Abgase. Und durch das Gewitter, durch die Blitze, die entstehen, werden diese Schadstoffe einfach weggekehrt, sodass nach einem Gewitter tatsächlich unsere Luft außenrum sauberer ist als davor.
1: Cool, das habe ich nicht gewusst.
0: Und es gibt noch andere Dinge, die auch wichtig sind. Und zwar, ein Blitz funktioniert ja deswegen, weil verschiedene Teilchen in der Atmosphäre sind, also im Himmel.
1: Ja.
0: Die einen sind positiv geladen und die anderen negativ. Das ist wie bei einem Magnet.
1: Genau.
0: Das ist auch, die einen ziehen sich an, die anderen stoßen sich ab. Das kennt man schon von den kleinen Eisenbahnen zu Hause, die man versucht zusammenzutun.
1: Ja.
0: Und genau solche Teilchen sind auch in einer Wolke. Und durch die Blitze entstehen jetzt ganz viele von diesen Teilchen.
1: Mhm.
0: Und dadurch, dass die einen Sachen anziehen wollen und mit den Blitzen auch auf die Erde kommen, sammeln die auch Schadstoffe oder Keime im Boden auf und tun diese quasi dem Boden wegnehmen. Und darüber hinaus tun sie andere in den Boden rein. Stickstoff nennt man das. Und der wirkt wie ein Dünger für unsere Pflanzen, die dann besser wachsen können.
1: Das habe ich auch nicht gewusst.
0: Ja, das ist auch wirklich etwas, was viele Leute nicht wissen. Und das aber wirklich wichtig ist, weil das hast du ja bestimmt auch schon gehört, dass jetzt ganz viel über den Klimawandel geredet wird.
1: Klar.
0: Und auch tatsächlich ist es so, dass Gewitter dazu beitragen, da sie eben diese Sachen im Himmel, in der Atmosphäre machen, dass es weniger zur Klimaerwärmung kommt.
1: Ist ja verrückt. Aber sag mal, wenn die so viele auch positive Eigenschaften haben, kann man dann nicht irgendwie versuchen, sich Gewitter auch gezielt zunutze zu machen oder selbst eine Art Gewitter zu erzeugen, damit es diese Effekte gibt?
0: Das ist witzig, dass du das jetzt sagst, weil genau darüber habe ich heute was gelesen.
1: Ah.
0: Und zwar gibt es zum Beispiel in Schweden schon Bauern, die versuchen, Blitze zu erzeugen und damit quasi ihre Felder nicht zu düngen, sondern zu blitzen.
1: Nee, krass.
0: Damit sie dann keinen Dünger kaufen müssen, der übrigens auch sehr viel giftiger für die Pflanzen ist und auch für uns, wenn wir die Pflanzen essen, sondern quasi einen natürlichen Dünger in dieses Feld einbringen.
1: Cool. Inga, vielen lieben Dank. Du hast uns total geholfen. Ich glaube, die Checkerfrage haben wir mit dir beantwortet.
0: Das freut mich, wenn ich weiterhelfen konnte.
1: Bis zum nächsten Mal. Mach's gut.
0: Ja, servus, Tobi.
1: Ciao.
2: Ha! Habe ich's doch gewusst. Es gibt immer irgendwas Gutes. Auch am Gewitter.
1: Ja, du hattest schon recht. Ich habe es wirklich nicht gewusst. Aber jetzt, Mio?
2: Was?
1: Jetzt kannst du die Frage für gecheckt erklären, oder?
2: Ach so, ja klar.
1: Gewitter haben nicht nur schlechte Eigenschaften. Wenn bei einem Gewitter die Luft explodiert und es blitzt und donnert, entsteht Stickstoff, der unsere Pflanzen düngt. Und gleichzeitig werden Schadstoffe aus der Luft gefiltert.
2: Gecheckt.
1: So, lieber Mio, jetzt sind wir knapp vor Ende der Sendung und ich persönlich hätte noch Lust, was mit dir auszuprobieren.
2: Oh ja, was denn?
1: Also entweder ich stelle dir jetzt ganz, ganz schwere Fragen zum Thema Gewitter, so richtig wissenschaftliche Fragen, oder wir machen ein Experiment.
2: Was für eine Frage. Auf jeden Fall ein Experiment.
1: Sehr gute Wahl. Wir haben jetzt eigentlich fast alle Themen zum Gewitter durchgesprochen, aber eine Sache fehlt ja eigentlich noch.
2: Der Regen?
1: Genau, hat was damit zu tun zumindest. Guck mal, wenn sich jetzt draußen diese ganz dunklen Gewitterwolken verzogen haben und es dann nur noch so ein bisschen vor sich hin tröpfelt, was können wir dann sehen? Jetzt darfst du mal den ganz bunten Knopf drücken.
2: Endlich. Klar, ein Regenbogen natürlich.
1: Genau so ist es.
2: Deshalb ist der Knopf auch so bunt.
1: Genau. Und deshalb habe ich mir gedacht, wir machen uns zum Ende dieses Checkpots einfach einen eigenen Regenbogen.
2: In der Checkerbude?
1: Kann man machen, ja. Wir müssen nur das Fenster aufmachen. So, guck mal, Sonne scheint schon wieder.
2: Aber es regnet doch gar nicht.
1: Macht aber nichts.
2: Du willst es aber nicht hier mit einem Gartenschlauch rumregnen.
3: Das geht unter gar keinen Umständen. Da bekomme ich einen Kurzschluss und dann könnt ihr mich gleich zum Wertstoffhof bringen, oder?
1: Nee, keine Angst. Wir machen das nicht mit einem Gartenschlauchregen.
2: Da bin ich mal gespannt.
1: Ihr zu Hause könnt übrigens das auch ausprobieren, wenn ihr mögt, wenn bei euch die Sonne scheint. Also, wir brauchen noch, guck mal hier, ich gebe dir mal einen Suppenteller.
2: Mhm.
1: Genau, ein bisschen Wasser. Gieß das mal bitte in den Teller rein.
2: Okay.
1: Kannst du dir vorstellen, was das Wasser im Teller sein soll?
2: Der Regen.
1: Genau so ist es. Jetzt brauchen wir noch, warte mal, hier habe ich ein Blatt Papier. Guck mal, nimm mal das.
2: Ah ja, perfekt.
1: Genau, und einen Taschenspiegel, so einen kleinen Spiegel, bitte sehr.
2: Ja.
1: Du wirst gleich staunen. Den Teller stellen wir jetzt nämlich direkt hier in die Sonne ans Fenster.
2: Okay.
1: Und jetzt nimm mal bitte den Spiegel und halt ihn ins Wasser. Und zwar so schräg, dass die Sonne genau da drauf scheint. Und was passiert jetzt mit dem Sonnenstrahl?
2: Der Strahl wird irgendwie gespiegelt und strahlt hier im Zimmer rum.
1: Genau. Und guck mal, jetzt komme ich nämlich mit meinem Papierblatt. Jetzt müssen wir nur gucken, dass der Sonnenstrahl vom Spiegel direkt auf mein weißes Blatt hier fällt. Achtung. Und jetzt guck, was passiert.
2: Ein Regenbogen auf dem Papier.
1: Schön, ne? So, lieber Mio, jetzt haben wir einen Regenbogen gezaubert und drei Fragen beantwortet. Damit sind wir doch am Ende
2: des... Aber was ist mit deiner Geschichte? Hast du schon vergessen?
1: Was denn für eine Geschichte?
2: Ja, die du am Anfang erzählen wolltest.
1: Ja, also es gab schon mal eine Situation, wo ich dann doch auch Angst vor Gewitter hatte. Ich war mal mit meinem Campingbus am Gardasee und stand da ganz allein und da zog ein wirklich richtig krasses Gewitter auf und ist von der anderen Seite des Sees auf mich zugerollt. Und es war so laut und die Blitze waren so krass, dass ich so dachte, heieiei, das geht jetzt aber rund. Und ich war aber ja in meinem Auto. Dann ist mir aber aufgefallen, Mist, mein Auto hat überhaupt gar kein Blechdach, sondern oben ist das aus so Plastik oder sowas, weil es halt dieses Hochdach hat, weil es ein Camper ist. Und ich wusste aber nicht, bin ich jetzt sicher oder bin ich hier in der größten Gefahr? Und ich wusste und wusste und wusste es einfach nicht. Das Gewitter kam immer näher und irgendwann sind die Blitze auch wirklich um mich rum, gefühlt zumindest, eingeschlagen. Und ich lag da ganz steif in meinem Bett und habe einfach nur gedacht, oh Gott, bitte hör auf, bitte hör auf, bitte hör auf, bitte hör auf. Und ich hab's, ja, aber das war tatsächlich, glaube ich, wirklich meine einzige echt unangenehme Gewittererfahrung aller Zeiten.
2: Ja, aber du hast ja offensichtlich zum Glück überlebt.
1: Offensichtlich, sonst hätten wir heute nicht so schön über Gewitter reden können.
2: Stimmt, aber da habe ich auch noch eine kleine Geschichte.
1: Ja.
2: Also das hat wieder was mit dem Regenbogen zu tun.
1: Mhm.
2: Nämlich, dass man anscheinend am Ende des Regenbogens einen Topf voller Gold finden kann.
1: Wirklich? Das habe ich noch nie gehört. Das ist ja toll.
2: Ja, ich würde sagen, wir suchen einfach mal, oder?
1: Unbedingt.
2: Aber vorher verabschieden wir uns.
1: Einverstanden, das kann wahrscheinlich ein bisschen länger dauern. Ich weiß nicht, ob wir hier Gold in der Checkerbude finden, aber ich glaube dir. Liebe Leute, das war der Checkpot zum Thema Gewitter und Mio, es war mir mal wieder eine wirklich große Freude.
2: Hat mir auch sehr Spaß gemacht.
1: Liebe Leute, schön, dass ihr dabei wart. Vielen Dank fürs Zuhören. Wenn ihr euch für Gold interessiert, wir haben mal einen Checkpot gemacht zum Thema Gold. Den solltet ihr euch anhören, während Mio und ich jetzt nach einem Goldschatz suchen.
2: Auf jeden Fall.
1: Tschüss.
2: Tschüss.
1: So, Mio, du guckst hinterm Sofa und ich mach mal hier in dem Regal einfach.
2: Okay, wird gemacht.
1: Au!
2: Oh, alles gut, Tobi?
1: Ja, au.
2: Also hier hinterm Sofa ist irgendwie nichts.
1: Ja, hier ist auch nichts.
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2: Dankeschön, Checker Tobi. Das war der Checkpot.

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1: Tja,
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